0: um 2 Uhr mit Ronald Lessig. Das Präsidium der CDU berät seit gestern darüber, welche Konsequenzen die Partei aus den letzten Landtagswahlen ziehen sollte. Die Christdemokraten mussten im September mehrere Wahlniederlagen einstecken und stehen auch in aktuellen Umfragen schlecht da. Thorsten Lange aus der Nachrichtenredaktion zu der Frage, welche Themen diskutiert wurden.
1: Bleibt die CDU bei dem straffen Reformkurs und der Priorität auf mehr Wirtschaftswachstum oder ergänzt sie diesen Kurs mit Entlastungen für die Bürger? Diese Frage hat nach Angaben von Beobachtern breiten Raum eingenommen in den bisherigen Beratungen. Der rheinland-pfälzische Ministerpräsident Schnieder etwa hat vorgeschlagen, die Stromsteuer für alle zu senken. Auch grundsätzlichere Fragen wurden angeschnitten. So soll Hessens Ministerpräsident Rhein für einen konservativeren Kurs plädiert haben, Familienministerin Prien eher für einen linkeren.
0: Saudi-Arabien meldet einen weiteren Angriff auf einen internationalen Flughafen. Diesmal ist Dammam betroffen. Laut Behörden hat ein Geschoss dort Schäden angerichtet. Gestern war der internationale Flughafen der Hauptstadt Riad wieder Ziel von Attacken gewesen. Es gab einen Toten und mehrere Verletzte. Bei dem Angriff am Sonnabend wurden 13 Menschen getötet und mehr als 300 weitere verletzt. Saudi-Arabien macht die jemenitische Husi-Miliz verantwortlich. In Mecklenburg-Vorpommern rückt wohl eine rot-rot-grüne Regierung näher. SPD, Linke und Grüne wollen heute mit Koalitionsverhandlungen beginnen. In den Vorgesprächen hatten sie sich auf mehrere Ziele verständigt, darunter den Erhalt von Krankenhausstandorten, eine stärkere Bürgerbeteiligung und weiterhin beitragsfreie Kitas. Bei der Landtagswahl war die AfD stärkste Kraft geworden. Sie hat aber keine Mehrheit im Schweriner Landtag und auch keine möglichen Koalitionspartner. In der Fußball-Bundesliga hat Freiburg die Tabellenspitze übernommen. Die Breisgauer gewannen gegen Schalke mit 2:1 aus der Sportredaktion Lars Bente.
2: Dabei war Freiburg ab der 64. Minute beim Stand von 1:1 wegen einer gelb-roten Karte gegen Suzuki in Unterzahl. Trotzdem gelang doch noch das 2:1 durch Gotto. Die Freiburger damit zurück auf Tabellenplatz 1, punktgleich mit Borussia Dortmund. Der BVB hat aber die schlechtere Tordifferenz. Punktlos am Tabellenende steht weiterhin Mönchengladbach. Die Borussia hat auch unter dem neuen Trainer Blessin verloren, und zwar das rheinische Derby beim 1. FC Köln. FC-Nationalspieler El Mala sorgte für den 2:1-Siegtreffer der Kölner. Die Partie musste zwischenzeitlich wegen Ausschreitungen auf den Rängen unterbrochen werden.
0: Das waren die Nachrichten. Das Wetter in Deutschland: überwiegend trocken, teils neblig, in Vorpommern noch Regen bei 11 bis 0 Grad. Tagsüber fast überall trocken, gebietsweise heiter, in Vorpommern Regen bei 11 bis 18 Grad. Es ist 2:03 Uhr.
3: Der Verkehrsservice in der ARD Nacht. Die A1 Osnabrück-Bremen ist zwischen Vechta und Kloppenburg gesperrt wegen Brückenarbeiten. Die A1 Lübeck Richtung Hamburg ist zwischen dem Kreuz Hamburg-Ost und dem Dreieck Norderelbe gesperrt wegen Bauarbeiten. Und die A8 Salzburg Richtung München ist zwischen Rohrdorf und Rosenheim wegen Brückenarbeiten ebenfalls gesperrt. Bis um 5 wahrscheinlich. A23 Heide Richtung Hamburg ist zwischen Heide West und Heide Süd wegen Überflutungen gesperrt. Und die A40 Duisburg-Essen ist zwischen Mülheim-Winkhausen und Mülheim-Heißen wegen Brückenarbeiten gesperrt bis um 5. Das war's. Das waren die Verkehrsmeldungen. Wir wünschen Ihnen eine gute Fahrt.
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3: Aus Erfurt, aus den Studios von MDR Thüringen, hören Sie die ARD-Hitnacht dieser Woche. Wir wünschen eine schöne neue Woche.

0: Willenlos. Die ARD-Hitnacht hier. Liebe Nachtschwärmer, liebe Frühaufsteher, rufen Sie gern an der 0800 80 80 110. Wo sind Sie denn gerade unterwegs?
1: Schönen guten Morgen.
0: Hey.
1: Ich bin gerade von Quakenbrück Richtung Leipzig unterwegs mit dem Taxi und höre meistens nur euren Sender.
0: Sehr gut.
1: Eine schöne Nacht euch allen. Tschüss.
0: Tschüss, danke. Ebenso eine schöne Nacht. Baby.

Relax, Frankie Goes to Hollywood, liebe ARD-Hitnachtgemeinde. Wo auch immer Sie uns gerade hören, es ist sehr schön, dass Sie uns hören. Und wir hatten Sie gern wach und motivieren, so gut es geht. Bei der Arbeit oder unterwegs, auf den Straßen, auf den Schienen. Durchhalten, wir halten auch durch.

0: Montag heute, der 12. Oktober. Es ist 2.30 Uhr, halb drei. Der Verkehrsservice in der ARD-Hitnacht. Die A1 Osnabrück-Bremen ist zwischen Vechta und Kloppenburg gesperrt wegen Brückenarbeiten. Eine Umleitung ist eingerichtet. Und auch die A1 Lübeck-Hamburg ist zwischen dem Kreuz Hamburg-Ost und dem Dreieck Norderelbe gesperrt wegen Bauarbeiten bis ca. 5 Uhr. Auch dort gibt's eine Umleitung für Sie. Die A8 Salzburg Richtung München ist zwischen Rohrdorf und Rosenheim wegen Brückenarbeiten gesperrt bis um 5 Uhr. Und die A23 Heide Richtung Hamburg ist zwischen Heide West und Heide Süd wegen Überflutungen gesperrt. Außerdem die A40 Duisburg-Essen ist zwischen Mülheim-Winkhausen und Mülheim-Heißen wegen Brückenarbeiten in beiden Richtungen gesperrt. Passen Sie gut auf, bleiben Sie achtsam. Das waren die Verkehrsmeldungen. Wir wünschen Ihnen eine gute Fahrt.
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0: In dieser Nacht hören Sie mal wieder etwas anders mit mir. Ich bin Romy Anders und wünsche Ihnen einen schönen Montag, eine gute neue Woche.

0: die ARD-Hitnacht hier. Hey, das Wochenende ist vorbei, die neue Woche hat bereits begonnen und Sie sind richtig gut drauf, liebe Nachtschwärmer und Frühaufsteher. Ah, das freut uns sehr. Wer ist denn dran? Hallo.
1: Hallo, Romy. Ich konnte nicht schlafen und bin wieder aufgestanden. Okay. Ich höre ja eigentlich schon den ganzen Tag immer Radio und nun höre ich auch jetzt natürlich Radio und freue mich, dass ich Sie im Ohr habe. Also, Sie sind so erfrischend anders und ich freue mich jedes Mal. Hier war die Renate aus Erfurt. Tschüssi.
0: Tschüssi, liebe Renate in Erfurt. Sehr, sehr nett. Dankeschön Ihnen. 0880 80 110. Und wer ist jetzt dran?
2: Moin, hier ist Roberto. Moin. Ich bin mal wieder in der Nacht mit meinem LKW unterwegs und ich freue mich jedes Mal. Ziemlich der einzige Sender, wo noch jemand spricht und der noch ein bisschen was erzählt. Das finde ich ganz toll. Okay. Macht weiter so. Und ich freue mich immer, euch nachzuhören.
0: Ja, und Ihnen wünschen wir eine gute Fahrt weiterhin. Hey.

Gleich die 3 Uhr Nachrichten. Einen schönen Montag wünschen wir. Das gesamte Team der ARD Hitnacht wünscht Ihnen einen guten Start in den Tag. Und wir haben natürlich wunderbare Musik für Sie hier in der ARD Hitnacht. Chris de Burgh übergibt jetzt direkt das Mikrofon an Kim Wilde.

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1: Um 3 Uhr mit Ronald Lessig. Das Präsidium der CDU berät seit gestern darüber, welche Konsequenzen die Partei aus den letzten Landtagswahlen ziehen sollte. Die Christdemokraten mussten im September mehrere Wahlniederlagen einstecken und stehen auch in aktuellen Umfragen schlecht da. Thorsten Lange aus der Nachrichtenredaktion zu der Frage, welche Themen diskutiert wurden.
2: Bleibt die CDU bei dem straffen Reformkurs und der Priorität auf mehr Wirtschaftswachstum oder ergänzt sie diesen Kurs mit Entlastungen für die Bürger? Diese Frage hat nach Angaben von Beobachtern breiten Raum eingenommen in den bisherigen Beratungen. Der rheinland-pfälzische Ministerpräsident Schnieder etwa hat vorgeschlagen, die Stromsteuer für alle zu senken. Auch grundsätzlichere Fragen wurden angeschnitten. So soll Hessens Ministerpräsident Rhein für einen konservativeren Kurs plädiert haben, Familienministerin Prien eher für einen linkeren.
1: Die Außenminister von Saudi-Arabien Bin Fahan und des Iran Araghchi beraten über die neue Eskalation in der Region. So meldet es die staatliche saudische Nachrichtenagentur. Araghchi teilte mit, seine Regierung sei bereit, einen Dialog zwischen Saudi-Arabien und dem Jemen zu unterstützen. In den vergangenen Tagen waren immer wieder Flughäfen mehrerer saudischer Städte beschossen worden. Am Samstag wurden bei einer Attacke in Riad 13 Menschen getötet und mehr als 300 verletzt. Saudi-Arabien macht die jemenitische Houthi-Miliz verantwortlich. Diese ist ein Verbündeter des Iran. In Mecklenburg-Vorpommern rückt wohl eine rot-rot-grüne Regierung näher. SPD, Linke und Grüne wollen heute mit Koalitionsverhandlungen beginnen. In den Vorgesprächen hatten sie sich auf mehrere Ziele verständigt, darunter den Erhalt von Krankenhausstandorten, eine stärkere Bürgerbeteiligung und weiterhin beitragsfreie Kitas. Bei der Landtagswahl war die AfD stärkste Kraft geworden. Sie hat aber keine Mehrheit im Schweriner Landtag und auch keine möglichen Koalitionspartner. In der Fußball-Bundesliga hat Freiburg die Tabellenspitze übernommen. Die Breisgauer gewannen gegen Schalke mit 2:1. Aus der Sportredaktion Lars Bente.
3: Dabei war Freiburg ab der 64. Minute beim Stand von 1:1 wegen einer gelb-roten Karte gegen Suzuki in Unterzahl. Trotzdem gelang doch noch das 2:1 durch Gotto. Die Freiburger damit zurück auf Tabellenplatz 1, punktgleich mit Borussia Dortmund. Der BVB hat aber die schlechtere Tordifferenz. Punktlos am Tabellenende steht weiterhin Mönchengladbach. Die Borussia hat auch unter dem neuen Trainer Blessin verloren, und zwar das rheinische Derby beim 1. FC Köln. FC-Nationalspieler El Mahler sorgte für den 2:1-Siegtreffer der Kölner. Die Partie musste zwischenzeitlich wegen Ausschreitungen auf den Rängen unterbrochen werden.
1: Das waren die Nachrichten. Das Wetter in Deutschland. Tagsüber bis auf einzelne Schauer trocken bis 18 Grad. Es ist 3:03 Uhr.
4: Der Verkehrsservice in der ARD-Hitnacht. Die A1 Osnabrück-Bremen ist zwischen Vechta und Kloppenburg wegen Brückenarbeiten gesperrt. A1 Lübeck Richtung Hamburg ist zwischen dem Kreuz Hamburg-Ost und dem Dreieck Norderelbe wegen Bauarbeiten bis ca. 5 Uhr gesperrt. Aber auch dort ist eine Umleitung eingerichtet. Die A8 Salzburg Richtung München ist zwischen Rohrdorf und Rosenheim wegen Brückenarbeiten gesperrt. Auch noch 2 Stunden bis um 5 Uhr. Und die A23 Heide Richtung Hamburg ist zwischen Heide West und Heide Süd wegen Überflutung gesperrt. A40 Duisburg-Essen ist zwischen Mülheim-Winkhausen und Mülheim-Heißen wegen Brückenarbeiten gesperrt bis um 5 beide Richtungen. Das war's von unserer Seite. Das waren die Verkehrsmeldungen. Wir wünschen Ihnen eine gute Fahrt.
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4: Mit Romy Anders. Grüß Sie. Hi.

0: 3:11 Uhr. Schon durchhalten, wenn Sie arbeiten müssen. Denken Sie dran, auch dieser Nachtdienst hat mal ein Ende. Außerdem haben Sie ja uns, wir von der ARD Hitnacht, machen Ihnen die Zeit einfach schöner. 0800 80 80 110. Wer ist denn dran? Hallo, hallo.
1: Hallo, Romy. Hier ist Fred aus Wesenberg. Hey. Von der schönen Mecklenburger Seenplatte. Mhm. Durchhalten ist überhaupt kein Thema bei der schönen Musik.
0: Okay.
1: Und deiner wunderbaren Stimme.
0: Na, jetzt ist aber gut.
1: Ich bin nämlich jede Woche, jede Nacht von Neubrandenburg nach Ludwigsfelde unterwegs und wieder zurück. Kann den Abend und die fast komplette Nacht hören. Bin sehr zufrieden mit Musikauswahl und allem drum und dran. Ihr macht das wirklich super. Mhm. Eine schöne Woche für euch und bis bald. Ciao.
0: Ciao. Sag mal, hatten wir eigentlich schon mal erwähnt, dass wir absolut zufrieden sind? Nein, dass wir glücklich sind mit Ihnen, mit unseren lieben Hörern. Also wir halten mal fest an dieser Stelle. Sie sind toll, wir sind toll. Der Tag kann beginnen. Eine schöne neue Woche.

0: Oh, L'Amour, Lieblingshits für Sie in der ARD-Nacht. Also, ihr Lieben, es ist total interessant, auch für uns zu wissen, wo ihr uns hört, ne, warum ihr nachts wach seid, was bei Ihnen alles so zu tun ist, was Sie da beruflich machen. Und auch da können Sie natürlich gerne uns erzählen an der 0800 80 80 110. Die Romy hier, hallo.
1: Hallo, hier ist Dr. Jörg Neuhaus. Ich bin Notarzt in einer Rettungswache in Sachsen.
0: Okay.
1: Und wir sitzen mit unseren Kollegen, mit Rettungssanitätern und zwei weiteren Notärztinnen hier im Aufenthaltsraum und wir hören Ihren Sender. Und wir sind eben übereingekommen, wir sind Fan von Ihnen und Ihrem Sender, wünschen Ihnen eine ruhige Nacht, uns allerdings auch. Ja. Alles Gute aus Sachsen, ciao.
0: Alles Gute nach Sachsen. Wir wünschen natürlich auch allen Polizisten, allen Feuerwehrleuten, überhaupt allen anderen Nachtdienstlern eine ruhige und eine schöne Nacht.

0: Guten Morgen, es ist kurz nach 3:30. Schnell zum Verkehrsservice in der ARD Nacht. Die A1 Osnabrück-Bremen ist zwischen Vechta und Kloppenburg wegen Brückenarbeiten in beiden Richtungen gesperrt. Es gibt aber eine Umleitung. Und auch die A1 Lübeck Richtung Hamburg ist zwischen dem Kreuz Hamburg-Ost und dem Dreieck Norderelbe wegen Bauarbeiten bis ca. 5 Uhr noch gesperrt. Auch dort gibt es eine Umleitung für Sie. Die A8 Salzburg Richtung München ist zwischen Rohrdorf und Rosenheim wegen Brückenarbeiten auch bis ca. 5 Uhr gesperrt. Und die A23 Heide Richtung Hamburg ist zwischen Heide West und Heide Süd wegen Überflutungen gesperrt. Letzte Meldung, die A40 Duisburg-Essen ist zwischen Mülheim-Winkhausen und Mülheim-Heißen wegen Brückenarbeiten in beiden Richtungen gesperrt bis ca. 5 Uhr auch dort. Das waren die Verkehrsmeldungen. Wir wünschen Ihnen eine gute Fahrt.
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akzeptieren muss, dass die Zeiten durchaus mal schwierig sein können, aber dass es am Ende auch immer alles wieder gut werden kann. Denn dir gehört die Welt. Großartige Musik in der ARD-Hitnacht. Peter Maffay, Johannes Oerding, Voila.

0: kurz vor vier. Guten Morgen, 3.52 Uhr. Die ARD-Hitnacht hier. Mit Ihnen, liebe Nachtschwärmer und Frühaufsteher. Hi, guten Morgen.
1: Guten Morgen, liebe Romy. Mhm. Hier ist der Zeitungssteller aus Kölnitzer.
0: Okay.
1: Übrigens, ich mache die ganze Tour mit dem Fahrrad. Wiederhören.
0: Wiederhören. Auf dem Fahrrad, durch die Nacht, bei der Kälte. Respekt. Viele Grüße an dieser Stelle an alle Zeitungszusteller. 0800 80 80 110. Da ist noch jemand. Hallo, hallo.
2: Hallihallöchen. Hier grüßt der Andi aus Fürth.
0: Jo.
2: Aus dem Krankenhaus St. Elisabeth in Köln-Lindenthal.
0: Aha.
2: Ich grüße alle, die jetzt noch wach sind und der ARD-Hitnacht lauschen. Vor allen Dingen grüße ich alle meine Kollegen des Krankenhauses, allen fleißigen Helfern, Leuten, die jetzt noch hier Schicht schieben, die unterwegs sind und was für unser Land tun, wünsche ich. Kommt gut durch die Nacht und bis bald.
0: Dankeschön, bis bald.
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1: Um 4 Uhr mit Ronald Lessig. Das Präsidium der CDU berät seit gestern darüber, welche Konsequenzen die Partei aus den letzten Landtagswahlen ziehen sollte. Die Christdemokraten mussten im September mehrere Wahlniederlagen einstecken und stehen auch in aktuellen Umfragen schlecht da. Thorsten Lange aus der Nachrichtenredaktion zu der Frage, welche Themen diskutiert wurden.
2: Bleibt die CDU bei dem straffen Reformkurs und der Priorität auf mehr Wirtschaftswachstum oder ergänzt sie diesen Kurs mit Entlastungen für die Bürger? Diese Frage hat nach Angaben von Beobachtern breiten Raum eingenommen in den bisherigen Beratungen. Der rheinland-pfälzische Ministerpräsident Schnieder etwa hat vorgeschlagen, die Stromsteuer für alle zu senken. Auch grundsätzlichere Fragen wurden angeschnitten. So soll Hessens Ministerpräsident Rhein für einen konservativeren Kurs plädiert haben. Familienministerin Prien eher für einen linkeren.
1: In Mecklenburg-Vorpommern rückt wohl eine rot-rot-grüne Regierung näher. SPD, Linke und Grüne wollen heute mit Koalitionsverhandlungen beginnen. In den Vorgesprächen hatten sie sich auf mehrere Ziele verständigt, darunter den Erhalt von Krankenhausstandorten, eine stärkere Bürgerbeteiligung und weiterhin beitragsfreie Kitas. Bei der Landtagswahl war die AfD stärkste Kraft geworden. Sie hat aber keine Mehrheit im Schweriner Landtag und auch keine möglichen Koalitionspartner. Die Außenminister von Saudi-Arabien bin Farhan und des Iran Araghchi beraten über die neue Eskalation in der Region. So meldet es die staatliche saudische Nachrichtenagentur. Araghchi teilte mit, seine Regierung sei bereit, einen Dialog zwischen Saudi-Arabien und dem Jemen zu unterstützen. In den vergangenen Tagen waren Flughäfen mehrerer saudischer Städte beschossen worden. Am Samstag wurden in Riad 13 Menschen getötet und mehr als 300 verletzt. Saudi-Arabien macht die mit dem Iran verbündete Husi-Miliz verantwortlich. In der Fußball-Bundesliga hat Freiburg die Tabellenspitze übernommen. Die Breisgauer gewannen gegen Schalke mit 2:1. Aus der Nachrichtenredaktion Lars Bente.
3: Dabei war Freiburg ab der 64. Minute beim Stand von 1:1 wegen einer gelb-roten Karte gegen Suzuki in Unterzahl. Trotzdem gelang doch noch das 2:1 durch Gotto. Die Freiburger damit zurück auf Tabellenplatz 1, punktgleich mit Borussia Dortmund. Der BVB hat aber die schlechtere Tordifferenz. Punktlos am Tabellenende steht weiterhin Mönchengladbach. Die Borussia hat auch unter dem neuen Trainer Blessin verloren, und zwar das rheinische Derby beim 1. FC Köln. FC-Nationalspieler Elmaler sorgte für den 2:1-Siegtreffer der Kölner. Die Partie musste zwischenzeitlich wegen Ausschreitungen auf den Rängen unterbrochen werden.
1: Das waren die Nachrichten. Das Wetter in Deutschland. Tagsüber fast überall trocken, in Vorpommern noch etwas Regen bei 11 bis 18 Grad. Morgen heiter, im Westen Regen bis 20 Grad. Es ist 4:03 Uhr.
4: Und hier ist der Verkehrsservice in der ARD-Hitnacht. Die A1 Osnabrück-Bremen ist zwischen Vechta und Kloppenburg wegen Brückenarbeiten in beiden Richtungen gesperrt. Es gibt aber eine Umleitung für sie. Und auch die A1 Lübeck Richtung Hamburg ist zwischen dem Kreuz Hamburg-Ost und dem Dreieck Norderelbe wegen Bauarbeiten bis ca. 5 Uhr gesperrt. Umleitung ist alles eingerichtet. A5 Karlsruhe Richtung Basel. Zwischen dem Dreieck Weil am Rhein und dem Grenzübergang Weil am Rhein-Basel 1 Kilometer Lkw-Stau. Die A23 Heide Richtung Hamburg ist zwischen Heide West und Heide Süd gesperrt wegen Überflutungen. Und die A40 Duisburg-Essen ist zwischen Mülheim-Winkhausen und Mülheim-Heißen wegen Brückenarbeiten in beiden Richtungen noch eine Stunde, also bis um 5 gesperrt. Das waren die Verkehrsmeldungen. Wir wünschen Ihnen eine gute Fahrt.
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4: Mit Romy Anders. Guten Morgen. Hi. Hey.

0: Salü et bonjour. Ja, mit Französisch macht auch das frühe Aufstehen etwas mehr Spaß. Liebe Morgengrüße aus der ARD-Hitnacht. Wo sind Sie denn genau unterwegs, Inge? Guten Morgen.
1: Ja, ich bin eigentlich nur zu Hause. Ich bin nirgendwo unterwegs.
0: Okay.
1: Von einem Zimmer ins andere. Aber ich fühle mich heute irgendwie so ein bisschen grippig, fängt an. Ich habe schon so gefroren. Ja, jetzt bin ich aufgestanden und habe mir anstatt Tee einfach eine Tasse heiße Hühnersuppe gemacht. Und jetzt geht's mir schon was besser. Und naja, auch wenn es mitten in der Nacht ist, aber ist ja nichts Schweres.
0: Nö, das wären vor allem schon durch, ne, wenn man da fröstelt. Warme Hühnersuppe. Das kann auch durchaus jetzt um kurz nach vier schmecken. Wer ist denn noch dran? 0800 80 80 110. Die Romy hier, hallo?
2: Ja, guten Morgen. Hier ist der Patrick aus Bergisch Gladbach. Ich wollte mal was Nettes sagen, und zwar Romy Anders und Hitnacht am Morgen vertreiben Kummer und Sorgen.
0: Oh.
2: Und des Weiteren noch viele Grüße an alle Nachteulen. Tschüss.
0: Tschüss. Ne, das ist ja cool, zu so früher Stunde so poetisch unterwegs. Leute, da mache ich mit. Achtung. Liebe ARD-Hitnacht-Gemeinde, das ist wieder eine schöne Nacht. Das habe ich allerdings schon vorher gedacht. Die Stunden zusammen sind richtig fein. Lasst uns daher auch am Tage fröhlich sein. Ist gut, oder? Super. Good morning. Und einen schönen Montag. Eine schöne neue Woche Ihnen.

ist kurz vor halb fünf. Die ARD-Hitnacht hören Sie in dieser Woche wieder aus Erfurt. Wir senden aus den Studios von MDR Thüringen. Und wir wünschen eine ganz schöne Woche. Jetzt einen guten Morgen.

4.32 Uhr. Guten Morgen. Der Verkehrsservice in der ARD-Nacht. Die A1 Osnabrück-Bremen ist zwischen Vechta und Kloppenburg wegen Brückenarbeiten gesperrt. Beide Richtungen, eine Umleitung ist eingerichtet. A1 Lübeck Richtung Hamburg. Die Strecke ist zwischen dem Kreuz Hamburg-Ost und dem Dreieck Norderelbe wegen Bauarbeiten bis ca. 5 Uhr gesperrt. Aber auch dort gibt es für Sie die Umleitung. Dann haben wir die A5 Karlsruhe Richtung Basel zwischen dem Dreieck Weil am Rhein und dem Grenzübergang Weil am Rhein-Basel 1 Kilometer LKW-Stau. Und die A23 Heide Richtung Hamburg ist zwischen Heide West und Heide Süd gesperrt wegen Überflutungen. Außerdem die A24 Hamburg Richtung Berlin. Die Strecke ist zwischen Neuruppin und Neuruppin Süd gesperrt, da gab es einen Unfall. Und die A40 Duisburg-Essen ist zwischen Mülheim-Winkhausen und Mülheim-Heißen wegen Brückenarbeiten in beiden Richtungen gesperrt. Noch eine halbe Stunde bis um 5. Das waren die Verkehrsmeldungen. Wir wünschen Ihnen eine gute Fahrt.

Noch hören Sie die ARD Nacht, 4.40 Uhr. Guten Morgen. Ich habe gerade einen echt coolen Spruch zum Wachwerden gelesen. Der passt zum Montag. Achtung. Morgens aufstehen, wach werden und in die Gänge kommen. Das ist genauso, als ob ein T-Rex versucht, ein Spannbettlaken glatt zu ziehen. Das ist süß, oder? Also, gefällt mir. Kommen Sie gut rein in die neue Woche. Einen schönen Montagmorgen wünschen wir von der ARD Nacht.

0: Fest, Klaus Lage. Eine gute Zeit Ihnen mit uns, mit der ARD-Hitnacht. Liebe Nachtschwärmer, liebe Frühaufsteher, wo seid ihr unterwegs? Erzählt es uns an der 0800 80 80 110. Moin.
1: Moin, Carsten Riepe von Halberstadt Richtung Bielefeld. Bin gerade auf den Dörfern unterwegs, auf der B79, es regnet und vielen Dank für eure tolle Musik. Ihr seid ein tolles Team und macht weiter so. Ciao, ciao.
0: Ciao, ciao. Ihr seid tolle Hörer. Danke, Carsten, für den netten Anruf. Und wo sind Sie? Hallo.
2: Moin, hier ist der David. Ich bin gerade auf dem Rückweg von der Schweiz ins schöne Brandenburg. Wünsche allen Nachteulen alles Gute und bedanke mich.
0: Ja, alles klar, David. Close to you, die ARD-Hitnacht. Weiter natürlich mit schöner Musik. Lieblingshits. In 7 Minuten wird es um 5. Guten Morgen und eine tolle neue Woche wünschen wir von der ARD-Hitnacht.

0: Einen schönen guten Morgen an diesem Montag. Es ist um 5. Markus Wetterauer hat jetzt das Wichtigste.
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2: Die Bahnstrecke zwischen Erfurt und Suhl ist länger gesperrt als geplant. Nach Angaben der Deutschen Bahn fahren voraussichtlich erst ab heute Mittag wieder durchgehende Züge. Ursprünglich sollte der Zugverkehr schon seit dem frühen Morgen wieder rollen. Die Bahn hatte den Abschnitt zwischen Gräfenroda und Zella-Mehlis an der Strecke vor 12 Wochen gesperrt. Grund waren Bauarbeiten im Brandleitetunnel bei Oberhof und an der Strecke. Deshalb mussten Fahrgäste in Busse umsteigen und längere Fahrzeiten in Kauf nehmen. In Erfurt beginnen heute die Tarifgespräche für 28.000 Beschäftigte der Metall- und Elektroindustrie. Die IG Metall fordert 5% mehr Geld und einen Sozialbonus für untere Lohngruppen. Gut laufende Betriebe sollen mehr zahlen dürfen. Die Arbeitgeberseite warnt vor zu hohen Forderungen. Sie könnten die Wettbewerbsfähigkeit der Betriebe weiter gefährden. Dass die Branche in der Krise steckt, beunruhigt auch die IG Metall. Deshalb wird wohl auch darüber verhandelt, wie Arbeitsplätze gesichert werden können. Im Streit um eine Zuckersteuer wenden sich 9 Landesagrarminister der Union in einem Protestbrief an die Bundesregierung. In dem Schreiben an Kanzler Friedrich Merz sprechen sie sich laut Zeitung Welt gegen solch eine Verbrauchssteuer aus. Sie verweisen dabei auf den Koalitionsvertrag der schwarz-roten Bundesregierung. Dieser setze bei dem Thema vor allem auf Freiwilligkeit und eigene Verantwortung. Auch die Thüringer Agrarministerin Colette Boos-John hat den Brief unterschrieben. In Berlin berät die CDU-Spitze heute über den weiteren Kurs der Partei. Dabei geht es auch um die Steuerpolitik. Russland hat offenbar erneut Energieanlagen in der Ukraine angegriffen. Präsident Zelensky teilte mit, die russische Armee habe ein Kraftwerk in Kiew mit einer Drohne beschossen. Außerdem habe es Angriffe auf Energieanlagen in der Region Charkiw gegeben. Kurz vorher hatte US-Präsident Trump eine Energiewaffenruhe zwischen der Ukraine und Russland verkündet. Beide Seiten hätten zugestimmt, Energieanlagen des jeweils anderen nicht anzugreifen, so Trump. Zelensky reagierte überrascht. Er erklärte aber, die Ukraine sei bereit, sich daran zu halten. Die Außenminister von Saudi-Arabien und dem Iran beraten über die neuen Kämpfe in der Region. Der iranische Minister Araghchi teilte mit, seine Regierung sei bereit, Gespräche zwischen den verschiedenen Parteien zu unterstützen. In den vergangenen Tagen waren immer wieder Flughäfen mehrerer saudischer Städte beschossen worden. Vorgestern wurden bei einem Raketenbeschuss des Flughafens der saudischen Hauptstadt Riad 13 Menschen getötet und mehr als 300 verletzt. Saudi-Arabien macht die jemenitische Houthi-Miliz verantwortlich dafür. Die Houthis sind Verbündete des Iran. Das waren die Nachrichten. 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
0: Dankeschön, Markus. Wir schauen auf das Wetter für Thüringen heute für den 12. Oktober. Und das sieht gar nicht so schlecht aus. Erstmal starten wir mit ziemlich viel Nebel und Hochnebel in die neue Woche. Teilweise sind auch ein paar Wolken dabei. Ganz vereinzelt kann es heute Vormittag noch Schauer geben. Später dann wechselnd bewölkt. Dann kommt die Sonne raus. Und besonders vom Thüringer Wald bis zum Vogtland macht sich die Sonne etwas rarer. Hier noch vereinzelte Schauer über den Tag verteilt bei Höchstwerten zwischen 12 und 15 Grad. Morgen, der Dienstag, erstmal wie heute neblig, dann Sonne, am Nachmittag in Westthüringen wieder mehr Wolken und stellenweise leichter Regen bei 11 bis 16 Grad und am Mittwoch anfangs noch vereinzelt Schauer, dann sonnig bei steigender Temperatur. 3:05. Hier sind die aktuellen Verkehrsmeldungen. Vorsicht bitte auf der A9 Richtung München. Zwischen Naumburg und Reusig steht ein unbeleuchteter PKW am Fahrbahnrand. Hier Oberobacht. Und nochmal dasselbe. Vorsicht auf der A72 Richtung Hof. Zwischen Reichenbach und Treuen befindet sich Öl auf der rechten Fahrspur. Keine weiteren Störungen, keine Blitzer. Falls Sie schon was gesehen haben so früh am Morgen, dann klingeln Sie gern durch. Wir sind kostenfrei da im MDR Thüringen Verkehrszentrum unter der 0800 218 1600. Dankeschön dafür und allen unterwegs eine gute und sichere Fahrt.
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0: Tja, in dieser Woche, Sie haben es schon gehört, mit mir, Amelie Urbancik und Steffi Schettler aus dem Frühschicht-Team.
3: Ja, schönen guten Morgen. Unsere Frühschicht-Kollegen sind ja irgendwo zwischen Fane und Quizmobil. Johannes und Timo sind also heute mal nicht da. Da dürfen wir zwei wieder machen, was wir wollen.
0: Juhu! Aber unser Plan heute, Steffi, erstmal richtig gut reinstarten in die Herbstferien und damit Ihnen einen schönen guten Morgen.
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0: Schönen guten Morgen an diesem frühen Montag, 5.11 Uhr. Ja, und herzlich willkommen an den Thüringer Herbstferien, kann man sagen. Die Schüler und auch meine Kinder, die lassen jetzt erstmal für 2 Wochen alle 5 Grade sein. Und Steffi und ich halten für Sie in dieser Woche hier die Stellung.
1: Ja, bei mir ist jetzt auch Herbst, allerdings ganz ohne Ferien. Also die erste Kürbissuppe gab es bereits vor ein paar Tagen. Und jetzt am Wochenende sind bei uns auch schon Kastanien gesammelt worden. Also falls du ein Eimerchen haben möchtest, mein Kofferraum ist voll.
0: Ach, lass mal, Steffi. Ich glaube, wir lagern auch noch die von den letzten 10 Jahren bei uns im Keller. Also langweilig wird es auf alle Fälle nicht bei uns. Und wie sieht es bei Ihnen aus?
2: In den Herbstferien, da wollen wir hauptsächlich raus in die Natur, in die Berge, uns viel bewegen mit unserem Kind, einfach draußen sein und eine schöne Zeit haben mit ihr.
3: Herbstferien, naja, also wir fahren im verlängerten Urlaub, dann haben wir ein bisschen Hausbau.
4: Also meine Mama und ich fliegen in die Türkei und machen da erstmal schön Urlaub und die restlichen paar Tage da sind wir nur zu Hause und chillen da.
5: Also meine Kinder fahren mit Oma und Opa in den Urlaub.
6: In die Lüneburger Heide. Ich möchte schwimmen gehen. Ich möchte lesen, ausschlafen, das war's.
0: Ich wusste gar nicht, dass man in der Lüneburger Heide auch schwimmen kann, aber egal. Da war jetzt übrigens das Stichwort, ich habe es ganz genau gehört, Urlaub mit dabei und da haben wir heute früh was für Sie.
1: Genau, wir haben nämlich mal ungewöhnliche Übernachtungsmöglichkeiten speziell für den Herbst rausgesucht und wir stellen Ihnen was vor, da bist du, Amelie, irgendwie ganz großer Fan von.
0: Ja, das nennt sich Couchsurfing. Vielleicht haben Sie schon mal davon gehört. Und auch da werfen wir heute Morgen noch einen Blick drauf.
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0: Schönen guten Morgen um 5.19 Uhr. Gleich ist es 10 Minuten vor 5:30.
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0: Oft fängt es bei unseren Kandidaten ja an mit einem Oh Gott oder ich bin so aufgeregt. Erzählen zumindest Johannes und Timo, wenn sie mit dem Quizmobil unterwegs sind. Aber das schwenkt eigentlich auch immer ganz schnell nach 30 Sekunden in solche Sätze um.
2: Dankeschön. Das kann ich gar nicht glauben. Super Fragen gewesen.
3: Jawohl, super.
4: Einmal frei. Gibt nichts Besseres.
0: Ein Mann frei, jawohl. Auch in dieser Woche hören wir hoffentlich sowas noch ganz, ganz oft. Das Quizmobil hat ja noch so ein paar schöne Stationen vor sich. Und es gilt wie immer, Sie beantworten in 30 Sekunden so viele Fragen wie möglich richtig. Und für jeden Treffer in dieser Zeit lassen wir 50 Euro bei Ihnen. Denn auch das wissen Sie, wir kommen zum Quizen direkt zu Ihnen. 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Und den ersten Stopp für heute legen wir um kurz nach 6:30 ein.
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Thüringen hier am Montagmorgen. Schönen guten Morgen um 5.26 Uhr. Kurzer Blick auf die Straße, auf die A4 Frankfurt Richtung Dresden. Vorsicht bitte zwischen Glauchau West und Glauchau Ost. Hier kommt es durch zwei Schwerlasttransporte zu Behinderungen. Allen anderen gute Fahrt jetzt mit Neil Diamond.

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1: Um 5.30 Uhr. Bahnstrecke zwischen Erfurt und Suhl. Sie ist länger gesperrt als ursprünglich geplant. Nach Bahnangaben fahren erst in einigen Stunden wieder durchgehende Züge und nicht schon seit dem frühen Morgen. Tarifgespräche in der Metallbranche. Die Verhandlungen beginnen heute Vormittag in Erfurt. Die IG Metall fordert einen Plus von 5%. Die Arbeitgeber warnen, zu hohe Forderungen könnten die Wettbewerbsfähigkeit weiter gefährden. Krieg in der Ukraine. Russland hat nach ukrainischen Angaben erneut Energieanlagen angegriffen. US-Präsident Trump hatte vorher mitgeteilt, dass solche Angriffe ab sofort gestoppt seien.
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2: Mit Carsten Heuke. Guten Morgen. Greiz. Die Bestände der Bücher- und Kupferstichsammlungen können weiter restauriert werden. Das Land hat 36.000 Euro bereitgestellt. Zudem will das Museum in Lichtschutz investieren, um die zehntausenden historischen Karikaturen und Bücher zu schützen. Das Land unterstützt außerdem die aktuelle Ausstellung im Sommerpalais, die erste Retrospektive des Karikaturisten Roland Bayer aus Meißen. Teistungen. Pendler im Eichsfeld müssen lange Umwege fahren. Die B247 zwischen Teistungen und Ferna ist voraussichtlich bis 23. Oktober voll gesperrt. Die Straße wird von der Abfahrt Richtung Teistungen bis nach Teistungen saniert. Die Vollsperrung wirkt sich auch auf den Busverkehr aus. Eisenach. Am Landgericht Meiningen muss sich ein 44-jähriger Eisenacher verantworten. Die Staatsanwaltschaft wirft ihm besonders schweren Raub vor. Er soll im September 2021 zusammen mit einem bereits verurteilten Mittäter in die Wohnung des Opfers in Eisenach gegangen sein. Dort sollen sie dem Mann ein Cuttermesser vorgehalten und ihm unter anderem Drogen gestohlen haben. 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
3: Dankeschön, Carsten. Dabei sind wir jetzt mal der Blick aufs Wetter. Und das macht unser MDR Thüringen Wettermelder Reinhard aus Könitz und meldet uns. Bei uns ist es heute Morgen mit rund 5 Grad ziemlich frisch. Der Himmel ist weitgehend klar. Dankeschön, Reinhard. Liebe Grüße und einen schönen Tag. Ist heute Morgen auch noch ordentlich kalt. Ein bisschen wie eine Zwiebel müssen wir uns einpacken. Ich kann Ihnen aber versprechen, das wird im Laufe des Tages besser. Wir starten erstmal mit Nebel und zum Teil Hochnebel in den Tag. Teilweise sind Wolken und vereinzelt Schauer heute früh dabei. Später dann wechselnd bewölkt mit Sonne und besonders vom Thüringer Wald bis zum Vogtland. Da weniger Sonne, da mehr Regen heute. Höchstwerte 12 bis 15 Grad. Morgen der Dienstag, erst Nebel, dann Sonne. Am Nachmittag wieder mehr Wolken und Regen bei 11 bis 16 Grad. Und am Mittwoch anfangs noch vereinzelt Schauer, später dann sonnig bei steigender Temperatur. 5.32 Uhr. Hier sind die aktuellen Verkehrsmeldungen. Vorsicht bitte auf der A4 Frankfurt Richtung Dresden. Zwischen Glauchau West und Glauchau Ost kommt es durch zwei Schwerlasttransporte aktuell zu Behinderungen. Hier brauchen Sie Geduld. Und Vorsicht bitte auch auf der A9 Richtung München. Zwischen Naumburg und Reusig steht ein unbeleuchteter LKW am Fahrbahnrand. Sonst keine weiteren Störungen und auch keine Blitzer. Falls Sie schon was entdeckt haben sollten heute Morgen, ja, dann melden Sie es uns ganz einfach. Kostenfrei ist das Ganze im MDR Thüringen Verkehrszentrum unter der 0800 218 1600. Dankeschön fürs Bescheid geben und gute Fahrt.
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3: Ja, mit mir heute Morgen Amelie Urbanschik. Schönen guten Morgen und einen schönen Montag und eine schöne neue Woche.
4: Und nicht zu vergessen, schöne Herbstferien.
3: Ja, die haben ja ziemlich wechselhaft begonnen, also zumindest was das Wetter angeht. Und ich sag mal so ein bisschen goldener Oktober nochmal. Das wäre, glaube ich, ganz schön, Steffi, oder?
4: Ach, das wäre toll. Also wir geben mal unsere Bitte weiter in einer Viertelstunde ans MDR Wetterstudio.
3: Genau, so machen wir das. Und Sie kommen jetzt gut in den Tag. Guten Morgen.
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0: legt sich an wie so eine weiche Kuscheldecke. Die Musik von Bob Seger, Fire Lake. Guten Morgen um 5.40 Uhr.
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0: Ja, was gehört eigentlich zum Herbst? Wie der Parmesan ins Kürbisrisotto? Na, ha, der Weimarer Zwiebelmarkt natürlich. Eines von Thüringens größten Volksfesten. Ja, und am Wochenende war es ja wieder soweit.
2: Warst du da?
0: Ich sage mir so, ich habe es diesmal leider nicht geschafft. Nein, ich habe schwer geackert bei uns im Garten und habe unseren anti-imperialistischen Schutz, ich meine Zaun weitergebaut, ja.
2: Okay. Ja gut, ich habe es leider auch nicht geschafft, obwohl es eigentlich wirklich jedes Jahr Pflicht für mich ist. Also eigentlich findest du mich immer auf dem Weimarer Zwiebelmarkt.
0: Ist das so, ja? Mhm. Ich habe gehört, auch in diesem Jahr muss die Stimmung wieder gut gewesen sein. Meine Schwiegereltern waren da, mein Schwager war da, eigentlich war meine ganze Familie da und unsere Frühschicht-Reporterin Conny Marona, die zieht für uns mal Bilanz.
3: An Stimmung hat es kein bisschen gemangelt. Allerdings ging es 3 Tage lang vor allem um ein Thema, das Wetter. Und das hat den Händlern nicht gerade in die Karten gespielt.
4: Nicht so berauschend. Es hätte besser sein können. Gerade zu der Zeit, wenn die Leute kommen, fängt es an zu regnen. Das ist immer schlecht.
5: Gelaufen ist es, aber wir hatten Regen.

0: 12 Körperverletzungen, 3 mit geführtem Messer und einen Diebstahl auf seiner Liste. Für ein Fest von dieser Größe eine gute Bilanz, sagt er.
1: Und das ist immer sehr auch zufrieden, dass das so ist. Und das zeigt, dass die Stimmung im Großen und Ganzen ausgelassen und friedlich ist, wie sich das für so ein Volksfest auch gehört.
0: Eine gute Bilanz zieht auch Zwiebelmarktkönigin Roswitha. 3 Tage lang hat sie in unzählige Kameras gelächelt, hat Zwiebelkuchen gegessen und mit Federweißer angestoßen. Wenn es nach ihr ginge, könnte es durchaus weitergehen.
2: Mir geht's super gut. Ich bin immer noch wahrscheinlich total mit Adrenalin gefüllt. Ich spüre noch keine Schwäche.
0: Den Besuchern der vielen Bühnenprogramme geht's genauso. Auch sie feiern bis zum letzten Takt.
3: Tja, schön. Der Zwiebelmarkt in Weimar ist gestern Abend zu Ende gegangen. Das Wetter hat in diesem Jahr nicht so ganz mitgespielt, aber die Stimmung war trotzdem sehr schön und sehr friedlich, wie wir gehört haben.
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0: Richard. Macht am frühen Morgen schon gute Laune. She's so beautiful. Guten Morgen um 5.50 Uhr, 10 vor 6.
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0: Ja, nach dem Zwiebelmarktwochenende geht's direkt in die Herbstferien. Ralf Valenscher ist unser Wettermann des Tages. Guten Morgen erstmal.
2: Ja, einen schönen Morgen.
0: Ja, goldener Oktober jetzt für die erste Herbstferienwoche oder eher Kategorie Mama, ich darf auf der Couch bleiben, Kakao trinken und zocken, bis der Arzt kommt.
2: Naja, ich würde die Kinder auf jeden Fall rausjagen, auch wenn es mal ein bisschen regnet. Das schadet auf jeden Fall nicht. Und ansonsten, gibt's heute viele Wolken und macht ja auch den einen oder anderen Schauer. Aber es wird dann im Laufe des Tages auch ein bisschen Sonne mit dazugeben und 12 bis 15 Grad sind Temperaturen, mit denen man klarkommen kann. Auf dem Rennsteig oben sind es 10 Grad.
0: Du bist also eher der Mensch Kategorie, ich sitze im Laubhaufen, auch wenn es regnet?
2: Ja, warum nicht?
0: Also raus in die Natur.
2: Aber dann mit Schirm, ja.
0: Aber dann mit Schirm, genau. Wie sieht es denn morgen und die nächsten Tage aus?
2: Also wir kommen in den nächsten Tagen unter Hochdruckeinfluss. Das heißt, es geht häufig mal mit Nebel los. Und wir werden dann morgen im Laufe des Nachmittags von Westen her auch nochmal dichtere Wolken bekommen. Und dann zieht auch nochmal ein bisschen Regen durch. Deswegen morgen auch nochmal so 11 bis 16 Grad. Ab Mittwoch setzt sich dann aber goldener Herbst durch. Das heißt, wir werden es im Laufe des Tages immer freundlicher haben. Die Temperaturen, die steigen an. Am Mittwoch sind wir so bei 18, vielleicht 19 Grad in der Spitze. Oh. Am Donnerstag können wir uns eventuell sogar noch mal über 20 Grad freuen.
0: Das sind doch fantastische Aussichten für die erste Herbstferienwoche, wenn man mal auf heute mal über drüber wegblickt. Ralf Valenscher, ich danke dir für den Ausblick und bis später.
2: Bis dann, ciao.
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1: Einen schönen guten Morgen. Es ist Montag, es ist um 6 und Markus Wetterauer hat das Wichtigste.
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3: Die Bahnstrecke zwischen Erfurt und Suhl ist länger gesperrt als geplant. Wie eine Sprecherin der Deutschen Bahn MDR Thüringen sagte, fahren voraussichtlich erst ab 10 Uhr wieder durchgehende Züge. Ursprünglich sollte der Zugverkehr schon seit dem frühen Morgen wieder rollen. Die Bahn hatte den Abschnitt zwischen Gräfenroda und Zella-Mehlis vor 12 Wochen gesperrt. Grund waren Bauarbeiten im Brandleitetunnel bei Oberhof und entlang der Strecke. Deshalb mussten Fahrgäste in Busse umsteigen und längere Fahrzeiten in Kauf nehmen. In Erfurt beginnen heute Vormittag die Tarifgespräche für 28.000 Beschäftigte der Metall- und Elektroindustrie. Die IG Metall fordert 5% mehr Geld und einen Sozialbonus für untere Lohngruppen. Gut laufende Betriebe sollen mehr zahlen dürfen. Außerdem soll wegen der Wirtschaftslage auch über den Erhalt von Arbeitsplätzen gesprochen werden. Die Arbeitgeberseite mahnte Augenmaß an. Zu hohe Forderungen könnten die Wettbewerbsfähigkeit der Betriebe weiter gefährden, hieß es. Im Streit um eine Zuckersteuer wenden sich 9 Landesagrarminister der Union in einem Protestbrief an die Bundesregierung. In dem Schreiben an Kanzler Friedrich Merz sprechen sie sich laut Zeitung Welt gegen eine solche Verbrauchssteuer aus. Sie verweisen dabei auf den Koalitionsvertrag der schwarz-roten Bundesregierung. Dieser setze bei dem Thema vor allem auf Freiwilligkeit und eigene Verantwortung. Auch die Thüringer Agrarministerin Colette Bus-John hat den Brief unterschrieben. In Berlin berät die CDU-Spitze heute über den weiteren Kurs der Partei. Dabei geht es auch um die Steuerpolitik. Russland hat offenbar erneut Energieanlagen in der Ukraine angegriffen. Präsident Zelensky teilte mit, die russische Armee habe ein Kraftwerk in Kiew mit einer Drohne beschossen. Außerdem habe es weitere Angriffe auf Energieanlagen in der Region Charkiw gegeben. Kurz vorher hatte US-Präsident Trump eine Energiewaffenruhe zwischen der Ukraine und Russland verkündet. Beide Seiten hätten zugestimmt, Energieanlagen des jeweils anderen nicht mehr anzugreifen, so Trump. Zelensky reagierte überrascht. Er erklärte aber, die Ukraine sei bereit, sich daran zu halten. Die Außenminister von Saudi-Arabien und dem Iran beraten über die neuen Kämpfe in der Region. Der iranische Minister Araghchi teilte mit, seine Regierung sei bereit, Gespräche zwischen den verschiedenen Parteien zu unterstützen. In den vergangenen Tagen waren immer wieder Flughäfen mehrerer saudischer Städte beschossen worden. Vorgestern wurden bei einem Raketenbeschuss des Flughafens der Hauptstadt Riad 13 Menschen getötet und mehr als 300 verletzt. Saudi-Arabien macht die jemenitische Houthi-Miliz dafür verantwortlich. Die Houthis sind Verbündete des Iran. Das waren die Nachrichten. 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
1: Lieben Dank, Markus. Damit sind wir beim Blick auf das Wetter heute für den 12. Oktober. Und das gestaltet sich heute Morgen erstmal ziemlich frisch. Wir haben Temperaturen um die 5 Grad. Ja, und dazu wird es auch erstmal ziemlich trübe. Kann sein, dass bei Ihnen dicker Nebel vom Fenster hängt. Zum Teil gibt es heute Morgen auch Hochnebel. Es folgen Wolken und vereinzelt Schauer. Später ist es dann wechselnd bewölkt. Dann lässt sich auch die Sonne blicken. Nur im Thüringer Wald bis zum Vogtland, da bleibt es grau mit Regen den ganzen Tag. Immer mal Sonne dazwischen. Höchstwerte 12 bis 15 Grad. Morgen der Dienstag. Erstmal Nebel, dann Sonne, am Nachmittag Wolken und Regen, 11 bis 16 Grad. Und am Mittwoch anfangs noch vereinzelt Regen, später dann sonnig bei steigender Temperatur. Gleich 4 Minuten nach 6. Hier sind die aktuellen Verkehrsmeldungen. Eine Meldung für Sie im Moment für die A4. Frankfurt Richtung Dresden zwischen Glauchau West und Glauchau Ost kommt es durch zwei Schwertransporte zu Behinderungen. Hier brauchen Sie ein Stückchen Geduld. Sonst sieht's gut aus, nichts los und auch keine Blitzer. Falls Sie doch schon was entdeckt haben, dann klingeln Sie gerne durch. Wir sind wach und wir sind da für Sie. Kostenfrei erreichbar im MDR Thüringen Verkehrszentrum unter der 0800 218 1600. Ich sag schon mal danke fürs Bescheid geben und allen unterwegs eine gute Fahrt.
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1: Hey und guten Morgen. In dieser Woche wünschen die Ferienkinder Amelie Urbanschik und Steffi Schädler.
4: Einen schönen guten Morgen. Ja, wir zwei halten die Stellung, während unsere Frühschichtmänner im Quizmobil bzw. in den Herbstferien stecken.
1: Apropos Ferien und apropos Urlaub. Es muss ja nicht immer das Hotel oder die Ferienwohnung sein. Es geht auch viel abenteuerlicher.
4: Mit Couchsurfing zum Beispiel, da übernachtet man bei wildfremden Menschen auf der Couch.
1: Bei wildfremden Menschen auf der Couch übernachten. Würden Sie das machen, wenn es nichts kostet? Wir stellen es Ihnen gleich mal vor.
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0: ist der sonnige Start in die neue Woche doch schon garantiert. Guten Morgen mit Bonnie M. Sunny um 6.11 Uhr.
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0: Und willkommen in den Herbstferien. Da ist ja viel los in Hotels und in Ferienwohnungen. Wer es da lieber etwas abenteuerlicher und vielleicht auch kostengünstiger haben möchte, der hat in Thüringen allerdings auch ganz andere Möglichkeiten. Das Couchsurfing zum Beispiel. Da übernachtet man, so wie es der Name schon sagt, auf der Couch bei anderen Leuten. Steffi, hast du das schon mal gemacht?
2: Nein, noch nie. Ich hätte es mir auch nie getraut, weil bei wildfremden Leuten einfach so auf der Couch. Ich kann es mir nicht vorstellen.
0: Aber ich habe ja Kinder und gerade bei jungen Leuten, meine großen Töchter, da ist das richtig beliebt.
2: Na, zumal es ja auch wirklich gratis ist. Also man ist ja dann auch als Alleinreisender schnell dabei. Man findet schnell Anschluss. Viele Leute schwärmen davon und sagen, dass man so auch Land und Leute noch einmal ganz anders kennenlernt. Mhm. Es gibt ja auch Gastgeber, die sich da wirklich ins Zeug legen mit gemeinsamen Kochabenden, Stadtführungen. Ganz toll. Aber, habe ich auch gelesen, es gibt auch Erfahrungen, gerade von alleinreisenden Frauen, die von unseriösen Gastgebern, von falschen Profilen und teils anrüchigem Verhalten sprechen. Also so ganz ohne ist es auch nicht, glaube ich.
0: Augen auf. Also mein Nachbar Thorsten ist übrigens auch so ein Gastgeber, ein sehr seriöser, wie ich finde. Also ich kenne ihn halt auch schon sehr lange. Allerdings nicht mit seiner Couch, sondern mit seinem Garten. Mhm. Den hat er kostenlos zur Verfügung gestellt, inspiriert von der Webseite Welcome to my Garden. Und das findet er richtig cool.
3: Da kann man seinen Garten für Reisende zum Übernachten zur Verfügung stellen. Die dürfen dann dort ihr Zelt aufschlagen. Alles andere ist optional, also man kann noch angeben, ob sie Toilette, Dusche etc. mitbenutzen dürfen und finde es sehr inspirierend und finde es immer schön, wenn man jemandem helfen kann mit wirklich was Kleinem, was einem selbst überhaupt nicht wehtut. Und dadurch auch ein bisschen Farbe in seinen eigenen Alltag bringt. Mm.
0: Seinen letzten Gast hat er jetzt im August. Aus Boston, USA kam er. Brian ist gerade mit dem Fahrrad seit 7 Jahren um die Welt und hat eben für eine Nacht bei ihm im Garten gezeltet. Und das Schöne an dieser Geschichte, ja, als kleines Dankeschön, hat Brian Thorsten zu sich nach Boston eingeladen.
2: Ach guck, da haben am Ende ja beide was von diesem kleinen Abenteuer.
0: Oh, toll, ja, wirklich schön. Also Sie sehen schon, es muss nicht immer das Hotel oder die Ferienwohnung sein. Weitere Beispiele für außergewöhnliche Übernachtung hier in Thüringen, vor allem auch mit der Familie, verraten wir Ihnen kurz nach 7.
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0: Schönen guten Morgen Ihnen um 6.20 Uhr, 10 Minuten vor 6:30.
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2: Einen Büchergutschein in der Hand betrete ich meinen Buchladen in Weimar. An welches Regal soll ich herantreten? Roman, Bildband, ein weiteres Weimar-Buch? Da fange ich ein Gespräch zwischen Kunde und Buchhändler auf. Na, da haben Sie ja einen ganzen Tisch voll Weltuntergangsliteratur aufgebaut. Der Buchhändler: Ja, das ist gerade im Trend. Weltuntergangsliteratur im Trend. Zum Glück gibt's aber noch die Mutmachbücher. Gab es nicht immer wieder tiefdunkle Zeiten, politisch wie wirtschaftlich? Welche Akzente haben die Mutmacher von damals gegen die Abwärtsspiralen gesetzt? Und was lernen wir heute von ihnen? Es gibt nicht nur Zeugnisse von Widerstand gegen Willkür und Diktatur, es gab und gibt auch die vielen helfenden Hände und tröstenden Zureden. Suchet der Stadt Bestes. Gott richtet diesen Satz an Menschen, die selbst in einer schwierigen Zeit leben, und ermutigt: Lass den Kopf nicht hängen. Bleibe wahrhaftig und aufrecht. Bau auf. Wenn wir uns so ermutigen lassen, wird Gott uns die Kraft dazu geben. Einen gesegneten Montag wünscht Ihnen Volker Mund, Gaberndorf Freikirchlich.
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2: Um 6.30 Uhr. Bahnstrecke zwischen Erfurt und Suhl. Sie ist länger gesperrt als ursprünglich geplant. Nach Bahnangaben fahren erst ab 10 Uhr wieder durchgehende Züge und nicht schon seit dem frühen Morgen. Tarifgespräche in der Metallbranche. Die Verhandlungen beginnen heute Vormittag in Erfurt. Die IG Metall fordert ein Plus von 5%. Die Arbeitgeber warnen, zu hohe Forderungen könnten die Wettbewerbsfähigkeit weiter gefährden. Krieg in der Ukraine. Russland hat nach ukrainischen Angaben erneut Energieanlagen angegriffen. US-Präsident Trump hatte mitgeteilt, dass solche Angriffe gestoppt worden seien.
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3: Mit Bobo Mertens für Mitte- und Westthüringen guten Morgen. Erfurt. Das städtische Oktoberfest hat nach Angaben der Stadt rund 500.000 Besucher gelockt. Es sei ein durchweg positiv verlaufenes Familienfest auf dem Domplatz gewesen, sagte ein Sprecher. Das 17-tägige Fest mit Riesenrad, Karussells und Imbissen war am 25. September mit Bierfassanstich gestartet. Rund 50 Schausteller hatten für ein abwechslungsreiches Angebot gesorgt. Weimar. In der Stadt wird ab heute die Zufahrtsstraße zum Hauptbahnhof gesperrt. Wie die Stadt mitteilte, wird in der Karl-August-Allee in mehreren Abschnitten gebaut. Auf Höhe der Jugendherberge wird der Abwasserkanal repariert, zudem wird die Asphaltdecke erneuert. Die Straße wird voraussichtlich bis Ende Oktober gesperrt sein, Buslinien werden umgeleitet. Gotha. Der gemeinnützige Verein Ukraine-Freunde Gotha hat eine Weihnachtssammelaktion gestartet. Für einen Hilfstransport Anfang Dezember bitten die Helfer um Spenden. Einerseits sollen Geschenkpäckchen für Waisenkinder und Kinder in ukrainischen Kriegsregionen gepackt werden, andererseits werden generell notwendige Hilfsgüter gesammelt. Dazu gehören haltbare Lebensmittel, aber auch Kleidung. 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
4: Dankeschön. Wir schauen auf das Wetter für Thüringen heute für den 12. Oktober. Und das sieht noch ziemlich dunkel aus beim Blick aus dem Fenster, wird aber heute im Laufe des Tages noch schön. Dicke Wolken haben wir, einzelne Schauer bringen die später dann wechselnd bewölkt mit Sonne, besonders im Thüringer Wald. Und bis zum Vogtland macht sich die Sonne heute ein bisschen rar, da noch einzelne Schauer und Wolken. Höchstwerte sehr mild, 12 bis 15 Grad und auch morgen der Dienstag. Erstmal Nebel, dann Sonne, am Nachmittag wieder mehr Wolken und Regen bei 11 bis 16 Grad. Ja, und am Mittwoch anfangs noch vereinzelt Regenschauer, später dann sonnig bei steigender Temperatur. 6.32 Uhr. Hier sind die aktuellen Verkehrsmeldungen. Eine Meldung im Moment für Sie, für den Saale-Holzland-Kreis. Vorsicht bitte zwischen Eisenberg und Königshofen. Hier liegt ein toter Waschbär auf der Fahrbahn. Keine Blitzer, keine weiteren Störungen. Falls Sie schon mal was entdeckt haben, einfach durchklingeln. Wir sind da für Sie und wir sind wach. Kostenfrei ist es auch noch im MDR Thüringen Verkehrszentrum unter der 0800 218 1600. Danke, gute Fahrt.
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4: Ja Mensch, der eine braucht Ferien und der andere klebt fest mit den Händen am Quizmobillenker. Deswegen statt Timo Hartmann und Johannes in dieser Woche eben Amelie Urbancik und Steffi Schettler hier für Sie.
5: Einen schönen guten Morgen und gleich ist wieder Zeit zum Mitraten. Du hast es ja gerade gesagt, das Quizmobil auf Welttournee durch Thüringen.
4: Schön gesagt. 30 Sekunden Zeit für jede richtige Antwort gibt es 50 Euro und wir hören gleich, wer als nächstes abräumt. Guten Morgen.
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0: Ganz besonders viel Leben steckt manchmal auch in einer halben Minute. Da geben Sie mir bestimmt recht. Oder anders gesagt, 30 Sekunden Zeit, 50 Euro für jede richtige Antwort. Und da klingelt's bei Ihnen.
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0: Ja, Sie haben das Quizmobil zu sich bestellt und können mitspielen, wo Sie möchten. Und sich auch, und das ist ganz wichtig, sich am wohlsten fühlen. Und als unser Timo sich auf den Weg gemacht hat, da habe ich noch gehört, da hat er Peter Cornelius, der Kaffee ist fertig, vor sich hingesummt. Und ich denke, das hatte einen guten Grund.
2: Kaffeerösterei Arnstadt ist der Treffpunkt mit Annelie Kratzer.
3: Hallo, hallo.
4: Ich bin Annelie.
3: Und das ist, glaube ich, der bestduftendste Ort, an dem ich je Quizmobil gespielt habe. Warum treffen wir uns in der Kaffeerösterei?
4: Weil ich hier immer von Zeit zu Zeit noch arbeite.
3: Weil du ansonsten was machst?
4: Ich studiere in Leipzig.
3: Und beim Nachnamen Kratzer klingelt es natürlich bei mir als Arnstädter. Pfarrerstochter?
4: Ja, richtig. Ah.
3: Mein Sohn ist nämlich vom Kollegen Rüss getauft worden.
4: Ah ja, Pfarrer Rüss, der wohnt nebenan.
3: Und jetzt wollen wir quasi das BAföG so ein bisschen aufbessern, gell?
4: Das freut mich, ja. Es kann losgehen.
3: Was benutzt man zum Schreiben?
4: Ein Stift.
3: Wie viele Bit hat ein Byte?
4: Das weiß ich nicht.
3: Wie heißt das Zentralgestirn unseres Sonnensystems?
4: Sonne.
3: Was benutzt man zum Kämmen?
4: Ein Kamm.
3: Wer fliegt zu seinem Stock?

0: Mit 31 Tagen wären entweder Juli oder August und Dezember und Januar gewesen.
1: Ja,
0: und der Elfmeter beim Handball 7 Meter.
1: Da kann ich mich nicht ausrechnen.
0: Ich komme auf 3 richtige.
1: Ja, das freut mich.
0: Und das sind 150 Euro.
1: Ja, freut mich sehr. Ich glaube, ich gebe ein bisschen was meinen Schwestern ab und mit meinem Anteil Kaffee trinken.
0: Wie viele Schwestern hast du? Wie viel müssen wir da teilen?
1: Ja, ich habe 3 Schwestern. Eine von meinen Schwestern, die hört immer in der Thüringen, als sie hier mit der Apotheke, hat sie so einen Nebenjob gemacht, immer ausgefahren, hat dann im Radio immer in der Thüringen gehört und hat sie mich halt immer angemeldet dafür. Und ja, deswegen kam ich auf die Idee, was abzugeben.
0: Danke, dass du mit uns gespielt hast.
1: Ja, danke, dass Sie da waren.
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0: das ist einfach gute Musik von Camouflage, Love is a Shield. Und genauso beschützt und gut gelaunt geht's in diesen Ferienmontagmorgen. Und wenn wir schon von guter Musik sprechen, wer von Ihnen war denn gestern Abend eigentlich beim Heinz-Rudolf-Kunze-Konzert in Jena?
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0: Dass Heinz-Rudolf Kunze kein Mann für leise Töne oder vielleicht altersmilde ist, das wissen wir.
2: Ja, aber was der Herr Kunze am Freitag zum Tourauftakt in Leipzig und gestern Abend in Jena abgeliefert hat, das war zweimal volle Bude Rockfeuerwerk.
0: Oh ja, mit einer sehr gut gelaunten Band, der Verstärkung im Rücken und so wunderbarem Publikum hätte es nicht schöner sein können, schreibt er selbst auf Facebook. Und auch die Konzertbesucher haben fast jede Zeile mitgesungen. Dazu glänzende Augen, durchgeschwitzte T-Shirts und sehr glückliche Menschen.
3: Das ist ein Traum.
4: Sehr schön. Der alte Mann, wie wir ihn lieben.
5: Ich muss noch die Lieder lernen.
6: Für sein Alter topfit.
7: Übergalaktisch.
8: Phänomenal.
9: Exorbitant.
10: Ich bin voll von den Socken, einfach fantastisch.
11: Ich finde es wirklich toll, die neuen Lieder, sowohl als auch die älteren. Was erinnert so ein bisschen an eine alte Zeit.
12: Es sind auch seine Texte, die er immer so wieder dazwischen bringt und die uns vielleicht auch zum Nachdenken anregen.
13: Beeindruckend. Viele Sachen, die wir nicht kannten, die wir an Titeln gar nicht kannten.
14: Also es ist ein echt geiles Konzert. Hat Spaß gemacht. Ihn einfach auch live zu sehen, seine Mimik, seine Gestik, seine Botschaften, das ist toll.
2: Ja, das war toll. Man hört es raus. Und man muss ja dazu sagen, Heinz-Rudolf Kunze ist ja mittlerweile seit 40 Jahren im Geschäft.
0: Über, Steffi, über 40 Jahre.
2: Aber auf der Bühne hat er immer noch die Energie eines Jungspunds.
0: Oh ja, und wenn Sie sich jetzt ärgern oder Heinz-Rudolf Kunze bis jetzt verpasst haben, keine Sorge, am 18.10. ist er in Dresden im Kulturpalast und am 20.10. nochmal in Halle an der Saale in der Händelhalle.
2: Und hier bei uns jetzt auch.
0: Oh ja, und zwar was Schönes. Eine Live-Version. Leg nicht auf. Guten Morgen mit MDR Thüringen um 6.52 Uhr.

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4: Einen schönen guten Morgen, es ist ganz genau um 7. Das Wichtigste hat jetzt Markus Wetterauer für Sie.
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5: Die Bahnstrecke zwischen Erfurt und Suhl ist länger gesperrt als geplant. Nach Angaben der Deutschen Bahn fahren ab 10 Uhr wieder durchgehende Züge. Ursprünglich sollte der Zugverkehr schon seit dem frühen Morgen wieder rollen. Die Bahn hatte den Abschnitt zwischen Gräfenroda und Zella-Mehlis vor 12 Wochen gesperrt. Zu den Bauarbeiten dort Sebastian Großert aus der MDR Thüringen Nachrichtenredaktion.
6: Vor allem in die Sicherheitstechnik der 3 Kilometer langen Röhre wurde investiert. Einige 100 neue Leuchten wurden angebracht. Sie sollen Reisenden im Notfall helfen, sich zu orientieren. Außerdem hat die Bahn an der Strecke gearbeitet, nicht nur im Tunnel selber. Schienen und Weichen wurden geschliffen, steile Hänge gesichert und Schwellen gewechselt. Der Brandleitetunnel war einst der längste Eisenbahntunnel in Deutschland. Inzwischen haben ihm die Tunnel diverser ICE-Neubaustrecken den Rang abgelaufen.
5: In Erfurt beginnen heute Vormittag die Tarifgespräche für 28.000 Beschäftigte der Metall- und Elektroindustrie. Das ist etwa ein Drittel aller Beschäftigten in dieser Branche in Thüringen. Die IG Metall fordert für sie 5% mehr Geld und einen Sozialbonus für untere Lohngruppen. Die Arbeitgeberseite mahnte Augenmaß an. Zu hohe Forderungen könnten die Wettbewerbsfähigkeit der Betriebe weiter gefährden. Im Streit um eine Zuckersteuer wenden sich die neuen Landesagrarminister der Union in einem Protestbrief an die Bundesregierung. In dem Schreiben an Kanzler Friedrich Merz sprechen sie sich laut Zeitung Welt gegen eine solche Verbrauchssteuer aus. Sie verweisen dabei auf den Koalitionsvertrag der schwarz-roten Bundesregierung. Dieser setze bei dem Thema vor allem auf Freiwilligkeit und eigene Verantwortung. Auch die Thüringer Agrarministerin Colette Bourcion hat den Brief unterschrieben. Russland hat offenbar erneut Energieanlagen in der Ukraine angegriffen. Präsident Zelensky teilte mit, die russische Armee habe gestern ein Kraftwerk in Kiew und Anlagen in der Region Charkiw beschossen. US-Präsident Trump hatte eine Energiewaffenruhe zwischen der Ukraine und Russland verkündet. MDR Thüringen-Reporter Nils Bula berichtet.
7: Trumps Erklärung einer Energiewaffenruhe sei eine gute Nachricht für alle, teilt Zelensky mit. Es sei nun wichtig, dass sie in die Realität umgesetzt wird. Die Ukraine sei bereit, keine Angriffe mehr auf russische Energieinfrastruktur durchzuführen und erwarte dieselbe Bereitschaft von Russland. Zelensky zeigte sich skeptisch, ob Russland zu einer Waffenruhe zustimmt. Der russische Machthaber Putin habe in der Vergangenheit ukrainische Vorschläge zur Deeskalation stets abgelehnt.
5: Die Houthi-Rebellen im Jemen haben ihre Attacken auf Saudi-Arabien fortgesetzt. Nach saudischen Angaben gab es in der Nacht einen neuen Angriff auf den Flughafen in der Hauptstadt Riad. Dabei seien ein Mensch getötet und 11 weitere verletzt worden. Vorgestern waren bei einem Raketenbeschuss des Flughafens 13 Menschen getötet und mehr als 300 verletzt worden. Das waren die Nachrichten. 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
4: Lieben Dank, Markus. So, wir sind beim Wetter und da war es heute Morgen schon ziemlich frisch. Wir hatten Temperaturen so um die 5 bis 8 Grad. Also wenn Sie raus müssen, lieber mal noch eine dicke Jacke drüber, eine Übergangsjacke oder eine Regenjacke. Kann nämlich sein, dass es heute früh auch noch Regen gibt. Vereinzelt Schauer sind auf alle Fälle dabei, dicke Wolken sonst. Später wechselnd bewölkt, Sonne lässt sich auch blicken, nur vom Thüringer Wald bis zum Vogtland. Da macht sie sich heute ein bisschen rar, die Sonne. Da gibt es Wolken und Regen. Höchstwerte 12 bis 15 Grad, also recht mild. Und auch morgen der Dienstag, erstmal Frühnebel, dann Sonne, dann Wolken und dann wieder Regen, 11 bis 16 Grad. Am Mittwoch anfangs noch Schauer, dann schön sonnig bei steigender Temperatur. 4 Minuten nach 7. Hier sind die aktuellen Verkehrsmeldungen und es sieht ja fantastisch aus. Müssen Herbstferien sein irgendwie. Ist nichts los auf der Straße, das ist auch gut so. Keine Störungen heißt für Sie freie Fahrt und auch keine Blitzer, die uns gemeldet sind. Falls Sie doch schon was entdeckt haben, dann melden Sie es uns gerne. Kostenfrei ist das im MDR Thüringen Verkehrszentrum unter der 0800 218 1600. Dankeschön, gute Fahrt.
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4: Hoch die Hände, Wochenende kann ich nicht sagen, aber fast Herbstferien kann man auch die Hände hochmachen, oder? Und da holen wir, Steffi Schädler und ich, Amelie Urbanschik, hier die Kastanien aus dem Feuer. In diesem Sinne, schönen guten Morgen.
8: Ja, geht Ihnen vielleicht ja auf Arbeit auch so, dass ein paar Kollegen ausgeflogen sind oder Sie selbst vielleicht auch Urlaub haben?
4: Tja, falls Sie noch ein paar ungewöhnliche Übernachtungsideen brauchen, dann hätten wir was für Sie vorbereitet.
8: Und wenn es spontan nicht klappen sollte, dann gern schon mal abspeichern für die nächsten Ferien. Die kommen bestimmt.
4: Oh ja.
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0: schon mal machen, so eine kleine Reise nach Mexiko am Montagmorgen um kurz nach 7. 7:12 Uhr ist es ganz genau. Guten Morgen Ihnen und wir sind mittendrin in den Herbstferien.
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0: Da machen ja ganz viele klassisch Urlaub im Hotel, fliegen in den Süden oder haben sich vielleicht auch eine Ferienwohnung gesucht. Aber es geht natürlich auch sehr außergewöhnlich. Kuriose und besondere Übernachtungsmöglichkeiten gibt es nämlich auch bei uns in Thüringen. Steffi und ich, wir schauen heute mal, was da alles so geht. Und ich habe zum Beispiel schon mal unter Erich Honecker übernachtet, Steffi.
2: Oh, das musst du jetzt kurz erklären.
0: Das klingt jetzt erstmal schräg, wenn man das so sagt, aber wir haben unter ihm echt gut geschlafen. Er hing an der Wand in der Grillhütte, in die wir uns geflüchtet hatten mit dem Zelt. Also wir waren so ein bisschen im Regen, Regenflucht, Werratal-Radweg zu Ostern. Ja, und der Erich hat da über uns gewacht die ganze Nacht.
2: Ja?
0: Und gut geschlafen.
2: Toll. Ich habe ja auch schon mal auf die etwas andere Art genächtigt und zwar in einer Kirche. Ich habe mal in einer Kirche geschlafen.
0: Was?
2: Ja.
0: Also so richtig zwischen Altar und Kirchenbänken?
2: Ja, genau, richtig. Es war damals in der Michaeliskirche in Neustadt am Rennsteig. Dort kann man von April bis September mitten im Kirchensaal übernachten und am nächsten Morgen wacht man dann mit Blick auf die hell erleuchteten Farbglasfenster im Altarraum auf. Das war schon sehr besonders, aber muss ich auch dazu sagen, nachts ist es auch nicht ganz ohne.
0: Du bist erleuchtet aufgewacht und hast die Nacht durchstanden. Jetzt glaube ich, dass das spannend war. Aber Thüringer Gastgeber lassen sich ja auch, muss man so ehrlich sagen, die verrücktesten Sachen einfallen.
2: Also eigentlich kann man mittlerweile überall schlafen. Im Rummelwagen, im Röner Sternenwagen, auf Burgen und Schlössern, auf dem Wasser, in der Luft, unter der Erde.
0: Warte.
2: Alles scheint möglich.
0: Warte. In der Luft?
2: Ja, im Baumhaus, das gibt's auf einem Ferienhof in Schalkau, heißt Luftikus.
0: Ach cool.
2: Das sind zwei Häuschen mitten im Blätterdach alter Eschen und die sind dann über Brücken miteinander verbunden. Im Schlafhaus können dann bis zu 4 Personen schlafen und im Wohnhaus gibt es Küche, Essbereich, Sofa und Terrasse.
0: Ja, Steffi, du musst uns aufklären. Du stellst eher viele Rätsel gerade. Was meinst du mit unter der Erde?
2: Das hast du bestimmt auch schon mal gesehen. Es gibt das Feriendorf Auenland mit kleinen Erdhäusern.
0: Ja.
2: Also wirklich wie bei Herr der Ringe.
0: Die Hobbits sozusagen.
2: Ja, total urig, aber sehr komfortabel. Und genau daneben steht auch ein Hexenhäuschen zum Übernachten.
0: Vielleicht, wenn die Schwiegermutter mal kommt.
2: Das hast du jetzt gesagt.
0: So, welche Unterkunft hast du dir schon fürs nächste Abenteuer ausgesucht?
2: Ich finde ja das Heuhotel klasse. Schlafen im Heu. Ich liebe den Duft von Heu und Wiesenblumen. Und
0: darfst du natürlich kein Allergiker sein.
2: Darfst du nicht haben, genau. Aber dieses Erlebnis bietet der Pferdehof Kindermann in Wasungen an. Also perfekt für Familien mit kleinen Kindern.
0: Also Steffi, worauf warten wir noch? Auf in unseren Feierabend. Wir suchen uns eine schöne Übernachtung. Also bald irgendwie. Ihnen viel Spaß.
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0: Morgen um 7.22 Uhr. Zeit für Geständnisse. Also von mir aus könnten wir den ganzen Tag auch Roxy Music spielen. Aber ich fürchte, daraus wird erstmal nichts.
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0: Denn wir müssen weiter Kilometer machen. Kilometer, Kilometer. Und Sie machen sich nicht die Hosen voll, sondern die Taschen. Johannes und Timo freuen sich nämlich, viele von Ihnen kennenzulernen und Ihnen natürlich auch 50 Euro für jede richtige Antwort in 30 Sekunden dazulassen. Wir kommen ja zum Quizen direkt dahin, wo Sie uns hinbestellt haben. Und ja, wirklich schön, finde ich, ist dann auch immer zu erfahren, was Sie mit dem Geld eigentlich alles anstellen wollen.
2: Ich werde mal meinen Kollegen einen ausgeben. Ja, und den Rest nehme ich für unseren Hausbau.
3: Da will ich mir ein Kleid kaufen. Als ich zur Stadtführerprüfung in Gotha gegangen bin, da bin ich an ein Geschäft vorbeigegangen und da hing das Kleid drin. Und da habe ich mir gesagt, wenn ich das schaffe, dann kaufe ich mir das Kleid. Mal sehen, ob das noch da ist.
4: Ich habe mich mal ganz weit aus dem Fenster gelehnt und habe gesagt, dass wir auf jeden Fall hier als Team davon richtig schick essen gehen. Das heißt also, 50 Euro wäre ein Döner und alles darüber hinaus wäre dann schick.
0: Schöne Sache, ne? Also immer wieder tolle Ideen und Wünsche. Und ja, wir tun unser Bestes, dass Sie einiges davon auch tatsächlich realisieren können. Fragen und Stoppuhr sind jedenfalls schon bereit. Johannes und Timo, unsere Quizmaster, sind es auch. Und Sie sind es hoffentlich auch. Das hören wir hier kurz nach 8.
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6: Um 7.30 Uhr. Bahnstrecke zwischen Erfurt und Suhl. Sie ist länger gesperrt als ursprünglich geplant. Nach Bahnangaben fahren erst ab 10 Uhr wieder durchgehende Züge und nicht schon seit dem frühen Morgen. Tarifgespräche in der Metallbranche. Die Verhandlungen beginnen heute Vormittag in Erfurt. Die IG Metall fordert ein Plus von 5%. Die Arbeitgeber warnen, zu hohe Forderungen könnten die Wettbewerbsfähigkeit der Branche weiter gefährden. Krieg in der Ukraine. Russland hat nach ukrainischen Angaben erneut Energieanlagen angegriffen. US-Präsident Trump hatte mitgeteilt, dass solche Angriffe sofort gestoppt worden seien.
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7: Mit Bobo Mertens für Mitte- und Westthüringen guten Morgen. Weimar. Das Wetter hat dem Weimarer Zwiebelmarkt einen Dämpfer verpasst. Wie die Stadt mitteilte, wurden rund 150.000 Besucher gezählt. Das waren 80.000 weniger als ein Jahr zuvor. Regen am Samstag und Sonntag hielt viele Besucher ab. Die Händler ziehen deshalb eine gemischte Bilanz. So waren etwa die Stände der Heldrunger Zwiebelbauern nicht ausverkauft. Erfurt. Das Oktoberfest hat nach Angaben der Stadt rund 500.000 Besucher gelockt. Es sei ein durchweg positiv verlaufendes Familienfest auf dem Domplatz gewesen, sagte ein Sprecher. Das 17-tägige Fest mit Riesenrad, Karussells und Imbissen war am 25. September mit Bierfassanstich gestartet. Rund 50 Schausteller waren vertreten. Eisenach. Ein brutaler Raub wird heute vor dem Meininger Landgericht verhandelt. Angeklagt ist ein 44-Jähriger aus Eisenach. Wie das Gericht mitteilte, soll er 2021 mit einem Mittäter in eine Wohnung eingedrungen sein und das Opfer mit einem Cuttermesser bedroht haben, um Drogen und Gegenstände zu stehlen. 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
8: Dankeschön. Damit sind wir beim Blick aufs Wetter heute für Thüringen. Noch ganz schön frisch heute Morgen, also schön warm anziehen. Es wird im Laufe des Tages noch deutlich milder, kann man sagen. 12 bis 15 Grad gibt es maximal. Dazu starten wir mit vielen Wolken. Die bringen heute Vormittag und bis zum Mittag immer wieder einzelne Schauer mit. Später dann wechselnd bewölkt. Die Sonne lässt sich blicken. Nur vom Thüringer Wald bis zum Vogtland, da kann es weiter Regen geben. Morgen der Dienstag erstmal Nebel, dann Sonne, dann Wolken und Regen bei 11 bis 16 Grad und am Mittwoch anfangs noch vereinzelt Schauer, dann sonnig und trocken bei steigender Temperatur. Das sieht doch gut aus. 7.33 Uhr. Hier sind die aktuellen Verkehrsmeldungen. Zwei Meldungen für Sie. Die erste für die A4 Richtung Frankfurt. Zwischen Magdala und Apolda stockt der Verkehr nach einem Unfall im Baustellenbereich. Hier bitte geduldig sein. Und auf der Straße zwischen der A4 Abfahrt Erfurt Ost und dem Ortseingang Erfurt staut und stockt der Verkehr. Hier dauert es gute 10 Minuten länger für Sie. Sonst keine weiteren Störungen und auch keine Blitzer. Falls Sie doch schon was entdecken sollten, dann einfach durchklingeln. Kostenfrei im MDR Thüringen Verkehrszentrum unter der 0800 218 1600. Dankeschön dafür und allen unterwegs schon eine gute und sichere Fahrt.
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8: Na Mensch, guten Morgen. Unsere Frühschichtmänner, die springen draußen rum und Steffi und ich, wir halten hier im Warmen die Stellung.
9: Ich bin da nicht böse drum. ich auch nicht.
10: Aber apropos draußen herumspringen, wir haben ja jetzt wieder die Zeit erreicht. Da gehören Gummistiefel ins alltägliche Repertoire. Gummistiefel und Matschehose.
9: Hast du hoffentlich schon angezogen? Ich muss mal hier unterm Tisch gucken. Weil, ob wir die Gummistiefel heute brauchen oder die normalen Schuhe es auch tun. Wir fragen nach für die nächsten Tage in unserem Wetterstudio in gut einer Viertelstunde. Guten Morgen Ihnen.
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0: erstmal ein fröhlicher Start in die neue Woche. Ist immer gut, wenn man tanzend über die Dinge kommt. Guten Morgen um 7.41 Uhr, gleich 7:45.
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0: Ja, Steffi und ich, wir winken heute mal mit dem frisch gebügelten Taschentuch. Steffi, suchst du wieder nach deinem Taschentuch? Hm?
2: Ja, wir müssen uns ja schlagartig jetzt verabschieden vom Erfurter Oktoberfest, vom Weimarer Zwiebelmarkt und ja, auch von der Landesgartenschau in Leinefelde-Worbis. Auch die ist jetzt leider vorbei.
0: Ja, 172 Tage Blumenzauber mitten im Eichsfeld. Seit gestern sind sie rum. Mehr als 300.000 Besucher waren da. Und wir blicken heute früh nochmal zurück auf den letzten Tag der Landesgartenschau zusammen mit Frühschicht-Reporter Thomas Born. Wie war es denn gestern?
3: Also es war wirklich nochmal ein Tag mit einer ganz besonderen Stimmung. Es waren ganz viele Menschen da, ein Wuhling, ein Gewusel. Alle haben sich die Blumen angeschaut. Einige tatsächlich, ich konnte es kaum glauben, zum allerersten Mal, wie dieser Herr hier.
4: Wir wollen uns das alles mal angucken. Zum ersten Mal. Wir sind zwar aus der Region, aber wir haben es trotzdem nicht geschafft.
3: Andere, die haben es dagegen deutlich öfter geschafft.
5: War schon eine sehr, sehr schöne Zeit hier. Wir waren, ich denke mal, so 10, 12 Mal da. Wir hatten eine Dauerkarte, aber leider hätten wir sie noch viel, viel mehr ausnutzen müssen.
3: Ja, und sie alle sind nun Teil von 172 Tagen Landesgartenschau. Highlights waren dabei. Ich erinnere mich an den heißen MDR Thüringen Sommernachtsball. Dann war auch noch das grüne Klassenzimmer, die Ballontage und. Ja, und in besonderer Finalstimmung war auch der Bürgermeister von Leinefelde-Worbis, Christian Zwingmann.
6: So ein bisschen Wehmut ist dabei, muss ich wirklich sagen. Es waren schöne 172 Tage, erfolgreiche 172 Tage. Ich bin stolz auf unsere Stadt.
3: Also, man hört es nach dem letzten Tag Landesgartenschau. Die Gefühle so zwischen schade, dass es vorbei ist, aber auch schön, dass man dabei war.
0: Absolut. Und wie es mit dem Gelände der Landesgartenschau, mit den Pflanzen und auch dem Blumenblock weitergeht, das hören wir hier kurz vor 8:30.
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0: John Lennon träumte in Imagine von einer besseren Welt. Und ganz ehrlich, in der Welt von Kollegin Steffi Schettler gäbe es eine ganz bestimmte Hose, die uns das Leben im Herbst deutlich verschönern würde.
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0: Und damit herzlich willkommen in der Gummistiefel- und Matschhosenzeit. Wenn es nach Steffi ginge, hätte sie eine mit coolen Motorrädern drauf. Wenn es nach unserem MDR-Wettermann Ralf Alentscher ginge, was wäre bei dir auf der Matschhose?
2: Eine Matschhose ist eine gute Frage. Also sowas habe ich gar nicht.
0: Ein Wetterfrosch vielleicht?
2: Ja, das könnte passen, ja.
0: Aber brauchen wir die heute überhaupt, die Matschhose?
2: Naja, die Matschhose nicht unbedingt, aber ein Regenschirm ist vielleicht ganz angetan oder angeraten, denn wir haben es mit so einem Regenband zu tun, das aktuell noch in Sachsen-Anhalt liegt. Er streckt sich momentan vom Harz bis zum Burgenlandkreis, aber das Ganze kommt ein bisschen Richtung Süden voran, sodass es dann vom Eichsfeld so über die Region Erfurt bis zum Vogtland reichen wird und da kann es dann heute im Laufe des Tages immer mal ein bisschen tröpfeln. Ansonsten wechseln sich Sonne und Wolken heute ab. 12 bis 15 Grad sind die Temperaturen, die wir erwarten können. Bis 10 Grad gibt es oben auf dem Rennsteig im Thüringer Wald.
0: Ist doch eigentlich ganz angenehm. Wenn es so weitergeht, also ich hätte nichts dagegen. Meine Kinder müssen raus, egal ob es regnet oder nicht regnet.
2: Ja, das ist auch sehr gesund. Ansonsten kann man ja auch das WLAN-Passwort ändern. Dann gibt es keine andere Alternative mehr. Sei es also morgen, geht das auch nochmal. Morgen starten wir mit ein bisschen Frühnebel in den Tag. Die Nacht selber ist relativ kalt. Also die Kinder nicht zu früh rausschicken, denn plus 4 bis minus 1 Grad sind die Tiefstwerte am Morgen. Ansonsten geht es dann morgen hoch auf 11 bis 16 Grad. Und wir bekommen erstmal recht viel Sonne. Erst im Laufe des Nachmittags werden die Wolken von Westen her dichter und dann gibt es auch ein bisschen Regen. Das heißt also, die Kinder dann eventuell wieder reinholen.
0: Und was zu essen geben und vielleicht genau. Was Warmes zu trinken. Aber der Rest der Woche ist in trockenen, warmen Tüchern, habe
2: genau,
0: ich gehört.
2: Genau, es wird auf jeden Fall wärmer und wir geraten so unter Hochdruckeinfluss. Das heißt, es gibt ruhiges Hochdruckwetter und die Sonnenanteile, die nehmen dann zu Richtung Mittwoch und Donnerstag. Wir starten zwar teilweise mit Nebel, aber wenn der weg ist, wird es freundlich. Und am Mittwoch sind wir so bei Werten um die 19 Grad. Am Donnerstag sind sogar bis 20 Grad möglich.
0: Das ist ja dann doch nochmal goldener Oktober für die erste Ferienwoche. Genau. Fantastische Aussichten. Danke dir, Ralf Alentscher, und dir heute einen schönen Montag. Bis dann. Tschüss.
2: Bis dann. Ciao.
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10: Einen schönen guten Morgen. Es ist ganz genau um 8 und Markus Wetterauer hat jetzt das Wichtigste für Sie.
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12: Die Bahnstrecke zwischen Erfurt und Suhl ist länger gesperrt als geplant. Wie eine Sprecherin der Deutschen Bahn MDR Thüringen sagte, fahren voraussichtlich erst ab 10 Uhr wieder durchgehende Züge. Ursprünglich sollte der Zugverkehr schon seit dem frühen Morgen wieder rollen. Die Bahn hatte den Abschnitt zwischen Grevenroda und Zella-Mehlis vor 12 Wochen gesperrt. Grund waren Bauarbeiten im Brandleitetunnel bei Oberhof und an der Strecke. Deshalb mussten Fahrgäste in Busse umsteigen und längere Fahrzeiten in Kauf nehmen. In Erfurt beginnen heute Vormittag die Tarifgespräche für 28.000 Beschäftigte der Metall- und Elektroindustrie. Das ist etwa ein Drittel aller Beschäftigten in dieser Branche in Thüringen. Die IG Metall fordert 5% mehr Geld. Die Arbeitgeberseite mahnt dagegen Augenmaß an. MDR-Thüringen-Reporterin Birgit Schindler mit den Einzelheiten.
13: Mit Trillerpfeifen und Transparenten wollen die Beschäftigten ihren Forderungen Nachdruck verleihen. Ein Lohnplus von 5% halten sie für notwendig, um die gestiegenen Lebenshaltungskosten und Rücklagen für die Rente bezahlen zu können. Dass die Branche in der Krise steckt, beunruhigt auch die IG Metall. Deshalb wird wohl auch darüber verhandelt, wie die Arbeitsplätze gesichert werden können. Die Arbeitgeber rechnen mit harten Verhandlungen. Zu hohe Forderungen würden die Wettbewerbsfähigkeit der Betriebe weiter gefährden.
12: Im Streit um eine Zuckersteuer wenden sich 9 Landesagrarminister der Union in einem Protestbrief an die Bundesregierung. In dem Schreiben an Kanzler Friedrich Merz sprechen sie sich laut Zeitung Welt gegen eine solche Verbrauchssteuer aus. Sie verweisen dabei auf den Koalitionsvertrag. Dieser setze bei dem Thema vor allem auf Freiwilligkeit und eigene Verantwortung. Auch die Thüringer Agrarministerin Colette Boos-John hat den Brief unterschrieben. Russland hat offenbar erneut Energieanlagen in der Ukraine angegriffen. Präsident Zelensky teilte mit, die russische Armee habe gestern ein Kraftwerk in Kiew und Anlagen in der Region Charkiw beschossen. US-Präsident Trump hatte gestern eine Energiewaffenruhe zwischen der Ukraine und Russland verkündet. MDR-Thüringen-Reporter Nils Bula berichtet.
14: Trumps Erklärung einer Energiewaffenruhe sei eine gute Nachricht für alle, teilt Zelensky mit. Es sei nun wichtig, dass sie in die Realität umgesetzt wird. Die Ukraine sei bereit, keine Angriffe mehr auf russische Energieinfrastruktur durchzuführen und erwarte dieselbe Bereitschaft von Russland. Zelensky zeigte sich skeptisch, ob Russland zu einer Waffenruhe zustimmt. Der russische Machthaber Putin habe in der Vergangenheit ukrainische Vorschläge zur Deeskalation stets abgelehnt.
12: Die Houthi-Rebellen im Jemen haben ihre Attacken auf Saudi-Arabien fortgesetzt. Nach saudischen Angaben gab es in der Nacht einen neuen Angriff auf den Flughafen in der Hauptstadt Riad. Dabei seien ein Mensch getötet und 11 weitere verletzt worden. Vorgestern waren bei einem Raketenbeschuss des Flughafens 13 Menschen getötet und mehr als 300 verletzt worden. Das waren die Nachrichten. 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
10: Dankeschön, Markus. Damit sind wir beim Blick auf das Wetter heute für den 12. Oktober. Mein Gott, ist auch schon wieder fast die Hälfte des Oktobers rum. Ist heute so ein bisschen herbstlich. Der Blick aus dem Fenster bestätigt, dass dicke Wolken, zum Teil noch hartnäckiger Hochnebel, der sich da heute Vormittag und heute früh halten kann. Aus den Wolken kann es vereinzelt Schauer geben, später dann wechselnd bewölkt, trocken mit Sonne. Aber besonders vom Thüringer Wald bis zum Vogtland weniger Sonnenschein, dafür mehr Regen, Höchstwerte 12 bis 15 Grad. Also recht angenehm. Auch morgen wie heute erstmal Nebel, dann Sonne und Wolken und Regen 11 bis 16 Grad. Ab Mittwoch dann schön. Da kriegen wir zum Beginn des Tages zwar noch vereinzelt Schauer, später dann sonnig und trocken bei steigender Temperatur. 8:04. Hier sind die aktuellen Verkehrsmeldungen. Zwei haben wir im Moment für Sie. Die erste für die A4 Richtung Frankfurt zwischen Magdala und Apolda. Stockt der Verkehr nach einem Unfall im Baustellenbereich. Hier bitte aufpassen. Und aufpassen bitte auch auf der Straße zwischen der A4 Abfahrt Erfurt Ost und dem Ortseingang Erfurt. Auch hier stockt der Verkehr im Moment. Wir haben einen Blitzer für Sie. Der steht in Gera in der Eisenberger Straße Richtung Bad Köstritz. Und falls Sie noch was gesehen haben, was wir noch nicht haben, dann einfach durchklingeln, kostenfrei im MDR Thüringen Verkehrszentrum unter der 0800 218 1600. Danke Ihnen und gute Fahrt.
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10: Wir wünschen Ihnen einen schönen guten Morgen an diesem Montag. Und wir, das sind in dieser Woche Steffi Schettler und ich, Amelie Urbanschik.
15: Ja, unsere Herren Johannes und Timo sind Flügge, Ferien, Quizmobil fahren. Ja,
10: ich hoffe, das sind bei den beiden auch zwei getrennte Dinge. Nicht, dass einer noch mit dem Quizmobil durchbrennt und in die Ferien fährt. Also wir wollen ja noch ein paar Scheinchen bei Ihnen verteilen.
15: Keine Sorge, das machen wir auch und zwar gleich. Und Sie sind gerne wieder eingeladen, am Radio mitzuraten.
10: Das wird schön. An der Stelle, guten Morgen.
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0: Schönen guten Morgen, 8.11 Uhr ist es.
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0: Mal sehen, ob Sie diese Frage knacken können. Was hat zwei Beine und vier Räder? Steffi löst auf.
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0: Er ist zur nächsten Adresse gefahren, diesmal hier in Erfurt, denn wir kommen ja direkt zu Ihnen zum Spielen. Und dann gibt es 30 Sekunden Zeit für Quizfragen und für jede richtige Antwort lassen wir 50 Euro da. Und wir hören jetzt mal, wie es bei Sabine Fuhrmann läuft.
3: Sabine, ich bin ein Pechvogel.
4: Ach was.
3: Ich habe extra, bevor ich ins Quizmobil gestiegen bin, in mein eigenes Auto meine Nordic Walking Stöcke gepackt. Und dann beim Umpacken habe ich sie in meinem Auto liegen lassen.
4: Ach sowas.
3: Ich habe gedacht, wir könnten eine Runde gehen.
4: Ja, ich habe noch ein paar Ersatz.
3: Ach so?
4: Gut, hat
3: die Ausrede doch nicht funktioniert. Nein, Sie machen also gerne Nordic Walking.
4: Ja, das ist so ein bisschen mein Hobby tatsächlich, so zum Fithalten.
3: Wie viele Kilometer machen Sie denn so?
4: Fast täglich so um die 8 Kilometer. Und wenn ich mit einer Freundin laufe, geht es auch mal ein bisschen länger, weil wir schwatzen. Ja, und ich laufe auch alleine, habe dann ein Radio im Ohr.
3: Und da läuft? Dann
4: MDR Thürings.
3: Ha, puh.
4: Meistens die Frühschicht, weil ich meistens früh unterwegs bin, ja, tatsächlich.
3: Danke erstmal für Ihre Treue, dass Sie uns einschalten.
4: Ja, so.
3: Und ich würde Ihnen jetzt gerne an dieser Stelle 50 Euro für jede richtige Antwort in 30 Sekunden dalassen.
4: Sehr gern.
3: Welcher Fluss ist der längste des afrikanischen Kontinents?
4: Weiter.
3: Welche Disziplin ist beim Biathlon die zweite neben dem Langlauf?
4: Schießen.
3: Welches Säugetier besitzt von allen Landtieren das größte Gehirn?
4: Elefant.
3: Welche Maßeinheit wird mit LM abgekürzt?
4: LM, weiter.
3: Welcher Staat besitzt die meisten natürlichen Seen der Welt?
4: Weiter.
3: Welche beliebte, meist rote Gartenfrucht ist botanisch eine Beere, wird aber als Gemüse genutzt? Ist die Tomate. Was haben wir beim Rest gemacht? Der Fluss auf dem afrikanischen Kontinent, der längste wäre der Nil gewesen.
4: Den hatte ich auf der Zunge.
3: Dann hat es das erste Mal richtig geklickt. Welche Disziplin ist beim Biathlon die zweite neben dem Langlauf? Das Schießen. Das Säugetier mit dem größten Gehirn ist der Elefant, also bei den Landtieren wohlgemerkt. Ne? Die Maßeinheit LM ist Lumen und der Staat mit den meisten natürlichen Seen der Welt wäre Kanada gewesen.
4: Das waren doch ein paar verrückte Fragen.
3: Aber Sabine, ich zähle hier zwei richtige und wir lassen 100 Euro bei Ihnen.
4: Ja, ich danke, dass Sie da waren.
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0: Schönen guten Morgen an diesem Montag, 8.20 Uhr. Und während hier die Pudis liefen, habe ich mich gefreut über Post, über die MDR Thüringen App, die hier gerade reinkam, nämlich ein wunderschönes Bild vom Sonnenaufgang in Ilmenau. Geschickt von Tom. Ach, so kann der Tag doch starten, finde ich. Ich hoffe, bei Ihnen startet der Tag auch gut.
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0: Wir gucken jetzt allerdings mal von Ilmenau Richtung Leinefelde-Wurbis. Da ist ja die Landesgartenschau gestern vorbeigegangen. 172 Tage Blumenzauber mitten im Eichsfeld. Jetzt ist es rum. Mehr als 300.000 Besucher waren da. Und am Nachmittag wurde der Staffelstab an die Saale-Orla-Region übergeben. Dort findet 2030 die nächste Landesgartenschau statt. Und bleibt jetzt eigentlich noch die Frage zu klären, was wird denn aus der alten Landesgartenschau, also aus den Pflanzen, aus dem Gelände, dem Blumenblock? MDR Thüringen Frühschichtreporter Thomas Born, wie geht es denn da jetzt weiter?
2: Mit einer Menge Arbeit, die gleich heute losgeht. Der Blumenblock, er wird leergeräumt. Von oben nach unten, die Bauhausstudenten zum Beispiel, die nehmen ihre Sachen alle wieder mit, das hat man mir gesagt. Auch der Floristikmeister Christopher Ernst, der nimmt alles wieder mit zurück. Die Stadtumbauausstellung, die wird ähnlich wie die DDR-Wohnung erstmal eingelagert. Andere Exponate wie große Bilder, die packt man allerdings gar nicht so weit weg, denn die werden im Rahmen der 800-Jahr-Feier wieder eine Rolle spielen. Der Fahrstuhl vorm Blumenblock, der bleibt noch für den Abbau, danach verschwindet er und dann soll aus dem Block selbst ein barrierefreier Wohnblock werden.
0: Nur der Mertau, würden die Norddeutschen sagen. Also die Jungs und Mädels haben sich ordentlich was vorgenommen für heute. Was passiert mit dem Gelände?
2: Auch da beginnt eigentlich gleich heute das große Gewusel. Als erstes wird die Veranstaltungstechnik abgebaut, dann die Zelte, die Container und nach auch die Bäume. Zum Teil gehen die an andere Gartenschauen, aber sie werden auch im Stadtgebiet wieder auftauchen. Das hat mir Leinefeldes Bürgermeister Patrick Westphalen gesagt. Die Blumen, die werden teilweise verkauft. Ein Großteil vom Grün der Landesgartenschau soll aber genau da bleiben, wo es ist, schön, betont Westphalen.
3: Man denkt immer, es wird alles abgerissen, alles platt gemacht. Das ist aber nicht so. Die Gartenstadt selber wird Gartenstadt und alles, was unten Richtung ohne ist und dahinter, das bleibt ja alles grün. Und auch hier, der Festplatz soll erhalten bleiben, vorne die Skateranlage und alles, was drumherum ist. Tüffersgarten im Lunapark.
2: Und dann ist da noch das Kerngelände selbst, das zu Bauland wird. Für Ein- und Mehrfamilienhäuser. Dazu nochmal Patrick Westphalen.
3: Aber so ein bisschen gestaffelt von der Hauptstraße runter zur Ohne hin, abfallend. Also vorne noch drei Geschosser, dann zwei Geschosser und dann ein Geschosser. So, dass man wirklich dann auch schön den Blick darunter hat und dass das nicht so einer schlägt.
2: Wir haben es gehört, es ist wirklich einiges, was jetzt nach der Landesgartenschau in Leinefelde passieren wird.
0: Also die Landesgartenschau in Leinefelde, Wurbis ist vorbei, aber wie heißt das so schön, nach der Landesgartenschau ist vor der Landesgartenschau und die nächste gibt es dann 2030 in der Saale-Orla-Region.
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12: Um 8.30 Uhr. Rücktritt von Bärbel Baas. Die SPD-Politikerin tritt als Parteichefin und Arbeitsministerin zurück. Grund sei der Tod ihrer Stieftochter und öffentliche Angriffe, auch aus der Union, erklärte sie. Tarifgespräche in der Metallbranche. Die Verhandlungen beginnen heute Vormittag in Erfurt. Die IG Metall fordert ein Plus von 5%. Die Arbeitgeber warnen, zu hohe Forderungen könnten die Wettbewerbsfähigkeit gefährden. Krieg in der Ukraine. Russland hat nach ukrainischen Angaben erneut Energieanlagen angegriffen. US-Präsident Trump hatte mitgeteilt, dass solche Angriffe ab sofort gestoppt seien.
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13: Mit Bobo Mertens für Mitte- und Westthüringen guten Morgen. Erfurt. Das städtische Oktoberfest hat nach Angaben der Stadt rund 500.000 Besucher gelockt. Es sei ein durchweg positiv verlaufenes Familienfest auf dem Domplatz gewesen, sagte ein Sprecher. Das 17-tägige Fest mit Riesenrad, Karussells und Imbissen war am 25. September mit Bierfassanstich gestartet. Rund 50 Schausteller hatten für ein abwechslungsreiches Angebot gesorgt. Weimar. In der Stadt wird ab heute die Zufahrtsstraße zum Hauptbahnhof gesperrt. Wie die Stadt mitteilte, wird in der Karl-August-Allee in mehreren Abschnitten gebaut. Auf Höhe der Jugendherberge wird der Abwasserkanal repariert, zudem wird die Asphaltdecke erneuert. Die Straße wird voraussichtlich bis Ende Oktober gesperrt sein, Buslinien werden umgeleitet. Gotha. Der gemeinnützige Verein Ukraine-Freunde Gotha hat eine Weihnachtssammelaktion gestartet. Für einen Hilfstransport Anfang Dezember bitten die Helfer um Spenden. Einerseits sollen Geschenkpäckchen für Waisenkinder und Kinder in ukrainischen Kriegsregionen gepackt werden, andererseits werden generell notwendige Hilfsgüter gesammelt. Dazu gehören haltbare Lebensmittel, aber auch Kleidung. 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
14: Vielen lieben Dank. Damit sind wir beim Blick auf das Wetter für Thüringen heute für den 12. Oktober. Und unser Wettermelder Peter Rudolf aus Sondershausen meldet uns über unsere MDR Thüringen App 9 Grad bewölkten Himmel. Bei Christina Hohlbein in Solstadt sind es 7 Grad. Auch bei dicken Wolken. Es ist immerhin trocken. Vielen Dank fürs Bescheid geben. Ja, bleibt heute grau und auch zum Teil nass. Vereinzelt sind Schauer dabei. Vor allem vom Thüringer Wald bis zum Vogtland bleiben die wie auch den ganzen Tag. Sonst wechseln bewölkt, auch mal mit Sonne. Höchstwerte 12 bis 15 Grad. Morgen der Dienstag ganz ähnlich. Erst Frühnebel, dann Sonne, gegen Nachmittag Wolken und Regen bei 11 bis 16 Grad. Und am Mittwoch dreht sich das Wetter dann wieder Richtung goldener Oktober. Dann haben wir am Anfang noch vereinzelt Schauer, später dann sonnig bei steigender Temperatur. 8.33 Uhr. Hier sind die aktuellen Verkehrsmeldungen. Eine Meldung für Sie, für die A4 Richtung Frankfurt zwischen Bucher und Apolda. 4 Kilometer Stau nach einem Unfall auf der rechten Fahrspur im Baustellenbereich. Hier dauert es gut eine halbe Stunde länger. Sonst keine weiteren Störungen. Und Sie haben uns einen Blitzer gemeldet. Der steht in Gera in der Eisenberger Straße Richtung Bad Köstritz. Dankeschön dafür. Falls Sie noch was gesehen haben oder ergänzen möchten, dann tun Sie es einfach kostenfrei im MDR Thüringen Verkehrszentrum unter der 0800 280. 1600. Dankeschön und gute Fahrt.
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14: Ja, guten Morgen in dieser Woche mit Amelie Urbanschik und Steffi Schädler. Normalerweise hat ja um diese Uhrzeit der erste Schulgong des Tages längst geklingelt. Aber
15: es sind Herbstferien. Hm. Ab heute lassen die Schüler für 2 Wochen alle 5 gerade sein.
14: Juhu, obwohl ich hätte hier noch eine kleine Aufgabe. Vielleicht, Steffi, kannst du die ja mal lösen. Hm? Disco-Sound und Falsettstimme ist gleich
15: George McRae und Rock Your Baby. Na, ab in die 70er.
14: Das machen morgen. Wir doch, oder? Wir rocken eine Runde. Und keiner weiß es. Guten Morgen.

0: Schönen guten Morgen um 8.40 Uhr. Gleich ist es 8:45.
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2: In mehrere Gärten eingebrochen wurde im Zeitraum vom 6.10. bis 11.10. in Ollermünde. Unbekannte Täter verschafften sich gewaltsam Zutritt und entwendeten diverse Gartengeräte von bisher unbekannten Sachwert. In den 4 betroffenen Gärten entstanden erhebliche Sachschäden. Ein Ermittlungsverfahren wurde eingeleitet. Die Polizei rät, insbesondere in der Nebensaison dazu, Gärten regelmäßig zu kontrollieren, Türen und Fenster sicher zu verschließen und hochwertige Gartengeräte nach Möglichkeit nicht im Garten aufzubewahren. Aus der Landespolizeiinspektion Jena, Lisa Marie Krumm.
3: In Nordhausen kam es am vergangenen Sonntagabend gegen 22.30 Uhr zu einem Verkehrsunfall mit einer 16-jährigen Motorradfahrerin. Die Jugendliche war mit ihrem Leichtkraftrad auf der Nordhäuser Straße in Richtung Geschwister-Scheu-Straße unterwegs, als sie plötzlich mit einer auf der Fahrbahn liegenden Mülltonne zusammenstieß. Dabei stürzte die 16-Jährige und zog sich leichte Verletzungen zu. Wer die Mülltonne auf die Straße legte, ist derzeit noch unklar. Die Polizei hat die Ermittlungen aufgenommen. Aus der Landespolizeiinspektion Nordhausen, Maximilian Ziesche.
4: In Windischleuber bei Altenburg ist ein Einbruchsversuch in einen Imbisswagen für einen Jugendlichen ungewöhnlich zu Ende gegangen. 4 Jugendliche brachen am Sonntagabend auf dem Parkplatz eines Baumarktes gewaltsam die Verkaufsluke auf. Ein 15-jähriger Deutscher kletterte in den Wagen und reichte Getränkedosen nach draußen. Dabei fiel die Luke zu und der Jugendliche saß im Imbisswagen fest. Die Polizei nahm den Sachverhalt auf und übergab den 15-Jährigen anschließend seinen Erziehungsberechtigten. Der Sachschaden an der Verkaufsluke und einer Vitrine liegt im mittleren 4-stelligen Bereich. Die Ermittlungen zu den weiteren Beteiligten dauern an. Außer Landespolizeiinspektion Gera, Kevin Barr.
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0: Mädels. Eleonora, guten Morgen, 9:12.
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0: Ja, herzlich willkommen. Erste Woche Thüringer Herbstferien. Unsere Frühschichtmänner, das haben Sie schon mitbekommen, sind uns irgendwie abhanden gekommen. Ja, und deswegen sind Steffi und ich diese Woche für Sie da.
2: Johannes und Timo sind irgendwo zwischen Ferien und Quizmobil. Da dürfen wir zwei hier mal wieder machen, was wir wollen.
0: Sehr schön. Es fühlt sich gut an. Kastanien sammeln. Ein bisschen Herbst gefeiert haben wir heute Morgen schon. Und Steffi, du musst uns noch mal erklären, warum dein ganzer Kofferraum voller Kastanien ist.
2: Wir waren am Wochenende mit der ganzen Familie unterwegs und da kam ein Kastanienbaum dazwischen.
0: Oh.
2: Und wie das dann so ist bei Kastanien, da werden groß und klein dann wirklich zu echten Sammlern. Also meine 3-jährige Nichte hat gesammelt, genauso wie meine 91-jährige.

0: Oma. Also es war ganz toll. Jetzt ist der Kofferraum voll. Wenn du was haben möchtest, bedien dich.
1: Ich schick dir meine zwei Lausbuben, dann wird es bei euch auf alle Fälle nicht langweilig. Und wie wird es bei Ihnen, wollten wir wissen.
2: In den Herbstferien wollen wir hauptsächlich raus in die Natur, in die Berge, uns viel bewegen mit unserem Kind, einfach draußen sein und eine schöne Zeit haben mit ihr.
3: Herbstferien, naja, also wir fahren im verlängerten Urlaub, dann haben wir ein bisschen Hausbau.
4: Also meine Mama und ich fliegen in die Türkei und machen da erstmal schön Urlaub und die restlichen paar Tage da sind wir nur zu Hause und chillen da.
5: Also meine Kinder fahren mit Oma und Opa in den Urlaub.
6: In die Lüneburger Heide. Ich möchte schwimmen gehen, ich möchte lesen, ausschlafen, das war's.
1: Tja, das war's.
0: In der Reihenfolge.
1: Chillen gefällt mir auch sehr, sehr gut. Also wir wünschen Ihnen bei dem, was Sie machen, ganz, ganz viel Spaß bei allen Ferienaktivitäten. Tipps nehmen wir natürlich auch noch gerne am besten in die App und wir sagen
0: tschüss und bis morgen.
1: San Francisco ab 9 Uhr. Matthias Hase hier und Ihnen einen schönen Montag. Lassen noch ein bisschen schöne Musik da. Das sind die Hooters, All Your Zombies. Bis morgen. Tschüss.

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3: Guten Morgen, es ist 9 Uhr. Jetzt alles Wichtige mit Markus Wetterauer.
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4: Die SPD-Politikerin Bärbel Baas tritt als Arbeitsministerin und Parteichefin zurück. Baas erklärte heute Morgen in Berlin, sie habe ihren Co-Vorsitzenden Lars Klingbeil darüber informiert. Gleichzeitig habe sie Bundeskanzler Friedrich Merz gebeten, sie aus dem Amt der Arbeitsministerin zu entlassen. Zu den Gründen dafür MDR Thüringen-Reporterin Nicole Markwald.
5: Ja, sie begründet ihren Schritt damit, nach dem Tod ihrer Stieftochter Zeit zu brauchen und nannte einen weiteren Grund, nämlich die öffentlichen Angriffe, und zwar auch aus den Reihen des Koalitionspartners, nämlich der Union. Diese seien in dieser für sie persönlich schwierigen Zeit weiter forciert worden, das schreibt Bärbel Baas in einer Mitteilung. Deshalb legt sie das Amt der Co-Vorsitzenden der SPD nieder und auch ihr Amt als Bundesministerin für Arbeit und Soziales.
4: Die Bahnstrecke zwischen Erfurt und Suhl ist länger gesperrt als geplant. Wie eine Sprecherin der Deutschen Bahn MDR Thüringen sagte, fahren erst im Laufe des Vormittags wieder durchgehende Züge. Ursprünglich sollte der Zugverkehr schon seit dem frühen Morgen wieder rollen. Auf dem Abschnitt zwischen Gräfenroda und Zellamelis wurde 12 Wochen lang gebaut. In Erfurt beginnen heute die Tarifgespräche für 28.000 Beschäftigte der Metall- und Elektroindustrie. Das ist etwa ein Drittel aller Beschäftigten in dieser Branche in Thüringen. Die IG Metall fordert 5% mehr Geld und einen Sozialbonus für untere Lohngruppen. Die Arbeitgeberseite mahnt dagegen Augenmaß an. MDR-Thüringen-Reporterin Birgit Schindler mit den Einzelheiten.
6: Mit Trillerpfeifen und Transparenten wollen die Beschäftigten ihren Forderungen Nachdruck verleihen. Ein Lohnplus von 5% halten sie für notwendig, um die gestiegenen Lebenshaltungskosten und Rücklagen für die Rente bezahlen zu können. Dass die Branche in der Krise steckt, beunruhigt auch die IG Metall. Deshalb wird wohl auch darüber verhandelt, wie die Arbeitsplätze gesichert werden können. Die Arbeitgeber rechnen mit harten Verhandlungen. Zu hohe Forderungen würden die Wettbewerbsfähigkeit der Betriebe weiter gefährden.
4: Im Streit um eine Zuckersteuer wenden sich 9 Landesagrarminister der Union in einem Protestbrief an die Bundesregierung. In dem Schreiben an Kanzler Friedrich Merz sprechen sie sich laut Zeitung Welt gegen eine solche Verbrauchssteuer aus. Sie verweisen dabei auf den Koalitionsvertrag der schwarz-roten Bundesregierung. Auch die Thüringer Agrarministerin Colette Bourcion hat den Brief unterschrieben. Russland hat offenbar erneut Energieanlagen in der Ukraine angegriffen. Präsident Zelensky teilte mit, die russische Armee habe gestern ein Kraftwerk in Kiew mit einer Drohne beschossen. Außerdem habe es weitere Angriffe auf Energieanlagen in der Region Charkiw gegeben. US-Präsident Trump hatte gestern eine Energiewaffenruhe zwischen der Ukraine und Russland verkündet. Beide Seiten hätten zugestimmt, Energieanlagen des jeweils anderen nicht anzugreifen, erklärte Trump. Das waren die Nachrichten. 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
3: Dankeschön, Markus. Wir schauen aufs Wetter in Thüringen. Heute neben Sonne auch ein paar Quellwolken, stellenweise ein paar Schauer. Höchstwerte 12 bis 15 Grad, am Rennsteig maximal 10 Grad. Morgen nach Frühnebel zeitweise Sonne, am Nachmittag in Westthüringen wieder mehr Wolken, stellenweise leichter Regen, die Maximalwerte bei 11 bis 16 Grad. Und am Mittwoch anfangs noch einzelne Schauer, später wird's heiter und die Temperaturen steigen an. 9:04 ist es. Hier sind die aktuellen Verkehrsmeldungen. A4 Richtung Frankfurt zwischen Bucher und Apolda ist die Unfallstelle geräumt. Hier gibt es noch 2 Kilometer Stau. A38 Richtung Göttingen in der Auffahrt Merseburg Süd, Behinderungen nach einem Unfall. Die Blitzer stehen in Gera in der Eisenberger Straße Richtung Bad Köstritz. Melden Sie Staus und Blitzer kostenfrei im MDR Thüringen Verkehrszentrum 0800 218 16 00. Ich bin Matthias Hase, wünsche einen guten Start in die erste Herbstferienwoche.
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Das ist die einzige Form, wie ich mir den Satz Hold the line, please gefallen lasse. Hold the line von Toto. So schön gesungen, ein schönes Stückchen Musikgeschichte. Und ich finde, Nena ist inzwischen auch ein Stück Musikgeschichte, begleitet uns ja schon über Jahrzehnte mit ihren Songs. Als ich jung war und sie jung war, noch jünger als jetzt, da gab es zum Beispiel den Song Nur geträumt. Damit startete sozusagen ihre Karriere. Und ich habe jetzt eine schöne Konzertempfehlung und vielleicht schon ein kleines Weihnachtsgeschenk für Sie. Denn Nena kommt nach Erfurt am 21. Oktober. Halt! Am 21. Oktober 2027. Also es ist noch ein Jährchen Zeit, aber die Tickets gibt es bereits. So gut 60 bis knapp 80 Euro für ein Konzert am 21. Oktober nächstes Jahr in der Messehalle Erfurt. Dann findet ihre Alles ist gut Tour 2027 statt und wir schauen jetzt nochmal zurück auf die Anfänge ihrer Karriere. Hier ist Nena mit Nur geträumt.

0: Na, besser kann der Tag doch gar nicht starten mit Cat Stevens' Morning Has Broken. Das ist der Montag, der 12. Oktober, erster Ferientag und die Kinder schälen sich so langsam aus den Betten.
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2: Einen Büchergutschein in der Hand betrete ich meinen Buchladen in Weimar. An welches Regal soll ich herantreten? Roman? Bildband? Ein weiteres Weimar-Buch? Da fange ich ein Gespräch zwischen Kunde und Buchhändler auf. Na, da haben Sie ja einen ganzen Tisch voll Weltuntergangsliteratur aufgebaut. Der Buchhändler: Ja, das ist gerade im Trend. Weltuntergangsliteratur im Trend. Zum Glück gibt's aber noch die Mutmachbücher. Gab es nicht immer wieder tiefdunkle Zeiten, politisch wie wirtschaftlich? Welche Akzente haben die Mutmacher von damals gegen die Abwärtsspiralen gesetzt? Und was lernen wir heute von ihnen? Es gibt nicht nur Zeugnisse von Widerstand gegen Willkür und Diktatur, es gab und gibt auch die vielen helfenden Hände und tröstenden Zureden. Suchet der Stadt Bestes. Gott richtet diesen Satz an Menschen, die selbst in einer schwierigen Zeit leben, und ermutigt: Lass den Kopf nicht hängen. Bleibe wahrhaftig und aufrecht. Bau auf. Wenn wir uns so ermutigen lassen, wird Gott uns die Kraft dazu geben. Einen gesegneten Montag wünscht Ihnen Volker Mund, Gaberndorf Freikirchlich.
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Montagvormittag, kurz vor halb zehn. Siegfried Müller aus Tambach-Dietharz schickt uns gerade eine Meldung in der MDR Thüringen-App. Verkehrsbehinderung auf der B247 in Ordruf an der Kreuzung B88, B247. Da ist ein defekter LKW genau vor der Ampel. Also fahren Sie da mal vorsichtig ran. Dankeschön, Siegfried.

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5: Mit Bobo Mertens für Mitte- und Westthüringen guten Morgen. Weimar. Das Wetter hat dem Weimarer Zwiebelmarkt einen Dämpfer verpasst. Wie die Stadt mitteilte, wurden rund 150.000 Besucher gezählt. Das waren 80.000 weniger als ein Jahr zuvor. Regen am Samstag und Sonntag hielt viele Besucher ab. Die Händler ziehen deshalb eine gemischte Bilanz. So waren etwa die Stände der Heldrunger Zwiebelbauern nicht ausverkauft. Erfurt. Das Oktoberfest hat nach Angaben der Stadt rund 500.000 Besucher gelockt. Es sei ein durchweg positiv verlaufendes Familienfest auf dem Domplatz gewesen, sagte ein Sprecher. Das 17-tägige Fest mit Riesenrad, Karussells und Imbissen war am 25. September mit Bierfassanstich gestartet. Rund 50 Schausteller waren vertreten. Eisenach. Ein brutaler Raub wird heute vor dem Meininger Landgericht verhandelt. Angeklagt ist ein 44-Jähriger aus Eisenach. Wie das Gericht mitteilte, soll er 2021 mit einem Mittäter in eine Wohnung eingedrungen sein und das Opfer mit einem Cuttermesser bedroht haben, um Drogen und Gegenstände zu stehlen. 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
6: Das Wetter in Thüringen. Unser Wettermelder Steffen Köhler aus Lichte meldet über die MDR Thüringen App einen Sonne-Wolken-Mix, frische 2 Grad plus. Und bei Wolfgang Jürgens in Harztor im Ortsteil Ilfeld-Sophienhof sind es 6 Grad. Hier ist es bewölkt und schwach windig. Heute neben Sonne auch Quellwolken, stellenweise ein paar Schauer. Die Höchstwerte 12 bis 15 Grad, am Rennsteig nur 10 Grad. Morgen bekommen wir nach Frühnebel zeitweise Sonne. Am Nachmittag in Westthüringen wieder mehr Wolken. Stellenweise auch leichter Regen, 11 bis 16 Grad. Der Mittwoch anfangs noch mit einzelnen Schauern, dann wird es meist heiter sein und die Temperaturen steigen. 9 Uhr und 33 ist es. Hier sind die aktuellen Verkehrsmeldungen. A38 Richtung Göttingen in der Auffahrt Merseburg Süd, Behinderungen nach einem Unfall. Die Blitzer in Gera in der Eisenberger Straße Richtung Bad Köstritz. Melden Sie Staus und Blitzer kostenfrei im MDR Thüringen Verkehrszentrum 0800 218 16 00. Vielen Dank und gute Fahrt.
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0: Montagvormittag, 9.41 Uhr, es ist 11 Minuten nach halb 10.
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0: Müssen nicht unbedingt aus Thüringen kommen. Wir haben heute Bernd May aus dem Ortsteil Unhausen von Herleshausen in der Leitung. Schönen guten Morgen, Herr May.
2: Einen rechten guten Morgen.
0: Das ist zwar Hessen, aber Sie haben mir eben gerade gesagt, Sie sind oft auch Richtung Thüringen unterwegs und dann hören Sie auch unser Programm.
2: Ja, gerne.
0: Genau. Und ich hatte mir gerade so überlegt, Mensch, wenn ich mit den Kindern in dem ehemaligen deutsch-deutschen Grenzgebiet unterwegs bin, dann erzähle ich natürlich immer von der deutschen Teilung und wie das unerreichbar war zwischenzeitlich, dass man einfach mal von hüben nach drüben fährt und die Kinder gucken mich immer groß an, merken nur, dass ich total aufgewühlt bin, aber können eigentlich mit dieser Frage nicht viel anfangen. Es ist schon ganz schön lange her, oder?
2: Ja, also hier ist das alles zusammengewachsen.
0: Ja.
2: Und gut so. Wenn Sie aber mal nach Herleshausen kommen,
0: ja.
2: Wir haben am Ortseingang einen kleinen Grenzpark, wo man über die Geschichte, gerade über die Grenzübergänge, sehr viel erfahren kann.
0: Okay, tolle Empfehlung. Vielleicht jetzt auch in den Herbstferien.
2: Ja, richtig.
0: Genau.
2: Richtig.
0: Herr May, wie ist das Wetter bei Ihnen in Unhausen?
2: Ja, leider kann ich nicht viel Positives sagen. Wir haben 7 Grad. Die Wolken brechen jetzt mal langsam aus. Bis jetzt war es sehr trüb. Ich hoffe ja, weil wir wohnen ja im Frau-Holle-Land, das fängt ja hier an, dass es nicht noch, also anders gesagt, noch lange schneefrei bleibt.
0: Okay, ja, das Frau-Holle-Land wegen der Gebrüder Grimm und der schönen Märchentradition.
2: Na und der Hohe Meißner, da soll ja die holde Dame eigentlich mal gewohnt haben.
0: Genau, also das darf gerne noch ein bisschen warten. Wir wollen erstmal goldene Herbsttage erleben, vielleicht kommen die auch noch. Obwohl ich denke, Feuchtigkeit tut auch gut, dem Boden auf alle Fälle und den Pflanzen auch.
2: Richtig, genau.
0: Herr May, dann sage ich vielen Dank für die Wettermeldung heute. Grüße nach Herleshausen bzw. Unhausen und hören Sie uns gern oft.
2: Sehr gerne.
0: Genau.
2: Vielleicht hören wir uns mal wieder.
0: Unbedingt. Bis dann. Tschüss.
2: Prima. Danke.
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1: Hiroshima. Von diesem so wunderbaren Lied mit einem so ernsten Hintergrund zurück zu uns zu finden, zum nächsten Thema, das eher humorvoll daherkommt. Es ist keine ganz einfache Sache. Also probieren wir es ganz einfach mit einer kurzen Zeitansage. 9.52 Uhr ist es, 8 Minuten vor 10.
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1: Wir sind unterwegs schon die ganze Zeit mit unserem Quizmobil, unseren Quizmastern Johannes und Timo. Timo ist diese Woche unterwegs und bringt Ihnen eine Stoppuhr mit, 30 Sekunden Zeit, ganz viele Fragen und für jede richtige Antwort 50 Euro. Die Spielregeln, die sind klar. Und jetzt geht's weiter in dem kleinen Dörfchen Linden.
3: Es gibt ja Orte, in denen ist man zum ersten Mal und man sagt gleich so, toll, ist das schön hier. So geht's mir gerade in Linden. Toller Dorfteich mit Seerosen dabei. Und hier möchte gern die Antje Baum mitspielen.
4: Hallo!
3: Hallo Antje! Ihre Lieferung ist da.
4: Sehr schön. Kommen Sie rein.
3: Wir erwischen Sie gerade im Homeoffice. Was machen Sie?
4: Steuerfachangestellte bin ich. Arbeite im Steuerbüro.
3: Was müssen wir noch über Sie wissen? Was machen Sie zum Beispiel gern in der Freizeit?
4: Ich verreise gern. Gehen so ein bisschen mal weg mit dem Kleinen vielleicht, ne, dass der ein bisschen bespaßt wird, sag ich mal so.
3: Klein? Habe ich nicht gelesen,
4: Nein,
3: dass der...
4: 10.
3: Genau,
4: ja.
3: 10.
4: Ja, aber da haben wir schon Ihre Ansprüche, gell? Es ist sonst zu langweilig, wenn man nur immer daheim hockt.
3: Ich kenne das, mein 7-Jähriger. Ach, hey, Sie werden so schnell groß.
4: Ja.
3: Antje, Sie wissen, wie der Hase läuft. Ihre 30 Sekunden laufen ab jetzt. Welcher englische König begründete die anglikanische Kirche?
4: Oh Gott, weiter.
3: Auf welcher Halbinsel liegen Spanien und Portugal?
4: Halbinsel. Weiter.
3: Wie viele Feldspieler stehen bei einem Eishockeyspiel pro Team auf dem Eis?
4: 10.
3: Was macht eine Digitaluhr?
4: Leuchtet.
3: In welchem Land befindet sich der Ätna?
4: Italien.
3: Wer malte das berühmte Abendmahl?
4: Wie heißt denn der? Weiß nicht.
3: Wie heißt denn dieser?
4: Da Vinci. Ja.
3: Der englische König mit der anglikanischen Kirche, das war Heinrich, Moment, V und drei Striche hinten dran ist der Achte. Heinrich der Achte. Mhm. Die iberische Halbinsel.
4: Iberisch.
3: Beim Eishockey pro Team sind es 5.
4: Ach so, mhm. Okay.
3: Ja. Die Digitaluhr. Ich lasse das gelten, dass die leuchtet. Weil zum Beispiel, Sie haben sich hier auf unsere Stoppuhr versteift.
4: Ja.
3: Die hat natürlich auch extrem geleuchtet. Eigentlich zeigt die ganz einfach die Zeit an, ja. So eine Digitaluhr. 50 Euro, dann kommen nochmal 50 dazu für Italien, denn da befindet sich der Ätna und den Da Vinci haben wir schon geklärt. 100 Euro lassen wir im Homeoffice.
4: Ja, ist doch sehr schön. 100 Euro ist doch eine gute Ausbeute.
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9: Die SPD-Politikerin Bärbel Baas tritt als Arbeitsministerin und Parteichefin zurück. Sie begründete den Schritt am Morgen mit dem Tod ihrer Stieftochter. Sie brauche Zeit, um die Trauer zu verarbeiten, erklärte sie. Außerdem habe es immer mehr öffentliche Angriffe auf sie gegeben. Diese seien auch aus den Reihen des Koalitionspartners Union gekommen. Bundeskanzler Friedrich Merz dankte Baas für ihre Arbeit und zollte ihrem Schritt Respekt. Wie die SPD bestätigte, soll Alexander Schweizer neuer Bundesarbeitsminister werden. Schweizer war von 2024 bis 26 Ministerpräsident in Rheinland-Pfalz und nach der verlorenen Landtagswahl im März dieses Jahres SPD-Fraktionschef im Rheinland-Pfälzischen Landtag. Die Bahnstrecke zwischen Erfurt und Suhl wird jetzt wieder freigegeben. Nach Angaben der Deutschen Bahn sollen die Züge durchgehend fahren. Ursprünglich sollte der Zugverkehr schon seit dem frühen Morgen wieder rollen. Auf dem Abschnitt zwischen Gräfenroda und Zellamelis war 12 Wochen lang gebaut worden. Unter anderem wurde im Brandleitetunnel bei Oberhof neue Sicherheitstechnik eingebaut. Außerdem wurde entlang der Strecke gearbeitet. Die Fahrgäste mussten deshalb auf Busse umsteigen und waren deutlich länger unterwegs. In Erfurt beginnen in einer Stunde die Tarifgespräche für 28.000 Beschäftigte der Metall- und Elektroindustrie. Das ist etwa ein Drittel aller Beschäftigten in dieser Branche in Thüringen. Die IG Metall fordert für sie 5% mehr Geld und einen Sozialbonus für untere Lohngruppen. Gut laufende Betriebe sollen mehr zahlen dürfen. Außerdem soll wegen der Wirtschaftslage auch über den Erhalt von Arbeitsplätzen gesprochen werden. Die Arbeitgeberseite mahnte Augenmaß an. Zu hohe Forderungen könnten die Wettbewerbsfähigkeit der Betriebe weiter gefährden. Bei den Thüringer Grünen will Ann-Sophie Bohm beim Landesparteitag nicht noch einmal für das Amt der Landessprecherin kandidieren. Bohm begründete den Schritt damit, dass es nach fast 7 Jahren an der Parteispitze Zeit sei, den Staffelstab weiterzugeben. Als politischen Tiefpunkt bezeichnete Bohm den verpassten Wiedereinzug der Grünen in den Landtag. Dennoch sei es gelungen, die Partei neu aufzustellen und sichtbar zu halten. Ein 15-Jähriger ist bei einem Einbruchsversuch in einen Imbisswagen im Altenburger Land eingeschlossen worden. Der Jugendliche war am Abend durch die Vorderklappe in den Wagen eingestiegen, bevor diese zufiel, wie die Polizei mitteilte. Polizisten konnten ihn schließlich aus dem Wagen befreien. Seine 3 Komplizen hatten sich da bereits schon entfernt. Die Beute bestand aus mehreren Getränkedosen. Das waren die Nachrichten. 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
8: Dankeschön, Markus. Wir schauen aufs Wetter in Thüringen. Heute gibt es neben Sonne auch ein paar Quellwolken. Stellenweise sind ein paar Schauer möglich. Die Höchstwerte 12 bis 15 Grad, am Rennsteig nur 10 Grad. Morgen nach Frühnebel zeitweise Sonne, am Nachmittag in Westthüringen wieder mehr Wolken, stellenweise leichter Regen. 11 bis 16 Grad, also schön herbstlich, aber am Mittwoch anfangs noch einzelne Schauer, dann meist heiter und die Temperaturen steigen etwas an. 10.03 Uhr. Hier sind die aktuellen Verkehrsmeldungen ohne Störungsmeldungen. Wir wünschen gute und sichere Fahrt. Die Blitzer in Gera an der Eisenberger Straße Richtung Bad Köstritz. Melden Sie Staus und Blitzer kostenfrei im MDR Thüringen Verkehrszentrum 0800 218 16 00. Ich bin Matthias Hase, wünsche einen schönen Vormittag.
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Ein Mann mit einer beeindruckenden Stimme, Barry White bei MDR Thüringen. Das ist der Montagvormittag, kurz nach 10 ist es. Ja, man sagt ja immer zu Recht, man darf nicht von einer Gruppe auf alle schließen. Nicht wie manchen geht es allen, das ist halt so. Aber wenn man jetzt gerade am Wochenende beim Zwiebelmarkt in Weimar unterwegs war, dann hat man schon feststellen können, also angesichts von Zeiten, wo alle sagen, sie müssen den Gürtel enger schnallen, wird eigentlich reichlich ausgegeben an den Marktständen und Fressbuden, obwohl die Preise auch da ordentlich angezogen sind und auch Trinkgeld gegeben. Also ich sag mal, beim Feiern hört wahrscheinlich die Sparsamkeit irgendwo auch ein bisschen auf. Kann ich auch gut verstehen. Man will ja auch ein bisschen Freude haben und da gemeinsam mit Freunden unterwegs sein und was Schönes trinken, was Schönes essen und sich an den Traditionen wie eben dem Zwiebelmarkt erfreuen. Wie schön das Wochenende in Weimar war, trotz Kälte, trotz Nässe. Das hören Sie gleich bei uns nach Musik von Joe Cocker und Jennifer Warnes. Ein Duett, was ich sehr liebe. Up Where We Belong und vorher Harry Nilsson mit Everybody's Talking.

0: Ach, ist das schön. Wohlfühlmusik bei MDR Thüringen. Jennifer Warnes und Joe Cocker. Up Where We Belong. 10.18 Uhr ist es. Ja, ein Wohlfühlwochenende war es auch für viele Gäste in Weimar, die den Zwiebelmarkt erlebt haben und genossen haben oder vielleicht auch ein bisschen gefröstelt haben. Dafür gab es die Getränke eben nicht nur in kalter Version, sondern auch in heißer Version. Ich persönlich habe zum Beispiel so ein, wie heißt das, ein Glühwürmchen oder sowas getrunken, also alkoholfrei, weil ich noch mit dem Auto unterwegs war. Und ich muss sagen, ich habe die Atmosphäre sehr genossen, auch wenn es so ein bisschen nieselig war. Aber das ist ja nur mein persönlicher Eindruck. Alle Tage war unsere Frühschichtreporterin Conny Maurona dabei. Sie hat Bilanz gezogen für die gesamte Zeit.
1: An Stimmung hat es kein bisschen gemangelt. Allerdings ging es 3 Tage lang vor allem um ein Thema, das Wetter. Und das hat den Händlern nicht gerade in die Karten gespielt.
2: Nicht so berauschend. Es hätte besser sein können. Gerade zu der Zeit, wenn die Leute kommen, fängt es an zu regnen. Das ist immer schlecht.
3: Gelaufen ist es. Aber wir hatten Regen, jeden Tag. Viele Trockensträuße, viele Trockensachen und Regen passt nicht.
1: Die Umsätze nicht ganz so prall wie im letzten Jahr und auch die Straßen weniger verstopft, wie Oberbürgermeister Peter Kleine festgestellt hat.
4: Hat natürlich doch einiges an Menschen nicht nach Weimar gelockt. Das merkt man auch natürlich an den Besucherzahlen.
1: Trotzdem, die kamen, haben zum Teil richtig weite Wege in Kauf genommen.
5: Schweizer Grenze unten.
6: Frankfurt am Main.
7: Lünen. Ja, Dortmund.
8: Frankfurt.
9: Wir sind aus dem Erzgebirge.
10: Kassel. Wir kommen aus Gera.
11: Von Blaue. Thüringen. Wir kommen jedes Jahr.
1: Die Stimmung war friedlich, bescheinigt auch die Polizei. Stand Sonntagnachmittag hat Weimars Polizeichef Christian Hackbart 12 Körperverletzungen, 3 mitgeführte Messer und einen Diebstahl auf seiner Liste. Für ein Fest von dieser Größe eine gute Bilanz, sagt er.
12: Und das ist immer sehr auch zufrieden, dass das so ist. Und das zeigt, dass die Stimmung im Großen und Ganzen ausgelassen und friedlich ist, wie sich das für so ein Volksfest auch gehört.
1: Eine gute Bilanz zieht auch Zwiebelmarktkönigin Roswitha. 3 Tage lang hat sie in unzählige Kameras gelächelt, hat Zwiebelkuchen gegessen und mit Federweißer angestoßen. Wenn es nach ihr ginge, könnte es durchaus weitergehen.
13: Mir geht's super gut. Ich bin immer noch wahrscheinlich total mit Adrenalin gefüllt. Ich spüre noch keine Schwäche.
1: Den Besuchern der vielen Bühnenprogramme geht's genauso. Auch sie feiern bis zum letzten Takt.
0: Genau, gestern Abend ist der Zwiebelmarkt in Weimar zu Ende gegangen. Ich glaube, das waren gerade Klänge vom Mittelalterteil. Also die ganze Innenstadt belebt und leider hat das Wetter nicht ganz mitgespielt. Aber die Stimmung war gut und friedlich. Danke für den Bericht an MDR Thüringen-Reporterin Conny Maurona.

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11: Mit Bobo Mertens für Mitte- und Westthüringen. Gotha. Durch Vandalismus ist die Beleuchtung an der Fußgängerbrücke am Viadukt ausgefallen. Wie die Stadt mitteilte, wurden mehrere Straßenlaternen und Teile des Versorgungsnetzes beschädigt oder zerstört. Deswegen ist auch die Beleuchtung im Umfeld der Fußgängerbrücke ausgefallen. Wann die Schäden behoben werden können, ist noch unklar. Weimar. Das Wetter hat dem Weimarer Zwiebelmarkt einen Dämpfer verpasst. Wie die Stadt mitteilte, wurden rund 150.000 Besucher gezählt. Das waren 80.000 weniger als ein Jahr zuvor. Regen am Samstag und Sonntag hielt viele Besucher ab. Die Händler ziehen deshalb eine gemischte Bilanz. So waren etwa die Stände der Heldrunger Zwiebelbauern nicht ausverkauft. Facha. Die Stadtbibliothek in Facha im Wartburgkreis zieht heute wegen Sanierungsarbeiten in das Gebäude der ehemaligen Raiffeisenbank auf dem Marktplatz. Wie die Stadt mitteilte, müssen dafür tausende Bücher und Regale bewegt werden. Zunächst werden die Tresen und die Technik abgebaut. Bis Samstag soll die Stadtbibliothek vollständig umgezogen sein. 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
12: Das Wetter in Thüringen. Peter Leffler in Krawinkel im Landkreis Gotha meldet 9 Grad Sonnenschein und in Lauscha im Landkreis Sonneberg sind es nur 6 Grad. Aber auch hier scheint die Sonne durch die Wolken. Heute ein paar Quellwolken, stellenweise auch ein paar Schauer. Die Höchstwerte 12 bis 15 Grad, am Rennsteig nur 10 Grad. Morgen starten wir mit Frühnebel, danach zeitweise Sonne. Am Nachmittag wieder mehr Wolken, vor allem in Westthüringen. Und dann stellenweise auch leichter Regen. Die Höchstwerte morgen 11 bis 16 Grad. Am Mittwoch starten wir noch mit Schauern, später meist heiter und steigende Temperatur. 10.32 Uhr. Hier sind die aktuellen Verkehrsmeldungen und wir merken, dass Ferien sind. Wir haben keine Störungsmeldungen und die Blitzer, die stehen in Gera an der Eisenberger Straße Richtung Bad Köstritz. Melden Sie Staus und Blitzer kostenfrei im MDR Thüringen Verkehrszentrum 0800 218 16 00. Vielen Dank und gute Fahrt.
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0: Ich stelle mir gerade vor, wie die Ferienkinder heute bei Oma schon auf der Küche sitzen, auf der Arbeitsplatte, die Beine baumeln lassen zum Takt der Musik von Ronan Keating, Life is a Rollercoaster, und einfach den ersten richtigen Ferientag genießen. Es sind Herbstferien und ich hoffe, allen geht's gut. Alle freuen sich auf zwei freie Wochen und wir haben mal gefragt, ja, was machen Sie denn Schönes mit der Familie in den Herbstferien?
1: In den Herbstferien, da wollen wir hauptsächlich raus in die Natur, in die Berge, uns viel bewegen mit unserem Kind, einfach draußen sein und eine schöne Zeit haben mit ihr.
2: Herbstferien, naja, also wir fahren im verlängerten Urlaub, dann haben wir ein bisschen Hausbau.
3: Also meine Mama und ich fliegen in die Türkei und machen da erstmal schön Urlaub und die restlichen paar Tage da sind wir nur zu Hause und chillen da.
4: Also meine Kinder fahren mit Oma und Opa Urlaub.
5: In die Lüneburger Heide. Ich möchte schwimmen gehen, ich möchte lesen, ausschlafen, das war's.
0: Ja, das reicht ja auch. Ich meine, wenn man das alles gemacht hat, ist man fit für die nächste Schulzeit. Aber jetzt, heute, freuen wir uns erstmal, dass die Ferien starten. Ferientipps finden Sie auch auf mdr.de. Und natürlich am Freitag gibt es bei uns Tipps fürs Wochenende. Also Ihnen fällt bestimmt was Gutes ein.
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Ach Mann, oh Mann, da ist man fast 60 Jahre auf der Welt und stellt dann plötzlich fest, guck mal hier, David Bowie hat eigentlich sozusagen die Vorläuferversion von Völlig losgelöst geschrieben, denn bei Space Oddity aus 1969 geht es auch um Major Tom, basierend auf dem Film 2001 A Space Odyssey. Und es ist ein wildes Stückchen Musik, das wir da hören aus den späten 60er Jahren. Da klingt das hier schon viel gefälliger. I like Chopin. Und das liegt nicht an Chopin oder der klassischen Musik, sondern einfach an dem Zeitalter. Das sind die 80er Jahre und Gazebo. MDR Thüringen, Montagvormittag, 10:45 ist es.

So ein bisschen Klatsch und Tratsch aus der Musikwelt gehört auch dazu hier am Vormittag bei MDR Thüringen. Es gibt Geschichten, die schreibt wirklich nur das Leben. Und die von Michael McDonald, die geht geradezu direkt ans Herz. Ja, die Musik natürlich auch, aber gemeint ist jetzt eine ganz besondere Lebensgeschichte, denn der ehemalige Sänger der Doobie Brothers hat kürzlich ein 60 Jahre altes Geheimnis gelüftet. Als Teenager, er war damals 14, ist er nämlich schon mal Papa geworden. Das ist, ich sag jetzt mal, nicht jedermanns Sache, finde ich auch nicht unbedingt so löblich, aber was ihn wirklich beschäftigt hat, er musste seinen erstgeborenen Sohn zur Adoption freigeben und lebte dann 6 Jahrzehnte voller Ungewissheit. Was ist eigentlich aus dem Jungen geworden oder wo steckt er denn? Und dann reichte ein einziger Klick. Einer seiner anderen Söhne hat nämlich einen DNA-Test gemacht und dann einen Halbbruder gefunden. Inzwischen haben sich Papa und Sohn das erste Mal in die Arme geschlossen und der absolute Jackpot für Michael McDonald. Er bekommt dadurch jetzt nicht nur einen verlorenen Sohn zurück, sondern auch noch gleich 2 Enkelkinder obendrauf. Ein echtes Familienwunder im Hause McDonald. Ja, da freuen wir uns einfach ein bisschen mit und hören inzwischen Sweet Freedom von Michael McDonald.

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4: Bärbel Baas ist als Arbeitsministerin und SPD-Parteivorsitzende zurückgetreten. Sie begründete den Schritt am Morgen mit der Trauer um den Tod ihrer Stieftochter. Außerdem habe es auch aus der Union immer öfter öffentliche Angriffe in dieser Zeit gegeben. Bundeskanzler Friedrich Merz dankte Baas für ihre Arbeit. Die SPD hat inzwischen bestätigt, dass der frühere rheinland-pfälzische Ministerpräsident Alexander Schweizer neuer Bundesarbeitsminister werden soll. Baas Nachfolger an der SPD-Doppelspitze steht dagegen noch nicht fest. Auf der Bahnstrecke zwischen Erfurt und Suhl ist der Regionalverkehr wieder angerollt. Gegen 10 Uhr wurde der Brandleitetunnel nach 12-wöchigen Bauarbeiten wieder freigegeben. Als erster Zug passierte der Regionalexpress RE7 den Tunnel und erreichte Zellamelis mit etwa 10-minütiger Verspätung. Ursprünglich sollte der Zugverkehr schon am frühen Morgen wieder rollen. Der Brandleitetunnel zwischen Gräfenroda und Zellamelis hat unter anderem neue Sicherheitstechnik bekommen. Der Tunnel war bis zum Bau mehrerer ICE-Schnellstrecken der längste Eisenbahntunnel Deutschlands. In Erfurt laufen die Tarifverhandlungen für mehr als 28.000 Beschäftigte der Metall- und Elektroindustrie. Das ist etwa ein Drittel aller Beschäftigten in dieser Branche in Thüringen. Die IG Metall fordert 5% mehr Geld und einen Sozialbonus für untere Lohngruppen. Gut laufende Betriebe sollen mehr zahlen dürfen. Außerdem soll wegen der Wirtschaftslage auch über den Erhalt von Arbeitsplätzen gesprochen werden. Die Arbeitgeberseite mahnte Augenmaß an. Zu hohe Forderungen könnten die Wettbewerbsfähigkeit weiter gefährden, hieß es. Bei den Thüringer Grünen will Ann-Sophie Bohm beim Landesparteitag nicht noch einmal für das Amt der Landessprecherin kandidieren. Bohm begründete den Schritt damit, dass es nach fast 7 Jahren an der Parteispitze Zeit sei, den Staffelstab weiterzugeben. Als politischen Tiefpunkt bezeichnete Bohm den verpassten Wiedereinzug der Grünen in den Landtag. Dennoch sei es gelungen, die Partei neu aufzustellen und sichtbar zu halten. Der Briefversand wird sich in Deutschland voraussichtlich so stark verteuern wie noch nie. Die Bundesnetzagentur hat ihren Plan veröffentlicht, wonach das Briefporto zum 1. Januar um mehr als 20% steigen darf. Demnach geht es dabei um den Spielraum, in dem sich der Preis verteuern darf. Welche Briefart wie teuer wird, entscheidet die Post später selbst. Sollte sie den Spielraum nutzen, könnte ein Standardbrief ab Januar 1,14 Euro kosten. Bislang werden für einen Standardbrief bis 20 Gramm 95 Cent fällig. Das waren die Nachrichten. 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
3: Dankeschön, Ulf. Wir schauen aufs Wetter in Thüringen. Das bringt heute Sonne und Quellwolken. Stellenweise sind auch ein paar Schauer möglich. Die Höchstwerte zwischen 12 und 15 Grad. Am Rennsteig nur 10 Grad. Morgen bekommen wir nach Frühnebel zeitweise Sonne. Am Nachmittag in Westthüringen wieder mehr Wolken, stellenweise auch leichten Regen. 11 bis 16 Grad die Höchstwerte morgen. Und am Mittwoch anfangs noch einzelne Schauer. Dann ist es meist heiter und die Temperaturen steigen. 11.03 Uhr. Hier sind die aktuellen Verkehrsmeldungen ohne Störungen. Wir wünschen gute Fahrt. Die Blitzer stehen in Gera in der Eisenberger Straße in Richtung Bad Köstritz. Melden Sie Staus und Blitzer kostenfrei im MDR Thüringen Verkehrszentrum 0800 218 1600. Ich bin Matthias Hase, wünsche einen schönen Montag. 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

0: Sie sind heute in Römhild, vielleicht in Römhild zu Hause oder sowieso gerade da. Dann darf ich Ihnen sagen, heute ist ein Engel zu Ihnen unterwegs. Kein Quatsch, kommt auch nicht durchs Fenster geflogen, sondern Sie müssen dann schon sich hinbewegen. Denn die digitalen Engel, die sind in Südthüringen unterwegs. Heute von 14 bis 16 Uhr gibt es eine Veranstaltung in Römhild. Und ich hatte Gelegenheit, vor dieser Woche, also in der vergangenen Woche, mit der Thüringer Referentin Martina Abbas zu sprechen und habe sie gefragt, wer sind denn die digitalen Engel in Thüringen? Sie gehören ja zu einem bundesweiten Projekt.
1: Ja, genau. Also wir sind ein eigenständiges Projekt, das nennt sich Digitale Engel Thüringen und ist entstanden aus dem Digitalen Engel, das ein Bundesprojekt ist. Und wir in Thüringen haben ein Infomobil, das teile ich mir mit einer Kollegin und dann fahren wir mit diesem Infomobil durch alle Landkreise und führen Veranstaltungen für ältere Menschen durch, so im Bereich Digitalisierung.
0: Das werden wir gleich noch vertiefen. Und stehen Sie dann mit Ihrem Mobil auf den Marktplätzen und bieten da Hilfe an?
1: Ja, also das gibt es tatsächlich auch. Also, dass wir einen Infostand haben und auf dem Marktplatz stehen und einen Stand aufbauen und man sich Material mitnehmen kann und sich beraten lassen kann. Also zum Beispiel, wenn es individuelle Fragen gibt. Das ist auch ein Teil, den wir machen, aber der andere Teil, das sind Veranstaltungen, die wir durchführen zu digitalen Themen oder auch so Beratungen oder Workshops, so im Umgang mit digitalen Geräten. Und das ist tatsächlich auch der Hauptteil. Also das wird am meisten angefragt.
0: Und das ist auch das, was derzeit gerade in Südthüringen passiert. Wie werden denn diese Veranstaltungen organisiert? Mieten Sie dann Säle an in den einzelnen Orten?
1: Tatsächlich bekommen wir Anfragen, die kann man über unsere Internetseite stellen und dann versuchen wir immer so Touren selber zu realisieren, also dass wir dann Termine vereinbaren und wir dann in einer Gegend verschiedene Termine dann umsetzen können. Jetzt aktuell sind wir im Landkreis Hildburghausen unterwegs. Da arbeiten wir tatsächlich sehr eng mit dem Kreisseniorenbüro zusammen, die uns tatsächlich so eine kleine Tour so vorgeschlagen haben. Mhm. Deshalb finden da jetzt sehr viele Termine statt, die dort organisiert wurden.
0: Also kann sie quasi jeder oder fast jeder einladen?
1: Ja, das ist grundsätzlich möglich. Genau, also es können sich alle melden. Am besten mal auf unserer Internetseite gehen. Das ist Thüringen mit UE. digitaler-engel.org. Mhm. Und da finden Sie dann die weiteren Informationen.
0: Und Sie legen dann Beratungsthemen fest für diese Vorträge?
1: Nee, also die Kooperationspersonen, also meistens sind das irgendwelche Einrichtungen oder organisierte Seniorengruppen, die dürfen sich ein Thema auswählen. Wir haben insgesamt 11 Themen. Das ist dann vielfältig von Beginn an, also was ist das Internet, hinzu, wie gehe ich mit meinem Smartphone um, über wie richte ich mein Online-Banking ein, wie kann ich online im Internet einkaufen oder auch wie nutze ich Navigationssysteme bis hin zur elektronischen Patientenakte. Also das kann ganz vielfältig sein und bei jeder Veranstaltung wird ein Thema vorab ausgewählt und das stellen wir dann vor.
0: Dankeschön, Martina Abbas von den Digitalen Engeln Thüringen bis hierher. Übrigens, ich habe Römhild gesagt, morgen geht es dann vormittags in Heldburg, nachmittags in Gleicher Wiesen weiter. Ich werde auch noch ein paar mehr Termine nennen. Gleich sprechen wir weiter nach den Bengals, If She Knew What She Wants und Ring of Fire von Johnny Cash.

0: Das ist schon spannend. Die digitale Welt, die erschließt sich immer mehr natürlich auch der Generation, die gar nicht von Geburt an damit aufgewachsen ist. Und wenn ältere Menschen dann doch mal noch ein paar Fragen haben zum Thema Handy oder eben digitale Bestellungen im Internet, Patientenakte etc., dann ist es ganz gut, wenn es Leute gibt, die dabei Unterstützung bieten und helfen. Das einerseits in Vortragsform, aber auch ganz individuell. Die digitalen Engel in Thüringen, die machen das. Die sind derzeit in Südthüringen unterwegs, zum Beispiel morgen in Gleicher Wiesen am Nachmittag und am Mittwoch in Straufhain-Streufdorf und in Reuried. Gibt noch weitere Termine, findet man alle auf der Seite der digitalen Engel. Und Martina Abbas ist dann ganz persönlich unterwegs. Ich habe mit ihr letzte Woche gesprochen. Sie sagt, 11 Themen werden für Vorträge angeboten. Und ich habe gefragt, gibt es da auch das Thema Betrug im Internet? Das beschäftigt ja sehr viele.
1: Das Thema Betrug, Betrugsmaschen und auch Datenschutz und Datensicherheit, das ist ja so, geht ja einher. Das ist immer, also es wird immer behandelt in allen Veranstaltungen. Also zum Beispiel, wenn wir das Thema Online-Banking haben, klären wir auch über Phishing auf. Genau, und das Thema elektronische Patientenakte, das ist halt recht aktuelles Thema, das betrifft halt viele Menschen, da halten wir uns dann auch aktuell, ne? Also wenn es da Neuerungen gibt, wir versuchen uns da immer auf dem Laufenden zu halten, das gilt natürlich auch für die anderen Themen, damit wir halt möglichst aktuell die Inhalte weitervermitteln können.
0: Sie haben gesagt, Sie bauen das Thema Internetsicherheit überall mit ein, wo denn zum Beispiel?
1: Wir machen das immer abhängig vom Thema, da flechten wir das so ein bisschen ein, was da so relevant ist. Wie ich das jetzt gerade gesagt habe beim Online-Banking, dass dort dann auch das Thema Phishing, weil das in dem Kontext sehr oft passiert, mit einbinden und das darüber informieren und aufklären. Ansonsten haben wir das auch ganz oft, dass die älteren Menschen selbst dazu Fragen stellen. Also beim Enkeltrick, was kann ich dagegen tun? Und dass wir das dann halt auch aufgreifen bei solchen Fragen und informieren.
0: Sie haben mich aber vorher schon ein bisschen so ins Bild gesetzt, dass Sie gesagt haben, Sie teilen sich da die Aufgaben auch so ein bisschen rein. Das heißt, Sie beraten eher zu allem, was möglich ist. Und die Betrugsmaschen etc. sind jetzt nicht direkt das Kerngebiet der digitalen Engel.
1: Allerdings verweisen wir da auch, wenn es da wirklich gezielte Fragen gibt, auch auf die Polizei. Also dass die Polizei, die machen so Sicherheitsschulungen und die haben dann können dann besser erklären, weil die auch sehr viel im Bereich Aufklärung Bescheid wissen und auch die allerneuesten Maschen vielleicht schon kennen.
0: Ja, danke schön, Martina Abbas, bis hierher. Kurz nach halb geht es auch um die Frage, wie künstliche Intelligenz immer mehr auch von älteren Menschen genutzt wird und wie dazu geschult wird.
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5: Mit Bobo Mertens für Mitte- und Westthüringen. Gotha. Durch Vandalismus ist die Beleuchtung an der Fußgängerbrücke am Viadukt ausgefallen. Wie die Stadt mitteilte, wurden mehrere Straßenlaternen und Teile des Versorgungsnetzes beschädigt oder zerstört. Deswegen ist auch die Beleuchtung im Umfeld der Fußgängerbrücke ausgefallen. Wann die Schäden behoben werden können, ist noch unklar. Weimar. Das Wetter hat dem Weimarer Zwiebelmarkt einen Dämpfer verpasst. Wie die Stadt mitteilte, wurden rund 150.000 Besucher gezählt. Das waren 80.000 weniger als ein Jahr zuvor. Regen am Samstag und Sonntag hielt viele Besucher ab. Die Händler ziehen deshalb eine gemischte Bilanz. So waren etwa die Stände der Heldrunger Zwiebelbauern nicht ausverkauft. Facha. Die Stadtbibliothek in Facha im Wartburgkreis zieht heute wegen Sanierungsarbeiten in das Gebäude der ehemaligen Raiffeisenbank auf dem Marktplatz. Wie die Stadt mitteilte, müssen dafür tausende Bücher und Regale bewegt werden. Zunächst werden die Tresen und die Technik abgebaut. Bis Samstag soll die Stadtbibliothek vollständig umgezogen sein. 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
6: Das Wetter in Thüringen, Henry Bolgen aus Rotteul, im Landkreis Sonneberg meldet 7 Grad und Sonnenschein und in Dingelstädt im Eichsfeld sind es 9 Grad, hier ist es teils sonnig. Naja, da wünschen wir Ihnen noch ein paar Sonnenstrahlen für den heutigen Tag, vielleicht klappt das ja, wir haben so eine Mischung von Sonne und Quellwolken. Stellenweise sind ein paar Schauer möglich, die Höchstwerte 12 bis 15 Grad, am Rennsteig 10 Grad. Morgen am Dienstag nach Frühnebel zeitweise Sonne, am Nachmittag in Westthüringen wieder mehr Wolken, stellenweise dort auch leichter Regen. Höchstwerte morgen 11 bis 16 Grad und der Mittwoch anfangs noch mit einzelnen Schauern. Später wird es meist heiter und die Temperaturen steigen. 11.32 Uhr ist es. Hier sind die aktuellen Verkehrsmeldungen. A9 Richtung München zwischen Markt Schorgast und Dreieck Bayreuth-Kulmbach. 3 Kilometer Stau an einer Baustelle. Sie brauchen 15 Minuten länger. Die Blitzer stehen in Gera in der Eisenberger Straße Richtung Bad Köstritz. Melden Sie Staus und Blitzer kostenfrei im MDR Thüringen Verkehrszentrum 0800 218 16 00. Vielen Dank und gute Fahrt.
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0: Bis zum Freitag sind die digitalen Engel in Südthüringen im Landkreis Hildburghausen zu vielen Veranstaltungen unterwegs. Zum Beispiel am Mittwoch in Straufhain-Streufdorf in Reuried, am Donnerstag in Siegritz und Lengfeld und am Freitag in Schleusingen-Rappelsdorf. Das sagen wir jetzt nur mal, damit, falls Sie dort zu Hause sind, Sie gleich nochmal wissen, bei uns ist auch was. Referentin Martina Abbas, die erzählt uns heute, was die digitalen Engel leisten können und wie sie vor allem vor Ort agieren, nämlich bei Veranstaltungen. Da gibt es dann Vorträge, auch mit der Möglichkeit, ganz individuelle Fragen zu stellen zu allen möglichen digitalen Themen. Wie breit, Frau Abbas, ist denn das Themenspektrum Ihrer Veranstaltungen?
1: Wir informieren zum Beispiel viel über WhatsApp, weil das ein Thema ist, was die älteren Menschen interessiert und was sie auch in ihrem Alltag nutzen. Wir haben auch ein Thema über soziale Netzwerke, also Facebook, Instagram, TikTok. Allerdings wird das eher weniger angefragt. Und wir sind auch offen für Themenvorschläge. Also man kann uns auch sagen, ja, zum Beispiel, wie buche ich denn online einen Arzttermin? Dann nehmen wir das mit auf und wissen, okay, da ist ein Bedarf und dann können wir dann für zukünftige Veranstaltungen halt auch so eine Veranstaltung planen und organisieren.
0: Die Smartphones sind ja heute immer mit KI-Anwendungen ausgestattet. Spielt denn auch KI eine Rolle bei Ihren Vorträgen?
1: Weniger. Wir klären auch darüber auf, zum Beispiel beim Thema Falschnachrichten und Desinformation und wie man das auch nutzen kann, also wie man auch die künstliche Intelligenz für sich nutzen kann, um zum Beispiel Falschnachrichten zu überprüfen. Aber das ist, dass wir sonst, also sonst klären wir da eher weniger auf. Mhm. Würde ich sagen. Wir nutzen das aber tatsächlich auch, wenn wir zum Beispiel in einer Smartphone-Schulung ein Gerät haben, mit dem wir jetzt vielleicht nicht so regelmäßig umgehen und da eine bestimmte Einstellung suchen. Ne? Also das machen wir gerne, ne? Dass wir mal so System-Update oder sowas zeigen und erklären, wie man das durchführen kann. Und da schaue ich dann auch manchmal, frage ich mal die künstliche Intelligenz, wie das dann bei manchen Geräten funktioniert.
0: Also Sie, Referentin, gucken dann in die KI, um eben auch Tipps zu bekommen für einzelne Geräte. Jetzt mal zum Publikum. Das sind ältere Menschen mit oder ohne Ahnung von der digitalen Welt?
1: Ja, das ist tatsächlich immer sehr gemischt. Es gibt viele Menschen, ältere Menschen, die sagen, sie haben ein Gerät von ihren Kindern oder Enkelkindern geschenkt bekommen und sind sehr überfordert damit. Einige sind auch neugierig, die nutzen das schon, aber wollen sich da irgendwie weiterbilden. Andere sind sich sehr unsicher oder haben Angst. Und in unseren Veranstaltungen gibt es wirklich die ganze Bandbreite und wir versuchen da wirklich einen Mittelweg zu schaffen, also dass wir auch wirklich die Leute abholen, die vielleicht ein bisschen mehr Angst haben oder noch nicht so viele Kenntnisse haben, dass wir die genauso abholen wie auch diejenigen, die schon ein bisschen erfahrener sind.
0: Und wie fragelustig sind die Besucher?
1: Ja, also da gibt es auch wieder Unterschiede. Also einige, die haben gar keine Hemmung und fragen einfach alles. Oft ist es so, dass die Fragen dann im Laufe der Veranstaltung kommen. Also am Anfang sind sie meistens noch zögerlich. Aber dann, wenn die Veranstaltung läuft oder sie schon mal ein bisschen was verstanden haben, ein bisschen Vertrauen gefasst haben, dass die Fragen dann auch kommen und häufig, also dann in der Gruppe kommen. Und häufig ist es auch so, dass hinterher die älteren Menschen noch zu einem kommen und dann ihre individuelle Frage stellen. Und dann versuchen wir natürlich auch zu helfen.
0: Ja, also ganz nach dem Motto, ich hätte da noch mal eine Frage, so ganz am Ende. Das ist oft so, sagt Martina Abbas. Sie ist als digitaler Engel jetzt gerade in Südthüringen unterwegs zu verschiedenen Veranstaltungen, die Sie besuchen können im Landkreis Hildburghausen. Und wir sprechen gleich noch weiter.

Aktuelle Meldung vom MDR Thüringen Verkehrszentrum. Die A38 Richtung Leipzig ist zwischen Merseburg Nord und Merseburg Süd wegen eines defekten Fahrzeugs im Baustellenbereich gesperrt. Bitte fahren Sie vorsichtig.

0: Und noch eine aktuelle Meldung vom MDR Thüringen Verkehrszentrum, und zwar von der B180 Altenburg-Stolberg. Die ist in Höhe A4 Auffahrt Hohenstein-Ernsthal in beiden Richtungen nach einem Unfall gesperrt. Die digitalen Engel sind heute Thema bei uns in der Servicestunde. Gibt es ja auch schon ein paar Jahre, aber sind immer wieder fleißig unterwegs, derzeit gerade in Südthüringen. Heute Nachmittag eine Veranstaltung, 14 Uhr zum Beispiel in Römhild. Dort wird Referentin Martina Abbas dann einen entsprechenden Vortrag halten, wo man sich auch zurückmelden kann, Fragen stellen kann. Und Frau Abbas, Sie haben mir gesagt, Fehler im Umgang mit der digitalen Welt, die sind nicht allein den älteren Menschen vorbehalten, die macht eigentlich jeder, und es ist kein Grund, sich dafür zu schämen. Ne?
1: Wir versuchen immer zu sensibilisieren, dass so Gefahren oder Betrugsfälle, dass alle davor nicht geschützt sind, also dass mir das auch passieren kann. Ich versuche das auch anhand von Beispielen, also persönlichen Beispielen, sichtbar zu machen, und dass sie sich, und immer zu appellieren, dass sie sich dann auch Hilfe suchen sollen, ne? Sei es bei uns oder bei der Polizei oder bei ihrem Netzwerk, oder wir haben auch immer ein, das nennt sich Wegweiser, also Angebote, wo es auch Hilfe gibt aus der Region, dass man sich an die dann bitte wenden soll, damit man da ja dann auch Hilfe bekommt und sie dann nicht alleingelassen werden.
0: Wie sind Sie denn eigentlich ganz persönlich digitaler Engel geworden?
1: Das gibt es jetzt nicht. Es gibt keinen Ausbildungsberuf digitaler Engel. Das gibt es leider nicht. Wäre schön. Ich bin tatsächlich Medienpädagogin. Also ich habe Sozialpädagogik studiert und dann im Master noch Medienpädagogik. Und diese Kenntnisse über die Themen, das muss man sich halt auch wirklich erarbeiten. Also das ist Teil unserer Arbeit, dass man sich damit auseinandersetzt, gerade wenn es Neuerungen gibt. Und da muss ich auch ehrlich gestehen, dass das manchmal nicht immer so einfach ist, weil sich sehr viel ändert in kurzer Zeit. Da muss man schon immer auf der Hut sein und aufpassen. Genau, und manchmal lerne ich tatsächlich auch was Neues. Es ist ja nicht immer so, also ich bin ja auch nicht allwissend. Und dann kann das auch schon vorkommen, dass ältere Menschen schon besser Bescheid wissen als ich und dass ich dann gerne von ihnen auch lerne.
0: Und was kostet es, Sie oder Ihre Kollegen von den digitalen Engeln in Thüringen zu buchen oder eben auch eine Veranstaltung zu besuchen?
1: Die Veranstaltung ist tatsächlich kostenfrei, weil wir ein Projekt sind, das vom Thüringer Sozialministerium gefördert wird. Und dadurch haben wir halt die Möglichkeit, das kostenfrei für alle Personen anzubieten. Und wir freuen uns auch über jeden, der kommt oder die kommt.
0: Okay, aber nur um das klarzustellen, man kann sie jetzt nicht für zu Hause buchen, dass sie jetzt zu den Leuten gehen und da irgendwie den Computer einrichten oder so.
1: Genau, also das können wir nicht anbieten. Wir sind meistens immer an einem

0: öffentlichen Ort. Da sind wir meistens eingeladen. Das könnte ein Seniorenclub sein oder das könnte bei der Gemeinde sein oder im Rathaus oder ähnliches. Und da ist es dann auch immer gut, wenn die älteren Menschen ihre Geräte dann auch mitbringen, damit sie mitmachen können, beziehungsweise wenn sie eine Frage haben, dass wir uns das dann anschauen können. Genau, und wir helfen dann da, wo es geht.
1: Dann sage ich vielen Dank fürs Gespräch. Martina Abbas, digitaler Engel in Thüringen, heute unterwegs in Römhild. 14 bis 16 Uhr gibt es einen Vortrag und morgen früh um 10 Uhr in Heldburg.
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So, vor einer Stunde ist hier eine sehr süße kleine Nachricht über die MDR Thüringen App reingeschwappt von Siggi aus Südthüringen. Die hat geschrieben: Hallöchen, lieber Matthias Hase. Wieder eine tolle Vormittagssendung mit herrlicher Musik und interessanten Infos. Versüßt mir das Bügeln. Ich habe geantwortet, ich bügel in Gedanken mit, aber zu spät. Die Bügelwäsche ist erledigt und schon wieder im Schrank. Viele Grüße zu Siggi nach Südthüringen. So, wir behalten die gute Laune, wechseln nur schnell den Rhythmus. Hier kommt ein bisschen Reggae, kurz vorm Mittagessen mit Bob Marley. Could You Be Loved? Ich bin Matthias Hase, sage vielen Dank fürs Zuhören. Gleich nach den ausführlichen 12 Uhr Nachrichten geht's weiter mit Frank Huber. Ihnen noch einen schönen Tag mit uns, mit MDR Thüringen.

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6: Die Bundesregierung kommt nicht zur Ruhe. Jetzt ist also Bärbel Baas zurückgetreten als Arbeitsministerin und auch als SPD-Parteivorsitzende. Als Grund nannte die 58-Jährige den Tod ihrer Stieftochter. Sie brauche Zeit für die Trauer, erklärte sie. Außerdem habe es auch aus der Union immer mehr Angriffe gegen sie gegeben, sagte Baas. Immerhin ist eine Frage schon geklärt. Neuer Arbeitsminister soll der frühere rheinland-pfälzische Ministerpräsident Alexander Schweizer werden, wie MDR Thüringen-Reporterin Birte Sönnigsen berichtet.
7: Alexander Schweizer war bis März Ministerpräsident von Rheinland-Pfalz. Dann hat die SPD die Wahl verloren und Schweizer wurde Fraktionschef im Landtag. Schweizer ist mit 16 Jahren in die SPD eingetreten und hatte verschiedene Ämter in der Partei, war in Rheinland-Pfalz auch schon Sozialminister. In Berlin wird er direkt voll gefordert sein und muss das umstrittene Rentenpaket der schwarz-roten Koalition umsetzen. Wer Bärbel Baas als SPD-Co-Parteichefin nachfolgen soll, steht noch nicht fest.
6: Der Rücktritt von Bärbel Baas ist das bestimmende Thema im Moment in Berlin. Die Parteien haben mit Bedauern und mit Respekt reagiert. Aber es gibt auch neue Attacken zwischen den Koalitionspartnern Union und SPD. Aus der MDR Thüringen Nachrichtenredaktion Guido Fischer.
8: Bundeskanzler Friedrich Merz bedankte sich bei Baas für die Zusammenarbeit. Als Vater und Großvater könne er die Trauer von Baas über den Tod ihrer Stieftochter nachvollziehen. Zahlreiche SPD-Politiker äußerten ihr Bedauern. Finanzminister und SPD-Co-Chef Lars Klingbeil sagte seine ab morgen geplante Indienreise ab. Mehrere SPD-Politiker griffen Baas' Kritik an der Union auf. Die Ministerpräsidentin von Mecklenburg-Vorpommern, Manuela Schwesig, sprach von rücksichtslosen und unmenschlichen Attacken. Führende CDU-Politiker wiesen das zurück. Der rheinland-pfälzische Ministerpräsident Gordon Schnieder erklärte, Baas habe Vereinbarungen nicht eingehalten. Zugleich zeigte er Verständnis für Baas' Rücktritt. Ähnlich äußerte sich die AfD-Co-Vorsitzende Alice Weidel.
6: Informationen und Reaktionen zum Rücktritt von Bärbel Baas. Der Gera-Rechtsextremist Christian Klar ist in Deutschland ein gesuchter Mann. Er hält sich aber derzeit in Spanien auf und seine Auslieferung nach Deutschland verzögert sich immer weiter. Und das, obwohl die spanischen Behörden zugestimmt haben. MDR Thüringen-Reporterin Kathleen Bernhard, warum verzögert sich die Auslieferung?
9: Ja, das liegt derzeit an der Arbeit der spanischen Behörden, denn der europäische Haftbefehl vom Dezember gegen Christian Klar, der ist weiterhin aktuell. Mit dem EU-Land Spanien bestehen auch entsprechende Abkommen. Das teilte ein Sprecher der Staatsanwaltschaft mit. In Spanien wird nun entschieden, wie in der Sache weiter vorzugehen ist. Vor knapp einem Jahr hatte Christian Klar Deutschland verlassen. Im Juni wurde er von der spanischen Polizei festgenommen, unter Auflagen aber wieder entlassen. Im August sollte er nach Deutschland zurückgebracht werden, doch Christian Klar stellte sich nicht der Polizei.
6: Warum wurde denn dieser europäische Haftbefehl gegen den Mann aus Gera erstellt?
9: Weil laut Staatsanwaltschaft Gera derzeit zwei Verfahren gegen Klar offen sind. Er muss sich also weiter vor Gericht verantworten. Und die Liste ist lang. Vorgeworfen werden ihm unter anderem Körperverletzung, mehrfaches Verwenden von Kennzeichen verfassungswidriger und terroristischer Organisationen, mehrfache Beleidigung, Volksverhetzung. Schon vor 4 Jahren wurde Christian Klar unter anderem wegen schweren Diebstahls und Hehlerei zu einer 2-jährigen Haftstrafe verurteilt. Hiergegen hatte er Revision eingelegt. Klar wurde als Anmelder des sogenannten Gera-Montagsproteste bekannt.
6: Ein Vierteljahr lang ist die Bahnstrecke durch den Thüringer Wald gesperrt gewesen. Seit heute ist sie nun wieder frei. Seit Mitte Juli wurden zwischen Gräfenroda und Zellermelis gebaut, unter anderem am Brandleitetunnel bei Oberhof. Ursprünglich sollte der Zugverkehr durch den Tunnel schon seit dem frühen Morgen wieder rollen. Das hat sich dann noch einmal bis zum Vormittag verzögert. Was in den vergangenen Wochen gebaut worden ist, darüber berichtet Sebastian Großhardt aus der MDR Thüringen Nachrichtenredaktion.
10: Vor allem in die Sicherheitstechnik der 3 Kilometer langen Röhre wurde investiert. Einige hundert neue Leuchten wurden angebracht. Sie sollen Reisenden im Notfall helfen, sich zu orientieren. Die Kommunikationstechnik ist modernisiert worden, inklusive neuer Notruftelefone. Außerdem hat die Bahn an der Strecke gearbeitet, nicht nur im Tunnel selber, sondern auf dem gesamten gesperrten Abschnitt zwischen Gräfenroda und Zellamelis auf 21 Kilometern. Schienen und Weichen wurden geschliffen, steile Hänge gesichert und Schwellen gewechselt. Der Brandleitetunnel war einst der längste Eisenbahntunnel in Deutschland. Inzwischen haben ihm die Tunnel diverser ICE-Neubaustrecken den Rang abgelaufen.
5: Was außerdem noch wichtig ist:
11: Der Briefversand wird sich in Deutschland voraussichtlich so stark verteuern wie noch nie. Nach Vorgaben der Bundesnetzagentur darf die Post das Briefporto zum 1. Januar um mehr als 20% anheben. Ob die Post das in vollem Umfang tun wird, steht aber noch nicht fest. Nach den neuen Vorgaben darf das Porto etwa für den Standardbrief von 95 Cent auf bis zu 1,14 Euro steigen. In Erfurt laufen die Tarifverhandlungen für 28.000 Beschäftigte der Metall- und Elektroindustrie. Das ist etwa ein Drittel aller Beschäftigten in diesem Bereich. Die IG Metall fordert für 5% mehr Geld und einen Sozialbonus für untere Lohngruppen. Gut laufende Betriebe sollen mehr zahlen dürfen. Außerdem soll wegen der Wirtschaftslage auch über den Erhalt von Arbeitsplätzen gesprochen werden. Die Arbeitgeberseite mahnte Augenmaß an, zu hohe Forderungen könnten die Wettbewerbsfähigkeit weiter gefährden. Die EU-Außenminister haben neue Sanktionen gegen Unterstützer der russischen Kriegsmaschinerie verhängt. Wie die EU-Außenbeauftragte Kallas mitteilte, werden knapp 1600 Personen, Unternehmen und andere Organisationen in Russland mit Strafen belegt, so viele wie noch nie zuvor. Bundesaußenminister Johann Wadephul sprach von einem beispiellosen Schlag gegen die Kriegswirtschaft von Präsident Wladimir Putin. Der Nobelpreis für Wirtschaftswissenschaften geht in diesem Jahr an zwei Wissenschaftler aus den USA. Das hat die Königlich Schwedische Akademie der Wissenschaften in Stockholm bekannt gegeben. Die Preisträger sind in diesem Jahr die Wirtschaftswissenschaftler Robert E. Hall und Michael Woodford. Das waren die Nachrichten. 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
4: Dankeschön, Ulf. Das Wetter in Thüringen. Heute Nachmittag gibt es Sonne und Wolken. Vereinzelt Schauer dazu bei 12 bis maximal 15 Grad. Am Rennsteig 10 Grad. In der Nacht da ist es gering bewölkt oder klar, trocken. Gegen Morgen stellenweise Nebel. Kalt wird's mit 3 bis 0 Grad, also häufig Bodenfrost. Morgen nach Frühnebel zeitweise Sonne. Am Nachmittag im Westen wieder mehr Wolken und stellenweise leichter Regen. Temperaturen 11 bis 16 Grad. Der Mittwoch anfangs noch einzelne Schauer, später freundlicher und milder. 12 Uhr und 7. Und hier sind die aktuellen Verkehrsmeldungen. Geht los mit der A9 Richtung München zwischen Marktschorgast und dem Dreieck Bayreuth-Kulmbach. 3 Kilometer Stau, da gibt es eine Baustelle. 15 Minuten dauert es länger. A38 Richtung Leipzig zwischen Merseburg-Nord und Merseburg-Süd. 6 Kilometer Stau, 30 Minuten Verzögerung. A71 Richtung Sangerhausen zwischen Oberhof und Grevenroda im Tunnel Rennsteig. Behinderung durch einen defekten LKW auf der rechten Fahrspur. Und die B180 Altenburg-Stolz. Stolberg ist in Höhe A4 Auffahrt Hohenstein-Ernsthal in beiden Richtungen nach einem Unfall gesperrt. Die Blitzer stehen auf der B7 in der Ortsdurchfahrt Linderbach Richtung Weimar und in Gera in der Eisenberger Straße Richtung Bad Köstritz. Melden Sie uns Staus oder Blitzer kostenfrei im MDR Thüringen Verkehrszentrum 0800 218 16 00. Dankeschön, ich bin Frank Huber, ich grüße Sie, ich wünsche Ihnen weiter einen guten Start in diese Woche. Jetzt mit Madonna und La Isla Bonita.
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I Am, I Said. Unser Trio, Thorsten Sträter, Johann König und Olaf Schubert, die gehören, würde ich jetzt mal frech sagen, nicht wirklich zur jüngeren Generation, aber sie sprechen drüber beim Gipfeltreffen nach Herbert Grönemeyer mit seinem 80er mit Männern.

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2: 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Torben Kneschke.
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Ein Lächeln auf den Lippen ist nie schlecht. Ne? Steve Harvey featuring Cockney Rebel mit Make Me Smile. Es gibt ja immer wieder Sachen, die man im Nachhinein anders gemacht hätte. Lieber, darum geht's jetzt noch in diesem 80er von Marillion und Keeley.

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3: Das Wetter in Thüringen, Peter Neumann aus Dietlas, im Feldertal in der Vorderrhön meldet 10 Grad Sonnenschein und in Walda, Landkreis Greiz, da gibt's auch ein bisschen Sonne bei 12 Grad. Heute Nachmittag, also Sonne und Wolken, vereinzelt noch Schauer, 12 bis 15 Grad, am Rennsteig nur 10 Grad. In der Nacht, da ist es gering bewölkt oder klar, trocken, gegen Morgen stellenweise Nebel und kaltwärts mit 3 bis 0 Grad, häufig Bodenfrost. Morgen nach dem Frühnebel dann ein bisschen Sonne, am Nachmittag im Westen wieder mehr Wolken, stellenweise dort auch leichter Regen bei 11 bis 16 Grad. 12.31 Uhr jetzt. Und hier sind die aktuellen Verkehrsmeldungen. A9 Richtung München zwischen Marktjorgast und dem Dreieck Bayreuth-Kulmbach. 3 Kilometer Stau, eine Baustelle, 15 Minuten dauert's länger. A38 Richtung Leipzig zwischen Merseburg Nord und Merseburg Süd. 2 Kilometer Stau, 10 Minuten Verzögerung. A71 Richtung Sangerhausen zwischen Oberhof und Grevenroda. Im Tunnel Rennsteig Behinderung. Da steht ein defekter LKW auf der rechten Fahrspur. Und die B180 Altenburg-Stolberg ist in Höhe A4 Auffahrt Hohenstein-Ernsthal in beiden Richtungen nach einem Unfall gesperrt. Die Blitzer stehen auf der B7 in der Ortsseefahrt Linderbach Richtung Weimar und den Gera in der Eisenberger Straße Richtung Bad Köstritz. Melden Sie uns Staus oder Blitzer kostenfrei im MDR Thüringen Verkehrszentrum 0800 218 16 00. Vielen Dank und John Lennon jetzt mit Woman.
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Es gibt eine Neumeldung aus dem MDR Thüringen Verkehrszentrum. Vorsicht auf der A72 Richtung Hof. Zwischen Zwickau Ost und Zwickau West, da liegt ein Metallteil auf der rechten Fahrspur. Wie starten wir wettertechnisch in diese Woche? Genau das gleich von Grit Krämer aus dem MDR Thüringen Wetterstudio.

0: CCR mit Proud Mary. Mensch, ich habe gerade nachgeguckt. In 13 Tagen ist die Sommerzeit vorbei, dann drehen wir wieder an der Uhr.
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0: Mit Grit Krämer. Ja, und Grit, das heißt, es wird früher dunkel dann bald wieder, gell?
2: Und wir haben uns gerade ausgetauscht, wie wir das beide fürchten. Ne? Ja.
0: Gerade in der Anfangszeit ist das nicht so toll. Denkt man noch nicht dran, 13 Tage haben wir noch.
2: Ja, und diese 13 Tage sehen erstmal gar nicht so schlecht aus. Wir kriegen nämlich ab morgen langsam nochmal Hochdruckeinfluss. Die Helligkeit, die wir also auch laut Uhr noch haben, die können wir auch am Abend immer noch genießen. Nach der Arbeit, wenn wir nach Hause kommen, das geht heute schon los. Denn wir sehen, wie die Wolken und auch die implizierten Schauer da immer weniger werden. Wir haben im Thüringer Wald noch alles dicht. So ein paar Schauer ziehen da auch noch Richtung A9 und dann weiter Richtung Hof. Aber ansonsten ist da nicht mehr viel los im Land. Wir haben immer mehr Auflockerungen. Es sieht freundlich aus. Die Luft ist zwar noch kühl, deshalb nur 11 bis 14 Grad jetzt. Viel mehr, vielleicht so 15 Grad bei viel Sonnenschein kriegen wir heute auch nicht. Trotzdem schon ein hübscher Herbsttag jetzt am Nachmittag.
0: Also Anmutung freundlich. Aber du, in der Nacht, da wird's ja kalt.
2: Das hat mit dieser Luftströmung aus Nordwest zu tun. Immer noch diese kalte polare Luft und es klart immer mehr auf. Der Hochdruckeinfluss kommt eben aus Süden schon ran. Keine Wolken mehr in der Nacht, kalte Luft aus Norden. Deshalb 4 bis minus 1 Grad. Im Thüringer Wald werden wir also öfter unter die 0-Grad-Grenze rutschen. Und Bodenfrost ist auch im Tiefland möglich. Wer da noch Pflanzen im Garten irgendwie hat oder auch auf der Terrasse, sollte diese Nacht unbedingt alles in Sicherheit bringen. Die nächsten Nächte werden nicht mehr so kalt, aber diese Nacht wird wirklich richtig kalt.
0: Okay, das heißt, mit der Kälte geht es dann auch in den nächsten Tag morgen?
2: Der Wind dreht dann aber richtig. Wir kommen erstmal aus einer kalten Nacht raus, aber morgen Nachmittag dann haben wir schon wieder recht viel Sonne. Der Hochdruckeinfluss gewinnt. Gerade früh ist auch noch sehr sonnig und wir kriegen schon mal 12 bis vereinzelt 17 Grad, auch wenn nachmittags noch mal so ein kleiner Tiefausläufer reinzieht mit Wolken, mit ein bisschen Regen, vor allem im Westen, ist ja nur so ein kleiner Störenfried. Schon Mittwoch, Donnerstag und auch Freitag merken wir Hochdruckeinfluss, viel Sonne und nochmal Temperaturen so von 18, 19 Grad.
0: Und diesen Hochdruckeinfluss schauen wir uns in den nächsten Tagen gerne näher an. Für heute Dankeschön, Grit.
2: Bitteschön, ciao.
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Anita 70er von den Dire Straits mit Lady Writer. Manchmal gibt's ja Beziehungen, die eigentlich vorbei sind, aber im Kopf noch lange weiterlaufen. Adele hat daraus einen Welthit gemacht. Set Fire to the Rain.

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12: Nach dem Rücktritt von Bärbel Baas als Arbeitsministerin und SPD-Vorsitzende hat Co-Parteichef Lars Klingbeil eine Neuwahl der SPD-Bundesspitze angekündigt. Klingbeil sagte nach einer Präsidiumssitzung, dass der Bundesparteitag Ende des Jahres über die neue SPD-Führung abstimmen soll. Ob er selbst noch einmal antritt, ließ Klingbeil offen. Er erklärte außerdem, dass es bei einer männlich-weiblichen Doppelspitze bleiben solle. Am Morgen hatte Baas ihren sofortigen Rückzug aus ihren politischen Ämtern mitgeteilt. Als Grund nannte sie die Trauer um ihre verstorbene Stieftochter und anhaltende öffentliche Angriffe, auch aus der Union. Thüringens SPD-Chef Georg Mayer hat Bärbel Baas für ihren Rücktritt Respekt gezollt. Mayer sagte, nach dem schweren persönlichen Verlust sei es richtig, dass Baas sich Zeit für die Trauer und Erholung nehme. Zugleich würdigte er ihre Arbeit als Arbeitsministerin. Nachfolger im Bundesarbeitsministerium soll der frühere rheinland-pfälzische Ministerpräsident Alexander Schweizer werden. Das hat die SPD am Vormittag mitgeteilt. Die Auslieferung des Gera-Rechtsextremisten Christian Klar nach Deutschland verzögert sich weiter. Klar wird mit europäischem Haftbefehl gesucht und hält sich seit einem Jahr in Spanien auf. Dort hatte ihn die Polizei festgenommen, aber unter Auflagen wieder entlassen. Laut Staatsanwaltschaft Gera haben die spanischen Behörden noch nicht entschieden, wie sie mit Klar verfahren wollen. Spanien hatte einem Auslieferungsantrag zugestimmt, Klar war aber zum Termin nicht erschienen. Er muss sich in Deutschland wegen mehrerer Delikte verantworten, darunter Körperverletzung, Beleidigung und Volksverhetzung. Der Briefversand wird sich in Deutschland voraussichtlich so stark verteuern wie noch nie. Laut Vorgaben der Bundesnetzagentur darf die Post das Briefporto zum 1. Januar um mehr als 20% anheben. Ob die Post das in vollem Umfang tun wird, steht noch nicht fest. Nach den neuen Vorgaben darf die Post das Porto etwa für den Standardbrief von 95 Cent auf bis zu 1,14 Euro anheben. Die EU-Außenminister haben neue Sanktionen gegen Unterstützer der russischen Kriegsmaschinerie verhängt. Wie die EU-Außenbeauftragte Kallas mitteilte, werden knapp 1600 Personen, Unternehmen und andere Organisationen aus Russland mit Strafen belegt, so viele wie nie zuvor. Bundesaußenminister Johann Wadephul sprach von einem beispiellosen Schlag gegen die Kriegswirtschaft von Präsident Putin. Der Nobelpreis für Wirtschaftswissenschaften geht in diesem Jahr an zwei Wissenschaftler aus den USA. Das hat die Königlich Schwedische Akademie der Wissenschaften in Stockholm bekannt gegeben. Die Preisträger sind in diesem Jahr Wirtschaftswissenschaftler Robert E. Hall und Michael Woodford. Sie haben darüber geforscht, wie Geld- und Fiskalpolitik dazu beitragen kann, Konjunkturschwankungen zu stabilisieren. Das waren die Nachrichten. 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
11: Danke dir, Ulf. Das Wetter in Thüringen heute Nachmittag: Sonne, Wolken, vereinzelt Schauer, 12 bis 15 Grad, am Rennsteig nur 10 Grad. Die Nacht ist gering bewölkt oder klar, trocken, gegen Morgen stellenweise Nebel und ziemlich kalt, 3 bis 0 Grad, häufig Bodenfrost. Morgen nach dem Frühnebel zeitweise Sonne, am Nachmittag in Westthüringen wieder mehr Wolken, stellenweise leichter Regen, 11 bis 16 Grad. Dann morgen, 13.04 Uhr gleich. Und hier sind die aktuellen Verkehrsmeldungen. A9 Richtung München zwischen Markt Torgast und dem Dreieck Bayreuth-Kulmbach. 3 Kilometer Stau an einer Baustelle. 10 Minuten dauert es länger. A71 Richtung Sangerhausen zwischen Oberhof und Grevenroda. Im Tunnel Rennsteig Behinderung durch einen defekten LKW auf der rechten Fahrspur. Die B180 Altenburg-Stolberg ist Höhe A4. Auffahrt Hohenstein-Ernsttal in beiden Richtungen noch immer nach dem Unfall gesperrt. Die Blitzer stehen auf der B7 in der Ortsdurchfahrt Linderbach Richtung Weimar. Melden Sie uns Staus oder Blitzer kostenfrei im MDR Thüringen Verkehrszentrum 0800 218 16 00. Dankeschön, ich bin Frank Huber. Grüße jetzt mit dem 70er Uriah Heep und Lady in Black.
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Ich würde mal sagen, der Kommissar geht um und hat Fragen für Sie. Ich merke ja immer, 30 Sekunden können unglaublich spannend sein. Besonders dann, wenn es auch um viel Geld geht. Wenn unser Quizmobil unterwegs ist, gleich nach Smoking.

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1: Das haben Sie bestellt und können somit mitspielen, wo Sie möchten und wo Sie sich am wohlsten fühlen. Und als unser Timo sich auf den Weg gemacht hat, da hat er schon sich auf den frischen Kaffee gefreut, aus gutem Grund.
2: Kaffeerösterei Arnstadt ist der Treffpunkt mit Annelie Kratzer.
3: Hallo, hallo.
4: Ich bin Annelie.
3: Und das ist, glaube ich, der bestduftendste Ort, an dem ich je Quizmobil gespielt habe. Warum treffen wir uns in der Kaffeerösterei?
4: Weil ich hier immer von Zeit zu Zeit noch arbeite.
3: Weil du ansonsten was machst?
4: Ich studiere in Leipzig.
3: Und beim Nachnamen Kratzer klingelt es natürlich bei mir als Arnstädter. Pfarrerstochter?
4: Ja, richtig. Ah,
3: mein Sohn ist nämlich vom Kollegen Rüss getauft worden.
4: Ah ja, Pfarrer Rüss, der wohnt nebenan.
3: Und jetzt wollen wir quasi das BAföG so ein bisschen aufbessern, gell?
4: Das freut mich, ja. Es kann losgehen.
3: Was benutzt man zum Schreiben?
4: Ein Stift.
3: Wie viele Bit hat ein Byte?
4: Das weiß ich nicht.
3: Wie heißt das Zentralgestirn unseres Sonnensystems?
4: Sonne.
3: Was benutzt man zum Kämmen?
4: Ein Kamm.
3: Wer fliegt zu seinem Stock?
4: Walter.
3: Welche aufeinanderfolgenden Monate haben 31 Tage?
4: Januar, Februar...
3: Wie heißt der Elfmeter beim Handball?
4: Weiter.
3: Über welche Stadt gibt es ein Album von Grönemeyer? Liebe Annelie, wir lösen mal auf. Was benutzt man zum Schreiben? Natürlich ein Stift, da war doch schon der erste Treffer. Ein Byte hat 8 Bit, das Zentralgestirn unseres Sonnensystems. Die Sonne hatten wir auch dabei. Zum Kämmen benutzt man einen Kamm. Zu dem Stock fliegt die Biene. Der Bienenstock, ja. Die aufeinanderfolgenden Monate mit 31 Tagen wären entweder Juli oder August und Dezember und Januar gewesen.
4: Ja, ne.
3: Und der Elfmeter beim Handball 7 Meter.
4: Da kann ich mich nicht aussuchen.
3: Ich komme auf 3 richtige.
4: Ja, das freut mich.
3: Und das sind 150 Euro.
4: Ja, freut mich sehr. Ich glaube, ich gebe ein bisschen was meinen Schwestern ab und mit meinem Anteil Kaffee trinken.
3: Wie viele Schwestern hast du? Wie viel müssen wir da teilen?
4: Ja, ich habe 3 Schwestern. Eine von meinen Schwestern, die hört immer MDR Thüringen, als sie hier mit der Apotheke, hat sie einen Nebenjob gemacht, immer ausgefahren, hat dann im Radio immer MDR Thüringen gehört und hat sie mich halt immer angemeldet dafür. Und ja, deswegen kam ich auf die Idee, was abzugeben.
3: Danke, dass du mit uns gespielt hast.
4: Ja, danke, dass Sie da waren.
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10: Das Wetter in Thüringen, Siegfried Lawin aus Haselbach im Landkreis Schmalkalden meldet 13 Grad Sonnenschein und in Mühlhausen, da sind es auch 13 Grad Sonne und Wolken dort. Heute Nachmittag, also Sonne und Wolken und nur vereinzelt Schauer bei 12 bis 15 Grad, am Rennsteig nur 10. In der Nacht ist es gering bewölkt oder klar, trocken, gegen Morgen stellenweise Nebel. Es wird sehr kalt, also bitte die Pflanzen retten, 3 bis 0 Grad. Häufig gibt's Bodenfrost. Morgen nach Frühnebel zeitweise Sonne, am Nachmittag in Westthüringen wieder mehr Wolken und stellenweise leichter Regen bei 11 bis 16, teilweise 17 Grad. 13:32 Uhr. Und hier sind die aktuellen Verkehrsmeldungen. A9 Richtung München zwischen Marktschorgast und dem Dreieck Bayreuth-Kulmbach. 3 Kilometer Stau an einer Baustelle. A71 Richtung Schweinfurt zwischen Arnstadt Süd und Stadt Ilm. Behinderung, da steht ein defekter LKW auf der rechten Fahrspur. Die B180 Altenburg-Stolberg ist in Höhe A4 Auffahrt Hohenstein-Ernsthal in beiden Richtungen nach einem Unfall gesperrt. Und die Blitzer stehen auf der A4 Frankfurt Richtung Dresden zwischen Hermsdorf Ost und Rüdersdorf, auf der B7 in der Ortsdurchfahrt Linderbach Richtung Weimar und am Ortsausgang Gera Richtung Bad Köstritz. Melden Sie uns Staus oder Blitzer wie immer kostenfrei im MDR Thüringen Verkehrszentrum 0800 218 16 00. Dankeschön. Es geht wieder in die 80er zu Sandra und Maria Magdalena.
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Albert Hammond, Down by the River. Auf der Leuchtenburg bei Carla gibt's was Neues und es soll ziemlich gruselig werden dort. Was das ist, klären wir gleich nach Roger Chapman und Mike Oldfield.

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1: Auf der Leuchtenburg bei Kalla, da wird es in den Herbstferien geheimnisvoll. Sie können dort in die 800-jährige Burggeschichte eintauchen und zwar bei einer Gruselführung durch das alte Gemäuer. Jennifer Penzer macht Marketing für die Leuchtenburg. Frau Penzler, also Gruselführung durch das alte Gemäuer, das klingt spannend.
2: Ja, auf jeden Fall, denn zu den alten Gemäuern zählt auch unsere ungefähr seit diesem Jahr wieder zugängliche Hexenküche, die ganz spannend ist, und natürlich auch unsere Häftlingszelle, die wiederhergestellt wurde, denn wir waren ja mal 150 Jahre lang ungefähr Zuchtarmen und sogenanntes Irrenhaus. Und da kann man schon eine kleine Zeitreise machen. Dazu geht es natürlich noch an ganz andere Orte, in die verschiedenen Türme, natürlich vielleicht auch auf den Dachboden, wo es die ein oder andere Geschichte dazu gibt. Ja, das vielleicht als ganz kleiner Auszug von dem, was wartet.
1: Mhm. Frau Penzer, Sie sind ja nun ganz oft auf der Leuchtenburg. Haben Sie da schon mal ein Gespenst gesehen?
2: Ja, da, wo es sehr altes Gemäuer gibt, ist einem manchmal vielleicht ein bisschen mulmig. Aber gesehen habe ich noch keins.
1: Okay, aber Sie haben wahrscheinlich das Gefühl, dass es manchmal ein bisschen spukt bei Ihnen, wie auch immer das zustande kommt, ne?
2: Mhm. Ja, das eine Knarren und Knietschen, das ist überall da. Das ist in einem alten Gemäuer nicht auszuschließen.
1: Mhm. Wann gibt es denn diese Gruselführungen?
2: Genau, die haben wir an besonderen Tagen. Das ist einmal der 16. und 17. Oktober in dieser Woche. Und in der nächsten Woche wird es der 23. und 24. sein. Und als kleiner Abschlusshöhepunkt dann nochmal zum 30. Oktober. Und wenn keine Gruselführungen stattfinden, haben wir natürlich an den anderen Ferientagen auch ein tolles Programm. Wir haben am Morgen die 11 Uhr Führung laufen und an Tagen ohne Gruselführung um 14 Uhr nochmal eine Erlebnistour.
1: Mhm. Und die Gruselführung, kostet die extra oder ist die dabei im Eintritt?
2: Die kostet extra. Für Kinder ist es ein Preis von 4 Euro und Erwachsene zahlen 5 Euro.
1: Also gruselige Zeiten auf der Leuchtenburg. Jennifer Penzler, viel Erfolg damit und danke für die Infos.
2: Gerne.
1: Tschüss.
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Das ist auch so eine wunderbare 80er Jahre Erinnerung. Ryan Paris mit Deutsche Vita. 83, um genau zu sein. Und genau 10 Jahre später, also 93, kam dann Mariah Carey raus mit Without You.

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5: Nach dem Rücktritt von Bärbel Baas hat Co-Parteichef Lars Klingbeil eine Neuwahl der SPD-Bundesspitze angekündigt. Demnach soll ein Bundesparteitag Ende des Jahres über die neue SPD-Führung abstimmen. Ob er selbst wieder antritt, ließ Klingbeil offen, wie MDR Thüringen-Reporterin Birte Sönnigsen berichtet.
6: Er werde alles dafür tun, dass die SPD die beste Aufstellung an der Spitze hat und seinen Teil dazu beitragen. Bärbel Baas war am Morgen als Arbeitsministerin und SPD-Co-Parteichefin zurückgetreten. Sie begründet den Schritt mit der Trauer um ihre verstorbene Stieftochter, aber auch öffentlichen Angriffen auf sie, auch aus Reihen des Koalitionspartners. Vizekanzler Lars Klingbeil forderte einen respektvolleren Umgang in der Politik und in der Bundesregierung.
5: Der Rücktritt von Bärbel Baas ist in der Thüringer Politik größtenteils mit Verständnis aufgenommen worden. SPD-Landeschef Georg Mayer erklärte, der Schritt verdiene Respekt. Baas habe schwierige Debatten nicht gescheut. Der aus Erfurt stammende Bundesumweltminister Carsten Schneider nannte den Rücktritt schmerzlich. Baas habe exzellente Arbeit geleistet, so der SPD-Politiker. Neuer Nachfolger als Bundesarbeitsminister soll der frühere rheinland-pfälzische Ministerpräsident Alexander Schweizer werden. Das hat nach der SPD auch Bundeskanzler Friedrich Merz bestätigt. Er wolle Schweizer noch heute beim Bundespräsidenten als neuen Arbeitsminister vorschlagen, sagte Merz. Die erste Runde der Tarifgespräche in der Thüringer Metall- und Elektroindustrie ist ohne Annäherung geblieben. Nach Angaben des Verbands der Metall- und Elektroindustrie Thüringen liegen Arbeitgeber und IG Metall derzeit noch weit auseinander. Der Arbeitgeberverband verwies nach der ersten Verhandlungsrunde in Erfurt auf die angespannte wirtschaftliche Lage der Branche. Die IG Metall fordert unter anderem 5% mehr Lohn für die Beschäftigten. Die Auslieferung des Geraer Rechtsextremisten Christian Klar nach Deutschland verzögert sich weiter. Klar wird mit europäischem Haftbefehl gesucht und hält sich seit einem Jahr in Spanien auf. Dort hatte ihn die Polizei festgenommen, aber unter Auflagen wieder entlassen. Einzelheiten von MDR Thüringen-Reporterin Katlin Bernhardt.
7: In Spanien wird nun entschieden, wie in der Sache weiter vorzugehen ist. Vor knapp einem Jahr hatte Christian Klar Deutschland verlassen. Im Juni wurde er von der spanischen Polizei festgenommen, unter Auflagen aber wieder entlassen. Im August sollte er nach Deutschland zurückgebracht werden, doch Christian Klar stellte sich nicht der Polizei. Vorgeworfen werden ihm unter anderem Körperverletzung, mehrfaches Verwenden von Kennzeichen verfassungswidriger und terroristischer Organisationen, mehrfache Beleidigung, Volksverhetzung.
5: Der Briefversand wird sich in Deutschland voraussichtlich so stark verteuern wie noch nie. Nach Vorgaben der Bundesnetzagentur darf die Post das Briefporto zum 1. Januar um mehr als 20% anheben. Ob die Post das in vollem Umfang tun wird, steht noch nicht fest. Nach den neuen Vorgaben darf die Post das Porto für den Standardbrief von 95 Cent auf bis zu 1,14 Euro erhöhen. Das waren die Nachrichten. 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
4: Danke dir, Ulf. Das Wetter in Thüringen, heute Nachmittag Sonne und Wolken, vereinzelt Schauer, 12 bis 15 Grad, am Rennsteig nur 10. In der Nacht ist es gering bewölkt oder klar, trocken, gegen Morgen stellenweise Nebel. Es wird kalt mit 3 bis 0 Grad, häufig Bodenfrost, retten Sie die Pflanzen. Morgen nach Frühnebel zeitweise Sonne, am Nachmittag im Westen wieder mehr Wolken und leichter Regen möglich, bei 11 bis 16, 17 Grad morgen. 14 Uhr und 3 Minuten. Und hier sind die aktuellen Verkehrsmeldungen. A9 Richtung München zwischen Marktschorgast und dem Dreieck Bayreuth-Kulmbach. 3 Kilometer Stau an der Baustelle, 10 Minuten dauert es länger. Die B180 Altenburg-Stolberg ist auf Höhe A4 Auffahrt Hohenstein-Ernstthal in beiden Richtungen nach einem Unfall gesperrt. Und die Blitzer stehen auf der A4 Frankfurt Richtung Dresden zwischen Hermsdorf-Ost und Rüdersdorf, auf der B7 in der Ortsdurchfahrt Linderbach Richtung Weimar und am Ortsausgang Gera Richtung Bad Köstritz. Melden Sie uns Staus oder Blitzer kostenfrei im MDR Thüringen Verkehrszentrum 0800 218 16 00. Vielen Dank, ich bin Frank Huber. Grüße wieder mit einem 80er jetzt. Paul Young, Come Back and Stay.
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Der gute Laune-Rhythmus von Sascha mit I Feel Lonely. Und an dieser Stelle erinnern wir uns mal zurück an die diesjährigen Erfurter Dom-Stufenfestspiele. Genau, über 44.000 Besucher sahen sich Jesus Christ Superstar an, die musikalisch untermalten letzten 7 Tage Jesu. Hinter Jesus Christ Superstar stecken ja Andrew Lloyd Webber und Tim Rice. Weil zunächst kein Theater ihr Rockmusical aufführen wollte, haben die beiden 1970 das Ganze als Konzeptalbum veröffentlicht und der Erfolg war riesig und machte Songs daraus weltweit bekannt. Yvonne Elliman war das, die brachte in der Rolle der Maria Magdalena emotionale Tiefe rein und sang eine der schönsten Balladen überhaupt, weil sie sagte, sie wusste nicht, wie sie mit ihren Gefühlen für Jesus umgehen soll. Auf die Bühne gekommen ist Jesus Christ Superstar dann am 12. Oktober 1971 doch und hatte Premiere am New Yorker Broadway. Heute war das vor 55 Jahren. Wir erinnern uns dran, jetzt mit Murray Head und Jesus Christ Superstar.

schöne Taxi. Schönen Montagnachmittag wünsche ich Ihnen, kurz vor halb noch, mit Musik von Lionel Richie, mit Hello aus den 80ern und den Song haben Sie wahrscheinlich eh schon erkannt, T-Rex aus den 70ern mit Get It On.

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5: Das Wetter in Thüringen, bis zum Abend heute Sonne und Wolken, vereinzelt Schauer, 12 bis 15 Grad, am Rennsteig 10. Die Nacht ist gering bewölkt oder klar und trocken, dadurch wird es auch ziemlich kalt. Die Werte gehen auf 3 bis 0 Grad zurück, häufig Bodenfrost und stellenweise Nebel. Morgen nach dem Nebel Sonne, am Nachmittag im Westen oder von Westen her wieder mehr Wolken, stellenweise leichter Regen, Temperaturen 11 bis 17 Grad. 14.31 Uhr. Und hier sind die aktuellen Verkehrsmeldungen. A9 Richtung München zwischen Marktschaugast und dem Dreieck Bayreuth-Kulmbach. 3 Kilometer Stau an einer Baustelle. Die B180 Altenburg-Stolberg ist auf Höhe A4 Auffahrt Hohenstein-Ernsthal in beiden Richtungen noch immer nach dem Unfall gesperrt. Die Blitzer stehen auf der A4 Frankfurt Richtung Dresden zwischen Hermsdorf-Ost und Rüdersdorf, auf der B7 in der Ortsdurchfahrt Linderbach Richtung Weimar und am Ortsausgang Gera Richtung Bad Köstritz. Melden Sie uns Staus oder Blitzer kostenfrei im MDR Thüringen Verkehrszentrum 0800 218 16 00. Dankeschön. Wir können jetzt anstoßen, musikalisch gesehen, mit Sailor und A Glass of Champagne.
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0: Pinkblue und Venus. Sag mal, Marco, merkst du, dass schon wieder Ferien sind?
1: Selbstverständlich. Heute an der Schuhputzmaschine, die ich nicht mein eigen nenne, aber wo ich gerne mal hingehe, war heute ohne Einstehen. Man konnte einfach so die Schuhe putzen und das fand ich ganz schön. Also nicht, dass Sie denken, meine Damen und Herren, ich könnte nicht die Schuhe auch mit der eigenen Bürste putzen, aber manchmal mache ich es mir leicht und gehe zur Schuhputzmaschine.
0: Oder gehe einfach mit dreckigen Schuhen ins
1: Studio,
0: oder?
1: Und wenn es da leer ist, dann sind Ferien.
0: Ne? Okay.
1: So, was hast du Schönes am Wochenende gemacht?
0: Ich war hier.
1: Du warst hier. Mhm. Ich war in Weimar, war jetzt Bibelmarkt und ungefähr 96 Mal mit dem Riesenrad gefahren. Weil es immer hieß, hast du das da hinten gesehen? Ganz oben. Da dachte ich, nee, da müssen wir nochmal fahren.
0: Noch eine Runde.
1: Ja. So, und dann habe ich heute, als ich in den Sender kam, kam direkt jemand auf mich zu und sagte, zwei Stachelschweine sind abgehauen. Ich sage, wo denn? Im Zoo in Sonneberg sind zwei Stachelschweine abgehauen und jetzt, die sind noch flüchtig, jetzt suchen die alle. Ich habe vorhin mit dem Zoo telefoniert und habe mal gefragt, also inwiefern, wenn die jetzt zum Beispiel durch den Garten laufen und man sieht die, was kann man da machen? Und dann haben die gesagt, also es ist doch nicht ganz ungefährlich. Wenn die sich also bedrängt fühlen, dann, die haben ja lange Stacheln.
0: Stacheln die ganz schön auf.
1: Nicht wie der Igel, kleine Süße, sondern die haben richtig lange Stacheln, da muss man echt aufpassen. Also wenn man sie sieht, dann bitte bei der Polizei melden und die kommen dann und ich weiß nicht wie, aber die fangen sie dann ein.
0: Auf jeden Fall Abstand
1: mit Lasso, halten.
0: Mit dem Lasso. Okay.
1: Also die Stachelschweine sind flüchtig und wir sind denen heute Nachmittag auf der Fährte.
0: Auf der Spur. Ab 15 Uhr inklusive auf der Fährte nach Feierabend.
2: Ja. 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

drauf, weil er den einfach sehr gerne hört. Den kann er jetzt auch noch genießen, dann aber muss er ran bei RAM am Nachmittag ab 15 Uhr. Ich bin Frank Huber, bis morgen.

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9: So, und damit haben wir es 15 Uhr. Schönen Montagnachmittag zusammen. Alles Wichtige an dieser Stelle mit Ulf Duber.
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11: Nach dem Rücktritt von Bärbel Baas hat der SPD-Co-Vorsitzende Lars Klingbeil eine Neuwahl der gesamten Parteispitze angekündigt. Klingbeil zufolge soll ein Bundesparteitag Ende des Jahres über die neue SPD-Führung abstimmen. Ob er selbst wieder antritt, ließ Klingbeil offen. Er erklärte außerdem, dass es bei einer männlich-weiblichen Doppelspitze bleiben soll. Die Nachfolger als Bundesarbeitsminister soll der frühere rheinland-pfälzische Ministerpräsident Alexander Schweizer antreten. Baas hatte ihren Rückzug mit der Trauer um ihre verstorbene Stieftochter und mit anhaltenden Angriffen auch aus der Union begründet. Der Rücktritt von Bärbel Baas ist in der Thüringer Politik größtenteils mit Verständnis aufgenommen worden. SPD-Landeschef Georg Mayer erklärte, der Schritt verdiene Respekt. Baas habe schwierige Debatten nicht gescheut. Weitere Reaktionen von MDR Thüringen-Reporter Bastian Wirzjoch.
12: Der aus Erfurt stammende Bundesumweltminister Carsten Schneider nannte den Rücktritt schmerzlich. Baas habe exzellente Arbeit als Parteivorsitzende, aber auch als Arbeitsministerin geleistet, so der SPD-Politiker. Auch die Thüringer Linke äußerte Verständnis und warf der Union vor, Baas respektlos behandelt zu haben. Baas hatte ihren Rücktritt auch mit Kritik aus der Union begründet. Die Thüringer CDU wollte sich nicht äußern.
11: Die Auslieferung des Gera-Rechtsextremisten Christian Klar nach Deutschland verzögert sich weiter. Klar wird mit europäischem Haftbefehl wegen Körperverletzung, Beleidigung und Volksverhetzung gesucht und hält sich seit einem Jahr in Spanien auf. Dort hatte ihn die Polizei festgenommen und unter Auflagen wieder entlassen. Spanien hatte einer Auslieferung zugestimmt, Klar war aber zum Termin nicht erschienen. Laut Staatsanwaltschaft Gera haben die spanischen Behörden noch nicht entschieden, wie sie weiter verfahren wollen. Die Bundes-CDU will in der Bundesregierung weitere Entlastungen vorantreiben. Das erklärte Bundeskanzler und CDU-Chef Friedrich Merz nach einer CDU-Klausurtagung. Einzelheiten von MDR Thüringen-Reporter Uwe Berndt.
13: Merz sagte, das Leben sei in den letzten Jahren deutlich teurer geworden und man müsse es ernst nehmen, dass viele Menschen dies als Ungerechtigkeit wahrnehmen würden. Selbstkritisch sagte Merz, es sei auch ihm persönlich in den letzten Monaten nicht gelungen, die Reformbemühungen der Bundesregierung mit einer positiven Zukunftsperspektive zu verbinden. Außerdem kündigte Merz an, auch die Stromsteuer für alle auf das europäische Minimum zu senken. Dies hatte die Regierung eigentlich schon vor einem Jahr versprochen. Nun wolle man das nachholen, um so eine Glaubwürdigkeitslücke zu schließen.
11: Sport. Der deutsche Tennisprofi Alexander Zverev wird in den kommenden Wochen erstmals die Tennis-Weltrangliste anführen. Das ergibt sich aus Vorausberechnungen des Tennisverbands ATP. Möglich wird der Sprung an die Spitze dadurch, dass die derzeitige Nummer 1, der Spanier Carlos Alcaraz, bereits im 16. Finale des ATP-Turniers in Shanghai ausgeschieden ist. Zverev ist erst der zweite deutsche Profi nach Boris Becker, der die Nummer 1 im Tennis wird. Das waren die Nachrichten. 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
9: Dankeschön, Ulf. Nummer 1 beim Wetter, da sind Sie hier genau richtig, weil wir machen oft schönes Wetter. Wie sieht es denn heute aus? Heute Nachmittag, wir haben, guck mal raus, bisschen Sonne mit dabei, sage ich doch. Zumeist trocken, 7 bis 12 Grad in Richtung Abend. Die Nacht, auch da wenig Wolken, dafür klar und trocken. Gebietsweise etwas Nebel, der sich bildet. Und jetzt kommt's. Kommende Nacht rechnen wir mit plus 4 bis minus, ich sag's nochmal, minus 2 Grad. Also das heißt Bodenfrost inclusive. Morgen, Frühnebel, zeitweise Sonne ist mit dabei. Dann kommen aber im Tagesverlauf immer mehr Wolken auf und es kann am Nachmittag und Abend morgen auch mal leichten Regen geben. 10 bis 16 Grad und am Mittwoch auch da Nebel, danach heiter bis wolkig, wenige Schauer, leicht ansteigende Temperaturen. Wir merken uns also, die kommende Nacht, da gibt es das erste Mal so ein bisschen frosty. 4:03. Also richtig, ne? Aktuelle Verkehrsmeldung, B180 Altenburg-Stolberg, die ist in Höhe A4 Auffahrt Hohenstein-Ernsthal in beiden Richtungen nach einem Unfall gesperrt. Die Blitzer habe ich auch gesehen. A4 Richtung Dresden zwischen Hermsdorf Ost und Rüdersdorf. B7 in der Ortsdurchfahrt Linderbach Richtung Weimar. B86 in Günstedt Richtung Weißensee. Und Ortsausgang Gera Richtung Bad Köstritz. Das wäre es auch schon. 0800 218 1600. Das ist eine wichtige Nummer, weil die ist kostenfrei. Und es ist zugleich die Durchwahl ins MDR Thüringen Verkehrszentrum in Sachen Staus und Blitzer. Wir wünschen gute Fahrt. Fahren Sie vorsichtig.
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9: Da passt du einmal nicht auf und dann sind die Stachelschweine ausgebüxt. Ne? Passiert im Tierpark zu Sonneberg. Und wir werden gleich mal mit dem Tierpark telefonieren, denn irgendwo müssen sie ja sein, die zwei Stachelschweine. Wir haben auch schon zwei Fahndungsfotos bei uns auf der Internetseite. Also das wird ein heißer Tanz. Zu

0: Das ist der Montagnachmittag, meine Damen und Herren, mit Slate und My Oh My. 3:12. Ich möchte sagen, why oh why, weil...
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0: Ich habe Post gekriegt von der Birgit aus Sonneberg, die schreibt mir, hallo Marco, ich als Sonnebergerin hoffe sehr, dass die zwei Stachelschweine schnellstens wieder gefunden werden. Aus der Tageszeitung Freies Wort von heute schicke ich dir mal gleich mit, was ich da gelesen habe. Und da steht eben drüber, da werden die tierischen Ausbrecher gesucht. Im Tiergarten Neufang sind zwei Stachelschweine aus ihrem Gehege entkommen. Und keiner weiß, wo die sind. Das ist ja nicht zu fassen, oder? Ich habe nochmal mit der Laura Schnetter im Tierpark bzw. im Tiergarten telefoniert. Und sie erzählt Folgendes.
2: Ja, Schnetter, hallo.
0: Frau Schnetter, hier ist ja Marco Ramm aus dem Radio MDR Thüringen. Ich grüße Sie.
2: Ja, hallo.
0: Was ist denn los bei euch in Sonneberg mit den Stachelschweinen? Also, was genau ist passiert?
2: Ja, am Samstag früh haben wir das Gehege quasi geöffnet, vorgefunden. Also das Türchen zum Gehege rein war ein Spalt auf, der Riegel war nicht drin. Warum das so war, können wir uns alle überhaupt nicht erklären. Ich bin eigentlich mittlerweile an dem Punkt zu behaupten, dass das jemand aufgemacht haben muss.
0: Ja.
2: Weiß ich natürlich nicht. Wir haben oben keine Kameras, kein nix. Also von daher kann ich es nicht irgendwie nachvollziehen, wie das passiert ist. Auf jeden Fall fehlen jetzt zwei Stück.
0: So. Und jetzt kommen wir nämlich zum eigentlichen Kern der Geschichte. Weil Stachelschweine, erstens sind die unübersehbar und zweitens sind die auch nicht ganz ungefährlich. Ne?
2: Richtig, richtig, ja. Die Tiere sind halt dämmerungs- bzw. nachtaktiv, also so tagsüber verkriechen die sich im Normalfall und man sieht die eher schlecht. Es gab am Samstagabend eine Sichtung noch in Neufang, quasi noch im Ortsteil, aber auch nur von einem Tier, also wo das zweite Tier aufgeht, können wir gar nicht sagen.
0: Ja. Inwiefern sind die jetzt gefährlich?
2: Die sind leider sehr, sehr scheu. Also man kommt nicht wirklich nah an die ran und die wehren sich halt dann mit ihren Stacheln. Also wenn die sich bedroht fühlen, dann gehen die quasi rückwärts, stellen ihre Stacheln auf und das ist nicht so toll, wenn man die Stacheln irgendwo im Bein oder irgendwo hat.
0: Ein Stachelschwein ist auch kein Igel. Ne? Beim Igel geht's doch, aber beim Stachelschwein ist es, glaube ich, ganz schön tut's aua weh. Naja.
2: Das tut sehr weh, ja.
0: Jetzt müsst ihr natürlich auf die Mithilfe der Leute so ein bisschen hoffen. Ne? Also vielleicht der kleine Aufruf geht von Ihnen an die Leute wie?
2: Wir bitten drum, bei Sichtungen oder irgendwelchen Beobachtungen, wie jetzt zum Beispiel auch, wenn irgendwo Stacheln liegen, oder sowas, das einfach zu melden, entweder direkt an uns oder auch wirklich direkt an die Polizei Sonneberg. Und wenn das Tier irgendwo vielleicht auf dem Grundstück oder sowas gefunden wird und wenn man sich zutraut, dass man sagt, naja gut, okay, ich schicke den jetzt irgendwie mit einem Brett oder so vor mir her und versuche den in den Schuppen oder irgendwas reinzulocken, das wäre natürlich super cool. Aber wie gesagt, nur wenn man sich das zutraut, weil es ist wirklich nicht so ganz ohne.
0: Laura Stötter, meine Damen und Herren, vom Tierpark Neufang in Sonneberg sucht zwei Stachelschweine. Die sind ausgebüxt, wie auch immer die ausgebüxt sind. Wir brauchen sie zurück. Und wenn Sie sie sehen, bitte bei uns melden oder bei der Polizei. Ich danke ganz herzlich.
2: Super, danke schön.
0: Liebe Grüße, ja, zu euch. Tschüss.

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7: Um 15.30 Uhr Personalsuche in der SPD. Nach dem Rücktritt von Bärbel Baas soll ein Bundesparteitag über ihre Nachfolge in der SPD-Doppelspitze entscheiden. Nachfolger als Bundesarbeitsminister soll der frühere rheinland-pfälzische Ministerpräsident Alexander Schweizer werden. Rechtsextremist weiter auf der Flucht. Der mit Haftbefehl gesuchte Gerard Christian Klar hält sich trotz Auslieferungsgesuch weiter in Spanien auf. Die Behörden dort haben bislang noch nicht entschieden, wie sie die zugesagte Auslieferung des Rechtsextremisten umsetzen wollen. Erstmals Nummer 1, der deutsche Tennisprofi Alexander Zverev wird in den kommenden Wochen die Tennis-Weltrangliste anführen. Das ergibt sich aus Vorausberechnungen des Tennisverbandes ATP.
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8: Mit Antje Kirsten für Mittel- und Westthüringen. Erfurt. Auf einer der größten Straßenbaustellen der kommenden Jahre ist der Spatenstich gesetzt. In der August-Röbling-Straße haben die Bauarbeiten für den grundhaften Ausbau begonnen, wie die Stadt mitteilt. Die wichtigste Verbindungsstraße zwischen den Erfurter Ortsteilen im Norden und der A71 soll bis voraussichtlich Ende 2030 abschnittsweise erneuert werden. Der Verkehr wird teilweise großräumig über Kühnhausen und Gispersleben umgeleitet. Weimar. Die Polizei hat beim Zwiebelmarkt 28 Straftaten registriert. Dabei ging es vor allem um Körperverletzungen. Insgesamt zog die Polizei eine positive Bilanz. Die Stimmung sei gelassen und friedlich gewesen, hieß es von der Behörde. Eisenach. 148 Absolventen der dualen Hochschule Gera Eisenach haben ihre Abschlüsse erhalten. Nach Angaben des Vizepräsidenten der Hochschule Thomas Müller setzen viele von ihnen ihre berufliche Laufbahn in Unternehmen der Region fort. Der Förderverein der Hochschule ehrte außerdem besonders engagierte Praxispartner. Die Auszeichnungen gingen an die SWE Netz GmbH aus Erfurt und die FFT Werkzeug und Karosserie GmbH aus Eisenach. 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
9: Dankeschön, liebe Antje. Dann sind wir jetzt beim Wetter und das ist locker bzw. wenig bewölkt in Richtung Abend bei 7 bis 12 Grad. Das bleibt trocken. In der Nacht plus 4 bis minus 2 Grad. Wir sind das erste Mal so richtig, glaube ich, unter Null, ne, mit minus 2 Grad. Ist jetzt nicht flächendeckend, aber es kann durchaus frosty werden. So Bodenfrost und solche Sachen. Ansonsten eher klar und trocken in der Nacht. Morgen geht's los mit Sonne. Dann kommen immer mehr Wolken hinzu aus dem Westen des Freistaates. Und es gibt 10 bis 16 Grad. Nachmittag oder Abend, morgen auch mal ein kurzer Schauer mit dabei. Mittwoch wieder heiter bis wolkig. Fast keine Schauer und leicht ansteigende Temperaturen. Also schönes Herbstferienwetter. 3 Minuten nach 4:30. Aktuelle Verkehrsmeldungen. A9 Richtung München zwischen Markt Schorgast und dem Dreieck Bayreuth-Kulmbach stockt der Verkehr. Warum, steht hier nicht, aber er stockt. Dann haben wir die B180 Altenburg-Stolberg. Da ist in Höhe A4 Auffahrt Hohenstein-Ernsthal in beiden Richtungen eine Sperrung und das Ganze nach einem Unfall. Die Blitzer. A4 Richtung Dresden zwischen Hermsdorf Ost und Rüdersdorf. B7 in der Ortsdurchfahrt Linderbach Richtung Weimar. B86 in Günstedt Richtung Weißensee blitzt es. Und Ortsausgang Gera Richtung Bad Köstritz. Das wär's. 0800 218 16 00. Die kostenfreie Verbindung für Sie direkt zu uns ins MDR Thüringen Verkehrszentrum. Gute Fahrt. 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
9: Es sind doch einige in den Ferien losgefahren, also um auch richtig Ferien zu machen und einige davon sogar in Richtung Sonne. Und da wollen wir doch mal grüßen. Also vielleicht hat der eine oder andere ja das Radio an. Chris Rea on the Beach. Der geht eigentlich immer.

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1: Zwischen Freitagabend und Samstagabend kam es im Bereich Sonneberg zu 3 Unfällen, bei denen die jeweiligen Fahrzeugführer unter Alkoholeinfluss standen. Am Freitag gegen 23.30 Uhr war ein 69-Jähriger zwischen Seltendorf und Roth unterwegs. Sein PKW überschlug sich und blieb auf dem Dach liegen. Beim Fahrer wurden 1,4 Promille festgestellt. Kurz vor Mitternacht kam es in der Oberländerstraße zu einem weiteren Unfall. Ein 66-Jähriger stieß gegen einen abgepackten PKW mit mehr als 1,1 Promille. Und am Samstagabend gegen 22.30 Uhr stieß dann schließlich noch ein 19-Jähriger der Köppelsdorfer Straße ebenfalls mit einem abgepackten PKW zusammen. Auch bei ihm wurde ein Atemalkoholwert von über 1,4 Promille festgestellt. In allen Fällen wurden Strafanzeigen erstattet, Blutproben entnommen und Führerscheine sichergestellt. Aus der Landespolizeiinspektion Saalfeld, Stefanie Kurath.
2: Bislang unbekannte Täter entwendeten im Zeitraum vom vergangenen Freitag gegen 16.45 Uhr bis zum heutigen Montag 7.10 Uhr einen Traktor von einem Firmengelände nahe Eppschenrode. Nach bisherigen Erkenntnissen verschafften sich die Unbekannten zunächst gewaltsam Zutritt zu dem Gelände. Anschließend machten sich die Täter an mehreren Fahrzeugen zu schaffen. An einem grünen Traktor vom Typ Class Arion gelang es den Unbekannten schließlich, den Motor zu starten. In der weiteren Folge entwendeten die Diebe das landwirtschaftliche Gerät. Die hinterlassenen Spuren konnten zunächst auch unter Zuhilfenahme einer Polizeidrohne verfolgt werden. Sie verlieren sich dann jedoch an der angrenzenden Landstraße. Es liegt die Vermutung nahe, dass die Täter hier den Traktor auf einen Tieflader verladen haben könnten. Die Polizei bittet nun die Bevölkerung um Mithilfe. Wer Angaben zu dem Tatgeschehen machen kann oder das Verladen des Traktors beobachtet hat, wird gebeten, sich bei der Polizei im Eichsfeld zu melden. Aus der Landespolizeiinspektion Nordhausen, Maximilian Ziesche.
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0: endlich kommt hier mal einer rein, der Ahnung vom Fußball hat. Warte mal.
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0: Christian, du bist nicht, da kann ich dich schon mal beruhigen. Ne?
2: Also, aber du auch nicht, also
0: Christian
2: ist wieder
0: Müller,
2: keiner da.
0: Christian Müller vom Thüringen-Journal ist anwesend. So, lass uns kurz über die Regionalliga am Wochenende reden.
2: Gerne.
0: Samstag hat der FC Kaiser Siena das Ding gerade noch so über die Linie gekriegt.
2: Mit Ach und Krach, mit Hängen und Würgen,
0: aber
2: ein 2:1 erwürgt gegen Magdeburg.
0: Gewonnen.
2: Schön war es nicht, aber erfolgreich.
0: Ja, gewonnen ist gewonnen. Jetzt
2: so
0: bist du wieder dran. Und Spitzenspiel Chemnitz gegen RWE habe ich geguckt bei Sport im Osten, also in voller Länge.
2: Ich muss sagen, schönes Spiel.
0: War ein schönes Spielchen, allerdings mit dem verkehrten Sieger aus meiner Sicht. Weil, also,
2: schon mit dem richtigen Sieger, weil die Chemnitzer schon mehr gemacht haben fürs Spiel und auch die besseren und die größeren Chancen hatten.
0: Ich hatte ja noch gar nicht gefragt und noch gar keine Analyse gefragt, aber wenn du willst, dann lass es halt raus. Ne?
2: Und also, irgendwann war klar, dass deine Lieblingsmannschaft auch mal verliert. Also Marco, das konnte ja jetzt nicht ewig so weitergehen.
0: Ja. So, damit wäre alles gesagt und wir hoffen auf das nächste. Nee, die spielen schon am Dienstag.
2: Du hast das Wichtigste vergessen. Es sind immer noch 5 Punkte vor Jena.
0: Ja.
2: Das ist ja aus deiner Sicht
0: das
2: wichtig.
0: Das kannst nur du sagen. Wenn ich das sage, klingt das ein bisschen
2: überheblich. Waren vorher schon mal 8, jetzt sind es noch 5. Dann gibt es noch einen Unentschieden und eine Niederlage. Und dann schon ist mein Punkt gleich.
0: Ich drücke dir die Daumen. So, die nächsten Spiele sind schon am Dienstag, oder? Kann das sein?
2: Nee. Geht am Wochenende weiter.
0: Erfurt, dritte Liga war am Dienstag.
2: Am Freitag spielt Freitag Erfurt gegen Zwickau.
0: Genau.
2: Und Jena muss auswärts antreten in Luckenwalde.
0: So, ihr habt hoffentlich einen kleinen Nachklapp heute im Thüringen-Journal zu dem Thema.
2: Aber nicht Fußball, sondern wir haben Nachklapp vom Basketball. Die Erfurter Basketball-Löwen sind ja auch wieder aktiv, sind in die Saison gestartet. Und da wollen wir mal schauen, was die mit neuen Trainer und neuem Personal so wuppen in dieser Liga. Und wir haben natürlich nicht nur Sport, der ist ja Montag jetzt ein bisschen weniger. Wir haben aber auch andere interessante Themen. Zum Beispiel wusstest du, dass in Thüringen neuerdings auch Sojabohnen angebaut werden?
0: Selbstverständlich.
2: Und das zwar in deiner Heimat, im Eichsfeld.
0: Im Eichsfeld, ja.
2: Im Eichsfeld. Wir waren in einem Betrieb in der Nähe von Linde-Werra, die zum ersten Mal in dieser Saison Sojabohnen angebaut und jetzt auch geerntet haben. Die Erträge sind vielversprechend. Was noch fehlt, ist so die Verarbeitung. Also die wissen noch nicht so richtig, wohin mit den vielen Bohnen. Das meiste wird ja leider Gottes alles zu Tierfutter verarbeitet.
0: Richtig.
2: Obwohl die Bohnen sehr eiweißreich und damit auch für uns Menschen recht bekömmlich sind.
0: Also es freut mich sehr, dass ihr in die Gegend mal gefahren seid, weil das ist landschaftlich, ist das ein Traum da unten. Ne? Wahlhausen, Linde-Werra.
2: Genau.
0: Also ein toller Radweg auch, den kann man auch mal mit Fahrrädern und Ausflug hinmachen. Fantastisch.
2: Ich hoffe, das bleibt auch lange so, weil du kennst die Gegenden, wo sonst Soja angebaut wird, die werden umweltzerstörerisch hinterlassen. Im Amazonas
0: aber
2: zum Beispiel.
0: Aber nicht im Eichsfeld,
2: nein,
0: mein lieber Christian.
2: So weit wird es nicht kommen.
0: Da haben wir ein Auge drauf. 19 Uhr geht's los heute Abend mit dem Thüringen-Journal und dem Christian Müller.
2: Und gerne.
0: Ich drücke euch die Daumen, wie

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1: Jetzt haben wir es ganz genau 16 Uhr. Ich wünsche Ihnen einen schönen Montagfeierabend. Alles Wichtige von und mit Ulf Dube.
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3: Nach dem Rücktritt von Bärbel Baas hat der SPD-Co-Vorsitzende Lars Klingbeil eine Neuwahl der gesamten Parteispitze angekündigt. Klingbeil zufolge soll ein Bundesparteitag Ende des Jahres über die neue SPD-Führung abstimmen. Ob er selbst wieder antritt, ließ Klingbeil offen. Als neuen Bundesarbeitsminister hat die SPD den früheren rheinland-pfälzischen Ministerpräsidenten Alexander Schweizer nominiert. Baas hatte ihren Rückzug mit der Trauer um ihre verstorbene Stieftochter und mit anhaltenden Angriffen auch aus der Union begründet. Die Union hat die Vorwürfe inzwischen zurückgewiesen. Die CDU habe ihr Mitgefühl immer zum Ausdruck gebracht, sagte Bundeskanzler Friedrich Merz. Die Auslieferung des Geraer Rechtsextremisten Christian Klar nach Deutschland verzögert sich weiter. Klar wird mit europäischem Haftbefehl gesucht und hält sich seit einem Jahr in Spanien auf. Einzelheiten von MDR Thüringen-Reporterin Kathleen Bernhardt.
4: In Spanien wird nun entschieden, wie in der Sache weiter vorzugehen ist. Vor knapp einem Jahr hatte Christian Klar Deutschland verlassen. Im Juni wurde er von der spanischen Polizei festgenommen, unter Auflagen aber wieder entlassen. Im August sollte er nach Deutschland zurückgebracht werden, doch Christian Klar stellte sich nicht der Polizei. Vorgeworfen werden ihm unter anderem Körperverletzung, mehrfaches Verwenden von Kennzeichen verfassungswidriger und terroristischer Organisationen, mehrfache Beleidigung, Volksverhetzung.
3: Die erste Runde der Tarifgespräche in der Thüringer Metall- und Elektroindustrie ist ohne Annäherung geblieben. Nach Angaben des Verbands der Metall- und Elektroindustrie Thüringen liegen Arbeitgeber und IG Metall derzeit noch weit auseinander. Der Arbeitgeberverband verwies nach der ersten Verhandlungsrunde in Erfurt auf die angespannte wirtschaftliche Lage der Branche. Die IG Metall fordert unter anderem 5% mehr Lohn für die Beschäftigten. Die Bundes-CDU will die Stromsteuer in Deutschland auf das europäische Mindestmaß herabsenken. Das kündigte CDU-Chef und Bundeskanzler Friedrich Merz nach der Klausurtagung seiner Partei an. Für das Absenken der Stromsteuer sollen demnach Spielräume im Bundeshaushalt genutzt werden. Die CDU wolle nach der verlorenen Landtagswahl stärker auf Entlastungen, Gerechtigkeit und Sicherheit setzen, sagte Merz. Sport. Der deutsche Tennisprofi Alexander Zverev wird die Saison als Weltranglistenerster beenden. Das ergibt sich aus Vorausberechnungen des Tennisverbands ATP, wie MDR Thüringen-Reporterin Franziska Schork berichtet.
5: Das steht seit heute offiziell fest, weil Verfolger Carlos Alcaraz überraschend im Sechzehntelfinale in Shanghai ausschied und so Zverev nicht mehr einholen kann. Aktuell führt Jannik Sinner noch das ATP-Ranking an, doch der Italiener hat seine Saison bereits aufgrund von Verletzungen beendet. Zverev wird so unabhängig von künftigen Ergebnissen spätestens nach den ATP-Finals im November Tennisgeschichte schreiben. Zverev ist erst der zweite deutsche Mann nach Boris Becker, der den Tennisthron besteigt.
3: Das waren die Nachrichten. 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
1: Dankeschön. So, Wetter Richtung Abend, 7 bis 12 Grad, locker bzw. nur ganz gering bewölkt und zumeist trocken. In der Nacht dann wird es ein bisschen frostig. Plus 4 bis minus 2 Grad, also regional gibt es Bodenfrost. Und ansonsten passiert auch nicht viel in der Nacht. Morgen Frühnebel, danach kommt die Sonne durch. Dann von Hessen her kommen relativ dicke Wolken dann zu uns in den Freistaat rein. Kann sein, dass morgen Mittag oder Richtung Nachmittag Abend mal kurzer Regenschauer mit dabei ist bei 10 bis 16 Grad und am Mittwoch neblig, danach heiter bis wolkig und ansteigende Temperaturen. Na guck mal, 3 Minuten nach 4. Aktuelle Verkehrsmeldungen und da muss ich nochmal auf den roten Button. Sie wissen Bescheid, zack, jetzt ist alles aktuell. A9 Richtung Berlin zwischen Weißenfels und Kreuz-Rippachtal, da liegt eine Matratze auf der Fahrbahn. A9 Richtung München zwischen Markt-Schorgast und dem Dreieck Bayreuth-Kulmbach stockender Verkehr, 15 Minuten dauert es länger. Geblitzt wird heute auf der A4 Richtung Dresden zwischen Hermsdorf-Ost und Rüdersdorf, B86 in Günstedt Richtung Weißensee und Ortsausgang Gera Richtung Bad Köstritz. Da sind wir schnell fertig. Staus oder Blitzer kostenfrei. Direkt zu uns ins MDR Thüringen Verkehrszentrum unter 0800 218 1600. Gute Fahrt.
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1: Den Song hier, den meine ich, den Song kannst du im Grunde nur am Montag spielen. Weil alles andere macht eigentlich keinen Sinn. Hier sind die Bengals und Manic Monday. Einfach gute Musik, Sie wissen Bescheid.

0: das mitten in den Herbstferien. 10 nach 4 haben wir es.
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0: Fährt diese Woche noch. Also, ne, sie sind guter Dinge hoffentlich. Wir haben eine App, wo man sich anmelden kann. Ansonsten lauschen wir jetzt mal. Der Timo ist am Lenker vom Quizmobil und bei der Frau Fuhrmann in Erfurt. Bitte.
2: Sabine, ich bin ein Pechvogel.
3: Ach was.
2: Ich habe extra, bevor ich ins Quizmobil gestiegen bin, in mein eigenes Auto meine Nordic Walking Stöcke gepackt. Und dann beim Umpacken habe ich sie in meinem Auto liegen lassen.
3: Ach sowas.
2: Ich habe gedacht, wir könnten eine Runde gehen.
3: Ja, ich habe noch ein paar Schatz.
2: Ach so.
3: Gut, hat, auf hart kommt.
2: Hat die Ausrede doch nicht funktioniert. Nein, Sie machen also gerne Nordic Walking.
3: Ja, das ist so ein bisschen mein Hobby tatsächlich, so zum Fithalten.
2: Wie viele Kilometer machen Sie denn so?
3: Fast täglich so um die 8 Kilometer. Und wenn ich mit einer Freundin laufe, geht es auch mal ein bisschen länger, weil wir schwatzen. Ja, ich laufe auch alleine, habe dann ein Radio im Ohr.
2: Und da läuft?
3: MDR Thürings.
2: Ha, puh.
3: Meistens die Frühschicht, weil ich meistens früh unterwegs bin, ja, tatsächlich.
2: Danke erstmal für Ihre Treue, dass Sie uns einschalten.
3: Ja, so.
2: Und ich würde Ihnen jetzt gerne an dieser Stelle 50 Euro für jede richtige Antwort in 30 Sekunden dalassen.
3: Sehr gern.
2: Welcher Fluss ist der längste des afrikanischen Kontinents?
3: Weiter.
2: Welche Disziplin ist beim Biathlon die zweite neben dem Langlauf?
3: Schießen.
2: Welches Säugetier besitzt von allen Landtieren das größte Gehirn?
3: Elefant.
2: Welche Maßeinheit wird mit LM abgekürzt?
3: LM, weiter.
2: Welcher Staat besitzt die meisten natürlichen Seen der Welt?
3: Weiter.
2: Welche beliebte, meist rote Gartenfrucht ist botanisch eine Beere, wird aber als Gemüse genutzt? Ist die Tomate. Was haben wir beim Rest gemacht? Der Fluss auf dem afrikanischen Kontinent, der längste wäre der Nil gewesen.
3: Den hatte ich auf der Zunge.
2: Dann hat's das erste Mal richtig geklickt. Welche Disziplin ist beim Biathlon die zweite neben dem Langlauf? Das Schießen. Das Säugetier mit dem größten Gehirn ist der Elefant, also bei den Landtieren wohlgemerkt, ne? Die Maßeinheit LM ist Lumen und der Staat mit den meisten natürlichen Seen der Welt wäre Kanada gewesen.
3: Das waren doch ein paar verrückte Fragen.
2: Aber Sabine, ich zähle hier 2 richtige und wir lassen 100 Euro bei Ihnen.
3: Ja, ich danke, dass Sie da waren.
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1: Um 16.30 Uhr. Personalsuche in der SPD. Nach dem Rücktritt von Bärbel Baas soll ein Bundesparteitag über ihre Nachfolge in der SPD-Doppelspitze entscheiden. Nachfolger als Bundesarbeitsminister soll der frühere rheinland-pfälzische Ministerpräsident Alexander Schweitzer werden. Tarifgespräche in der Thüringer Metall- und Elektroindustrie. Die erste Gesprächsrunde ist ohne Annäherung geblieben. Nach Angaben des Verbands der Metall- und Elektroindustrie liegen Arbeitgeber und IG Metall mit ihren Vorstellungen noch weit auseinander. Rechtsextremist weiter auf der Flucht. Der mit Haftbefehl gesuchte Gera Christian Klar hält sich trotz Auslieferungsgesuch weiter in Spanien auf. Die Behörden dort haben bislang noch nicht entschieden, wie sie die zugesagte Auslieferung des Rechtsextremisten umsetzen wollen.
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10: Mit Antje Kirsten für Mittel- und Westthüringen. Pennewitz. Bei einem Brand in einem Wohnhaus in dem Ilmenauer Ortsteil ist gestern ein Schaden von rund 75.000 Euro entstanden. Verletzt wurde nach bisherigen Erkenntnissen niemand. Das Gebäude ist allerdings nicht mehr bewohnbar. Als mögliche Ursache wird ein technischer Defekt an einer Photovoltaikanlage vermutet. Erfurt. Der neue Intendant des Theaters sucht das Gespräch mit den Erfurtern. Mit dem Angebot auf ein Wort mit Christian Ilgen verlasse der Intendant sein Büro, teilte das Haus mit. Ob Kindergartenverein, Schule, Seniorenclub oder Unternehmen, jeder Gesprächsort sei möglich, heißt es. Denkbar sind Familienfeiern im Garten oder Wohnzimmer, zu denen der Intendant dazukommt. Termine können im Theater vereinbart werden. Gotha. Unbekannte haben erneut den Schulgarten der Grundschule im Ortsteil Siebleben verwüstet. Nach Angaben der Schule wurden Pflanzen aus Hochbeeten gerissen, Beete beschmiert sowie Gartengeräte beschädigt. Bereits in der Vergangenheit war es dort zu Vandalismus gekommen. 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
11: So, beim Wetter Also für einen Montag war das doch gar nicht so schlecht heute, ne? 7 bis 12 Grad in Richtung Abend, locker bzw. ganz gering bewölkt und trocken, das ist das, was uns heute Abend erwartet. Die Nacht dann wird entsprechend frisch, weil wenig Wolken unterwegs sind. Plus 4 bis minus 2 Grad und es ist hier und da auch mit Bodenfrost zu rechnen. Morgen 10 bis 16 Grad, das geht morgen ganz ordentlich los, also erstmal ein bisschen Sonne und dann kommen aber dickere Wolken auf, kann am Nachmittag Richtung Abend morgen auch mal ein Schauer dabei sein. Aber wie gesagt, 10 bis 16 Grad ist auch machbar. Mittwoch erst Nebel, danach heiter bis wolkig und ansteigende Temperaturen. 16.33 Uhr, 3:35. Die aktuellen Verkehrsmeldungen, da hätte ich für Sie keine Störungsmeldung. Das ist gut, aber es wird geblitzt. A4 Richtung Dresden zwischen Hermsdorf-Ost und Rüdersdorf, B86 in Günstedt Richtung Weißensee, B88 zwischen Kahla und Rothenstein und Ortsausgang Gera Richtung Bad Köstritz. Das wär's auch schon. 0800 218 1600, kostenfreie Nummer für Sie, direkt zu uns ins MDR Thüringen Verkehrszentrum. Gute Fahrt.
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11: Herbstferienradio? Ja, warum denn nicht? Dolly Parton und Kenny Rogers.

0: Sally und Phil Silver Dagger um 16.40 Uhr. Das ist der Montag, Feierabend.
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0: Wie oft fahren Sie denn Bus, meine Damen und Herren? Also teilweise wird es da gut und gerne auch mal ziemlich hektisch beim Busfahren. Menschenmassen strömen raus und rein, je nachdem, wie stark befahren die Strecke ist. Ne? Und auf der Strecke bleiben dann manchmal die Älteren von uns oder Menschen mit Beeinträchtigungen auf der Strecke. Genau diese Menschen trainieren heute in Ruderstadt, wie sie sicher in den Bus ein- und aussteigen können. Man glaubt das immer gar nicht, aber das muss dann extra wirklich auch trainiert werden, weil es gibt so ein paar Dinge zu beachten. Logischerweise. MDR Thüringen-Reporter Lukas Thiel. Was kann beim Busfahren alles schiefgehen? Erzähl mal.
2: Ja, Marco, da kann eine ganze Menge schiefgehen. Da kann zum Beispiel der Rollator in den Spalt zwischen Bus und Bordstein fallen. Man kann sich auch selber verletzen. Vielleicht wird manchmal nicht die Rampe runtergemacht oder der Bus wird nicht abgesenkt runter auf den Bordstein. Und das sind eben Probleme, wo vor allem ältere Menschen oder Menschen mit Beeinträchtigung große Herausforderungen haben und sich vielleicht manchmal auch gar nicht trauen, mehr mit dem Bus zu fahren. Wir sind heute hier in Ruderstadt am Busbahnhof. Hier sind heute einige ältere Menschen und Menschen mit Beeinträchtigung, die das Ganze üben. Eine von denen ist die Rita. Rita ist 83. Wie ist das Busfahren für dich mit Rollator?
3: Das ist beschwerlich für mich. Ich komme zwar im Bus rein, alleine mit dem Rollator, ich komme aber leider nicht raus, weil ich eine Armverletzung habe.
2: Du bist heute nicht zum ersten Mal hier, sondern du warst schon einige Male mit dabei und trainierst das Ganze mit dem Herrn Guder. Der Herr Guder, der ist Mobilitätsberater hier für die Kombos in Saalfeld-Ruderstadt im Landkreis und im Saale-Orla-Kreis. Herr Guder, jetzt ist hier die Rampe gerade ausgerollt. Die ist ganz wichtig für die Menschen mit Rollator. Das trainiert wir jetzt konkret, worauf muss die Rita achten, wenn sie hier hochgeht?
4: Die Rita muss hier vor allen Dingen darauf achten, dass sie erstens an der vorderen Seite nicht wegrutscht und dann, wenn sie dort reinkommt, gerade reinfährt, sodass sie ihren Rollator ordnungsgemäß abstellen kann.
2: Dann würde ich vorschlagen, Rita, wir probieren das Ganze hier mal aus. Also du fährst mit dem Rollator hier ran, genau, geht der Rollator hoch und jetzt die kleinen Schritte, die sehr wichtig sind, Herr Guder, ne?
4: Sie muss natürlich näher an den Rollator ran, damit die kleinen Schritte dann auch praktisch vollzogen werden können, damit das Gleichgewicht für den mobilitätseingeschränkten Fahrgast bleibt.
2: Und die Mobilitätstrainings, wir haben es gesagt, die sind nicht nur einmalig, sondern die finden mehrmals im Jahr statt, immer mit der Kreisvolkshochschule. Und das gibt sicher nicht nur im Landkreis Saalfeld-Ruderstadt, sondern es gibt auch in vielen anderen Landkreisen in Thüringen.
0: Ja, danke dir, Lukas, erstmal für diese Eindrücke. Und ich muss sagen, ich fahre auch des Öfteren mit dem Bus zum Bahnhof und da gibt es auch, und das beruhigt mich dann immer, auch noch viele hilfsbereite Menschen, die genau diesen, die dann ein bisschen Schwierigkeiten haben, in den Bus reinzukommen, eben helfen und von sich aus einfach hingehen und sagen, kann ich mit anpacken, kann ich ihnen irgendwie helfen, in den Bus einzusteigen. Gott sei Dank gibt es das auch noch. Also, allen eine gute Fahrt. Ich glaube, so kann man es unterm Strich auf den Punkt bringen. Hier sind die Birds und Turn, Turn, Turn.

Kenny Loggins. Welcome to Hardlight. Um 16.51 Uhr am Montag Feierabend schreibt mir die Kerstin: Hallo Marco, da du im Wetterbericht von Bodenfrost gesprochen hast, ja, es soll kommende Nacht, soll es ganz schön frisch werden, teilweise unter Null, habe ich sofort meine Kakteen ins Haus gebracht. Wäre schade um meinen Gliederkaktus, der hat nochmal so viele Blüten bekommen. Liebe Grüße, die Kerstin. Grüße zurück, das hast du richtig gemacht. Also kommende Nacht, also müssen wir Handschuhe anziehen. What?

0: So, die Bee Gees und Night Fever um kurz vor fünf. Eine Meldung für die Autofahrer, betrifft die A7. Würzburg Richtung Hannover zwischen Bad Kissingen, Obertulbach und Bad Brückenau, Wittflecken. Da gab es einen Unfall. Da staut es sich derzeit auf 7 Kilometer, dauert ein bisschen länger. Also nochmal die A7 Würzburg Richtung Hannover zwischen Bad Kissingen, Obertulbach und Bad Brückenau, Wittflecken. Stau nach einem Unfall, damit Sie auf dem Laufenden sind.
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0: So, und damit haben wir es 17 Uhr. Ich wünsche einen wunderbaren Montagfeierabend. Alles Wichtige an dieser Stelle mit Pia Wagner.
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4: Bundeskanzler Friedrich Merz hat den Vorwurf zurückgewiesen, Bärbel Baas sei auch wegen Angriffen aus der Union zurückgetreten. Merz sagte, die CDU habe in den vergangenen Wochen immer wieder ihr Mitgefühl nach dem Tod ihrer Stieftochter zum Ausdruck gebracht. Wenn notwendig, seien Meinungsverschiedenheiten in der Sache ausgetragen worden. MDR Thüringen-Reporter Gabor Hallasch.
5: Sehr gut und vertrauensvoll habe er mit Bärbel Baas zusammengearbeitet, sagt der Bundeskanzler und dankt seiner Arbeitsministerin. Er könne nur erahnen, welch schwierige Zeit Bärbel Baas zurzeit durchmache. Bärbel Baas hatte am Morgen bekannt gegeben, dass sie von ihrem Ministeramt, aber auch vom SPD-Vorsitz zurücktritt. Co-Vorsitzender Lars Klingbeil nannte es unanständig, dass Baas in den Tagen der Trauer persönlich angegriffen worden sei. Grünchefin Franziska Brandner sagte, das Geschäft sei so hart geworden, dass man als Mensch kaum bestehen könne. Das sei keine gute Nachricht.
4: Der Rücktritt von Bärbel Baas ist in der Thüringer Politik größtenteils mit Verständnis aufgenommen worden. SPD-Landeschef Georg Mayer erklärte, der Schritt verdiene Respekt. Baas habe schwierige Debatten nicht gescheut. Der aus Erfurt stammende Bundesumweltminister Carsten Schneider nannte den Rücktritt schmerzlich. Die Thüringer CDU wollte sich zum Rücktritt von Baas nicht äußern. Nachfolger als Bundesarbeitsminister soll der frühere rheinland-pfälzische Ministerpräsident Alexander Schweitzer werden. Die erste Runde der Tarifgespräche in der Thüringer Metall- und Elektroindustrie ist ohne Annäherung geblieben. Nach Angaben des Verbands der Metall- und Elektroindustrie Thüringen liegen Arbeitgeber und IG Metall mit ihren Vorstellungen noch weit auseinander. Der Arbeitgeberverband verwies nach der ersten Verhandlungsrunde auf die angespannte wirtschaftliche Lage der Branche. Grund seien hohe Kosten, Standortprobleme und schwierige internationale Rahmenbedingungen. Die IG Metall fordert unter anderem 5% mehr Lohn für die Beschäftigten. Thüringens Ministerpräsident Mario Vogt hat sich für eine rasche Senkung der Stromsteuer für Privathaushalte ausgesprochen. Der CDU-Politiker sagte, viele Familien spürten die hohen Preise jeden Monat, deshalb müsse die Entlastung schnell kommen. Zuvor hatte Kanzler Friedrich Merz eine Senkung der Steuer auf das europäische Mindestmaß in Aussicht gestellt. Das hatte die Koalition bereits im vergangenen Jahr versprochen. Für einen Durchschnittshaushalt würde das eine Entlastung von rund 80 Euro im Jahr bringen. Die Europäische Union verhängt neue Sanktionen gegen Russland. Sie treffen fast 1600 Personen, Unternehmen und Einrichtungen. Die Außenbeauftragte Kallas spricht von Unterstützern der russischen Kriegsmaschinerie. Damit geht die EU bewusst auf Distanz zu den USA, die die Sanktionen auf russisches Diesel gelockert hatten. Das waren die Nachrichten. 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
0: Dankeschön, Pia. Wir sind beim Wetter und das ist, wie ich finde, schön, oder? Das kann man so lassen, weil wir haben in Richtung Abend weiterhin Sonne und ein paar Wolken dazwischen und 7 bis 12 Grad. In der Nacht wird es dann sehr frisch bei plus 4 bis minus 2 Grad. Wie gesagt, die Kerstin hat die Kakteen schon reingeholt und das ist nicht die schlechteste Idee. Regional gibt es Bodenfrost kommende Nacht. Morgen zeitweise erstmal sonnig und dann kommt vom Westen her dickere Wolken. Am Nachmittag und morgen Abend zeitweise auch mal ein Regenschauer mit dabei. 10 bis 16 Grad sind es. Mittwoch erst Nebel, dann heiter bis wolkig und ansteigende Temperaturen. 3 Minuten nach 5. Aktuelle Verkehrsmeldung. Nochmal die A7 Würzburg Richtung Hannover zwischen Bad Kissingen, Obertulba und Bad Brückenau Wildflecken. 5 Kilometer Stau nach einem Unfall, dauert etwa eine gute Stunde dort länger. Die Blitzer. A4 Richtung Dresden zwischen Hermsdorf Ost und Rudersdorf wird geblitzt. Außerdem auf der B7 in Wogau Richtung Eisenberg. B86 in Günstedt Richtung Weißensee. B88 zwischen Kala und Rothenstein. Und immer noch Ortsausgang Gera Richtung Bad Köstritz. Staus oder Blitzer werden Sie kostenfrei bei uns los im MDR Thüringen Verkehrszentrum unter 0800 218 16 00.
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0: So, diese Woche Donnerstag, das war, hatte ich gar nicht so auf der Pfanne, aber der Tobi Breuer aus der Musikredaktion hat mir das heute gesteckt. Diese Woche Donnerstag kommt der Chris Norman, Sie wissen, ne, der von Smokey und so, der kommt in die Erfurter Messehalle und will dort aber mal richtig einen vom, Sie wissen Bescheid, ne? Und gleich werde ich mit dem Tobi darüber nochmal in aller Ausführlichkeit, weil der hat ja Ahnung und ich nicht so richtig, sprechen. Ich bin sehr gespannt.

0: 12 Minuten nach 5.
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0: So, meine Damen und Herren, das ist der Montag-Feierabend und bei mir im Studio ist der Kollege, Tobi Breuer.
2: Angenehm.
0: Jetzt habe ich es.
2: Tobi Breuer.
0: Tobi Breuer aus der MDR Thüringen Musikredaktion und das aus gutem Grunde, denn er freut sich jetzt schon auf den Donnerstag. 15. Oktober, 19.30 Uhr kommt Chris Norman und jetzt wissen natürlich alle Bescheid, das ist der hier.
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0: Chris Norman kommt in die Erfurter Messehalle und Tobi ist in der ersten Reihe mit dabei. Warum, Tobi?
2: Weil wir uns aus der Schule kennen. Wir waren damals schon nebeneinander auf der Schulbank und ja, und da ist eine lange Freundschaft entstanden.
0: Du bist wirklich ein Witzbold. Also das wird wirklich eine tolle Geschichte, ein tolles Konzert bei Smokey oder auch Chris Norman Solo. Da gibt es ja unendlich viel Musik. Ich sage nur Stumbling In, mein Lieblings-Kirmes-Klassiker.
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0: Der ist übrigens auch gecovert worden von den etwas Jüngeren und da klingt der so. Und dann habe ich, Tobi, ganz dunkle Kindheitserinnerungen an diesen Midnight Lady Song. Ich weiß gar nicht warum, aber der hat sich bei mir eingeprägt als was Düsteres irgendwie.
2: Hat er eigentlich auch Dieter Bohlen zu verdanken, weil es war mal so eine kleine Ebbe und so und dann kam Dieter an und sagt, ey Chris, ich hab deine Nummer. Ja, und durch den Tatort ist es dann halt richtig zum Hit geworden.
0: Genau, 1986 war das und das war die Tatortfolge Der Tausch mit Kommissar Schimanski. Die etwas Älteren unter uns werden sich erinnern, der Götz-George.
2: Der einzig wahre Kommissar. Und dann gab es noch einen Song, den Bohlen komponiert hat.
0: Du machst mich so spannend. Du lässt mich so vor Spannung platzen. Was denn?
2: Broken Heroes.
3: Broken Heroes and Fallen Angels.
0: Ja, jetzt kommt's. Klar.
2: Ja, und dann natürlich noch die Erinnerung. Also ich muss jetzt erstmal klarstellen, hier Fake News gibt's nicht. Ich war kein Klassenkamerad von Chris. Aber
0: hat ja auch niemand geglaubt, Tobi. Also nur mal so am Rande.
2: Nee, ich bin immer für Wahrheit. Das haben mir meine Eltern so angezogen.
0: Ja, aber erst für die späte Wahrheit, wie es aussieht.
2: Woran du dich vielleicht auch noch erinnerst, das war in 90ern, du kennst ja hier.
3: Living next door to Alice.
2: Und dann kam ja noch was anderes dazu.
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0: So, und jetzt denke ich, der Chris Norman kommt ja nicht, weil er sagt, ich habe irgendwie...
2: Meinen Klassenkameraden?
0: Ich habe irgendwie Klassentreffen, sondern der kommt ja, weil er einfach in seine Musik nach wie vor verliebt ist. Ich glaube, so kann man es formulieren. Ne? So, dann wollen wir jetzt mal uns musikalisch vorbereiten auf den Donnerstag. Meine Damen und Herren, wenn Sie da noch hingehen wollen. Tobi, haben wir noch, gibt es da noch Tickets?
2: Gibt's noch.
0: Also kann man noch käuflich erwerben. Wir freuen uns. Und was spielen wir? Ich wäre für Stumbling In, aber du bist wahrscheinlich für Living Next Door to Alice.
2: Okay, aber ohne Who the Fuck Is.
0: Von mir aus auch mit, aber Living Next Door to Alice, das spielen wir jetzt. Danke, Tobi.
2: Sehr gerne.

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2: Um 17.30 Uhr. Merz weist Vorwurf zurück. Der Kanzler sagte, die CDU habe in den vergangenen Wochen immer wieder Mitgefühl mit Bärbel Baas zum Ausdruck gebracht. Baas hatte ihren Rücktritt mit dem Tod ihrer Stieftochter begründet und öffentlichen Angriffen aus den Reihen des Koalitionspartners. Tarifgespräche in der Thüringer Metall- und Elektroindustrie. Die erste Gesprächsrunde ist ohne Annäherung geblieben. Nach Angaben des Verbandes der Metall- und Elektroindustrie liegen Arbeitgeber und IG Metall mit ihren Vorstellungen noch weit auseinander. Rechtsextremist weiter auf der Flucht. Der mit Haftbefehl gesuchte Gera Christian Klar hält sich trotz Auslieferungsgesuch weiter in Spanien auf. Die Behörden dort haben bislang noch nicht entschieden, wie sie die zugesagte Auslieferung des Rechtsextremisten umsetzen wollen.
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3: Mit Antje Kirsten für Mittel- und Westthüringen. Erfurt. Auf einer der größten Straßenbaustellen der kommenden Jahre ist der Spatenstich gesetzt. In der August-Röbling-Straße haben die Bauarbeiten für den grundhaften Ausbau begonnen, wie die Stadt mitteilt. Die wichtigste Verbindungsstraße zwischen den Erfurter Ortsteilen im Norden und der A71 soll bis voraussichtlich Ende 2030 abschnittsweise erneuert werden. Der Verkehr wird teilweise großräumig über Kühnhausen und Gispersleben umgeleitet. Weimar. Die Polizei hat beim Zwiebelmarkt 28 Straftaten registriert. Dabei ging es vor allem um Körperverletzungen. Insgesamt zog die Polizei eine positive Bilanz. Die Stimmung sei gelassen und friedlich gewesen, hieß es von der Behörde. Eisenach. 148 Absolventen der dualen Hochschule Gera Eisenach haben ihre Abschlüsse erhalten. Nach Angaben des Vizepräsidenten der Hochschule Thomas Müller setzen viele von ihnen ihre berufliche Laufbahn in Unternehmen der Region fort. Der Förderverein der Hochschule ehrte außerdem besonders engagierte Praxispartner. Die Auszeichnungen gingen an die SWE Netz GmbH aus Erfurt und die FFT Werkzeug und Karosserie GmbH aus Eisenach. 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
4: So, beim Wetter, also das wird kommende Nacht ganz schön frisch, plus 4 bis minus 2 Grad. Also die Sommerdecke ist vielleicht jetzt auch ein bisschen zu dünn. Ne? Vielleicht haben wir noch eine dickere oder Strümpfe anlassen beim Schlafen. Das geht auch. Es gibt Bodenfrost kommende Nacht. Dann haben wir morgen Frühnebel, danach etwas Sonne. Und es kommen im Laufe des Tages dann mehr Wolken rein in den Freistaat. 10 bis 16 Grad morgen Nachmittag, morgen Abend kann es auch mal ein bisschen Regen geben. Und am Mittwoch wieder alles in Butter. Da haben wir Nebel, dann heiter bis wolkig. Weitere Schauer sind nicht angekündigt für den Mittwoch. Dafür leicht ansteigende Temperaturen, wird also ein bisschen wärmer. 3 Minuten nach 5:30. Aktuelle Verkehrsmeldung. Ach, herrje, jetzt ist wieder alles weg. Jetzt ist wieder der gesamte Verkehrsservice verschwunden. Und das habe ich schon befürchtet. Warten Sie mal, vielleicht finde ich ihn eben schnell nochmal wieder. Aber es sieht nicht danach aus. Nee. Also, dann müssen wir verschieben. Ich gebe Ihnen gerne die Nachrichten, die aktuellen Verkehrsservice-Meldungen gleich noch durch, aber wie es immer so ist, ne? Wenn du es nicht gebrauchen kannst, kommt es ganz schön dicke. Wir machen Musik, ist auch nicht schlecht. Der Billy, in Frisuren richtungsweisend in den 80ern. Sweet 16.

gute Nachricht ist, unser MDR Thüringen Verkehrsservice geht wieder. Ich habe ihn wieder gefunden. Und die noch bessere Nachricht, es gibt keine Störungsmeldung. Nur einen neuen Blitzer, den sage ich Ihnen gerne. Ortsausgang Mahnebach Richtung Stützerbach wird geblitzt. Ansonsten gibt es da jetzt nichts, wo ich sage, guck mal, das hätten wir eben ganz wichtigerweise mal weitergeben müssen, weil es war einfach nichts da. Die Petra dagegen hat mir ja auf der MDR Thüringen App geschrieben, hallo Marco, es soll ja Frost kommen, deshalb habe ich vorsichtshalber mal mein letztes Ochsenherz in Sicherheit gebracht. Ich dachte, um Gottes Willen, was denn für ein Ochsenherz, aber jetzt mit dem Foto sehe ich es. Eine Riesentomate, aber vom Feinsten. Auf der Waage, warte, 5,42 Gramm. Also Kilo kann es nicht sein, oder? Nee. 142, ich weiß nicht, irgendwie so.

0: Es ist verdammt nochmal ziemlich dringend. Jetzt 17.45 Uhr.
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0: Es rollt und unser Timo ist am Lenker und dann soll selber erzählen, wo er jetzt ist, bitte.
2: Es gibt ja Orte, in denen ist man zum ersten Mal und man sagt gleich so, toll, ist das schön hier. So geht's mir gerade in Linden. Toller Dorfteich mit Seerosen dabei. Und hier möchte gern die Antje Baum mitspielen.
3: Hallo!
2: Hallo Antje! Ihre Lieferung ist da.
3: Sehr schön. Kommen Sie rein.
2: Wir erwischen Sie gerade im Homeoffice. Was machen Sie?
3: Steuerfachangestellte bin ich. Arbeite im Steuerbüro.
2: Was müssen wir noch über Sie wissen? Was machen Sie zum Beispiel gern in der Freizeit?
3: Ich verreise gern. Gehen so ein bisschen mal weg mit dem Kleinen vielleicht, ne, dass der ein bisschen bespaßt wird, sag ich mal so.
2: Klein? Habe ich nicht gelesen,
3: nein,
2: dass der...
3: Zehn.
2: Genau,
3: ja.
2: Zehn.
3: Ja, aber also, da haben wir schon Ihre Ansprüche, gell? Es ist sonst zu langweilig, wenn man nur immer daheim hockt.
2: Ich kenne das, mein Siebenjähriger. Ach, hey, Sie werden so schnell groß.
3: Ja.
2: Antje, Sie wissen, wie der Hase läuft. Ihre 30 Sekunden laufen ab jetzt. Welcher englische König begründete die anglikanische Kirche?
3: Oh Gott, weiter.
2: Auf welcher Halbinsel liegen Spanien und Portugal?
3: Halbinsel. Weiter.
2: Wie viele Feldspieler stehen bei einem Eishockeyspiel pro Team auf dem Eis?
3: 10.
2: Was macht eine Digitaluhr?
3: Leuchtet.
2: In welchem Land befindet sich der Ätna?
3: Italien.
2: Wer malte das berühmte Abendmahl?
3: Wie heißt denn der? Ich weiß nicht.
2: Wie heißt denn dieser?
3: Da Vinci. Ja.
2: Der englische König mit der anglikanischen Kirche, das war Heinrich, Moment, V und drei Striche hinten dran ist der Achte. Heinrich der Achte. Mhm. Die Iberische Halbinsel.
3: Iberisch.
2: Beim Eishockey pro Team sind's 5.
3: Ach so, mhm. Okay.
2: Ja. Die Digitaluhr. Ich lasse das gelten, dass die leuchtet. Weil zum Beispiel, Sie haben sich hier auf unsere Stoppuhr versteift.
3: Ja.
2: Die hat natürlich auch extrem geleuchtet. Eigentlich zeigt die ganz einfach die Zeit an, ja, so eine Digitaluhr. 50 Euro, dann kommen nochmal 50 dazu für Italien, denn da befindet sich der Ätna und den Da Vinci haben wir schon geklärt. 100 Euro lassen wir im Homeoffice.
3: Ja, ist doch sehr schön. 100 Euro ist doch eine gute Ausbeute.
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krieg's schon. Der Jens Baumgart aus Langula schreibt gerade: Hallo Marco, schöne Grüße ins Studio aus Langula. Bei diesen nächtlichen Temperaturen, also kalten Temperaturen, werde ich heute die Räuchersaison eröffnen. Ich beginne mit Käse, Gouda, Emmentaler, Limburger und so weiter, mit Rotwein, Knoblauch, Paprikapaste eingerieben. Wenn das Radio eine Nase hätte, dann würdest du aber jetzt ganz schön schnuppern. Ein Duft über Langula, herrlich. Mein lieber Jens, wir kommen alle vorbei. Also, nur, dass du Bescheid weißt. Ne?

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10: So, und gleich haben wir es 18 Uhr. Das ging schnell, ne? Der Montag, Feierabend. Alles Wichtige jetzt mit Pia Wagner.
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1: Der frühere Regierungschef von Rheinland-Pfalz, Alexander Schweizer, soll neuer Bundesarbeitsminister werden. Er übernimmt die Nachfolge von Bärbel Baas, die am Morgen ihren Rücktritt als Ministerin und Co-Parteichefin erklärt hatte. Die SPD-Spitze soll im Winter neu besetzt werden. Ob Co-Chef Lars Klingbeil dabei erneut antritt, ließ er offen. Baas hatte beide Ämter heute überraschend aufgegeben und das unter anderem mit dem Tod ihrer Stieftochter begründet. Der Rücktritt von Bärbel Baas ist in der Thüringer Politik größtenteils mit Verständnis aufgenommen worden. SPD-Landeschef Georg Mayer erklärte, der Schritt verdiene Respekt. Baas habe schwierige Debatten nicht gescheut. Weitere Reaktion von MDR Thüringen-Reporter Bastian Wirzjoch.
11: Der aus Erfurt stammende Bundesumweltminister Carsten Schneider nannte den Rücktritt schmerzlich. Baas habe exzellente Arbeit als Parteivorsitzende, aber auch als Arbeitsministerin geleistet, so der SPD-Politiker. Auch die Thüringer Linke äußerte Verständnis und warf der Union vor, Baas respektlos behandelt zu haben. Baas hatte ihren Rücktritt auch mit Kritik aus der Union begründet. Die Thüringer CDU wollte sich nicht äußern. Mehrere Bundespolitiker der Union wiesen den Vorwurf zurück und zollten Baas zugleich Respekt.
1: Die erste Runde der Tarifgespräche in der Thüringer Metall- und Elektroindustrie ist ohne Annäherung geblieben. Nach Angaben des Verbands der Metall- und Elektroindustrie Thüringen liegen Arbeitgeber und IG Metall mit ihren Vorstellungen noch weit auseinander. Der Arbeitgeberverband verwies nach der ersten Verhandlungsrunde auf die angespannte wirtschaftliche Lage der Branche. Grund seien hohe Kosten, Standortprobleme und schwierige internationale Rahmenbedingungen. Die IG Metall fordert unter anderem 5% mehr Lohn für die Beschäftigten. Bei einer europaweiten Verkehrskontrolle hat die Thüringer Polizei eine ganze Reihe von Verstößen festgestellt. Wie die Beamten mitteilten, gab es in der vergangenen Woche an mehreren Tagen insgesamt mehr als 340 Kontrollaktionen. Dabei wurden in fast 90 Fällen Fahrerinnen und Fahrer mit dem Handy am Steuer erwischt. Außerdem wurden mehr als 100 Verstöße gegen die Gurtpflicht festgestellt. Mehr als 30 Fahrzeuge waren zudem mit erheblichen Mängeln unterwegs. Im Prozess gegen Andreas Scheuer haben zwei Hauptzeugen den früheren Bundesverkehrsminister belastet. Vor dem Landgericht Berlin berichtete ein Unternehmenschef von einem Verschiebungsangebot, das er Scheuer 2018 gemacht habe. Konkret sei es darum gegangen, mit dem Vertragsabschluss zur PKW-Maut zu warten, bis eine Klage vor dem Europäischen Gerichtshof entschieden ist. Das Gericht kippte 2019 die geplante Maut. Scheuer hatte im Untersuchungsausschuss angegeben, sich nicht an ein solches Angebot erinnern zu können. Die Anklage wirft ihm eine bewusste Falschaussage vor. Das waren die Nachrichten. 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
10: Dankeschön, Pia. So, Wetter. Die Nacht wird frisch. Plus 4 bis minus 2 Grad. Regional gibt es Bodenfrost. Ja, ansonsten streckenweise ein bisschen Nebel, der sich bildet. Da passiert ansonsten nichts. Morgen geht es nach Frühnebelauflösung erstmal sonnig weiter. Dann kommt von Hessen kommen dickere Wolken rein. Ich habe sie auch nicht bestellt, aber sie kommen. Und sie bringen dann für den Nachmittag und den Abend morgen leichte Regentropfen mit. 10 bis 16 Grad. Mittwoch auch erst Nebel, danach heiter bis wolkig. Also Schauer sind nicht dabei am Mittwoch und leicht ansteigende Temperaturen, also richtiges, schönes Oktoberwetter. 3 Minuten nach 6. Aktuelle Verkehrsstörungsmeldungen habe ich keine. Allerdings wird geblitzt und zwar auf der B7 in Wogau Richtung Eisenberg, B86 in Günstedt Richtung Weißensee, B88 zwischen Kahla und Rothenstein und Ortsausgang Manebach Richtung Stützerbach. Das wär's. Staus oder Blitzer, kostenfrei. Hierher zu uns ins MDR Thüringen Verkehrszentrum. Die Nummer ist die 0800 218 16 00. 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
10: Einfach gute Musik, in diesem Falle von Exile. Und ein Kompliment, das da lautet: You thrill me.

0: Hunting High and Low. Einfach gute Musik. Großer, großer Hit. Ja, Anfang der 90er. 10 nach 6 haben wir es.
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0: Und ich möchte an der Stelle einfach mal alle, die in den letzten Wochen mitgespielt haben bei unserem MDR Thüringen Quizmobil, bei Johannes oder bei Timo, erstmal beglückwünschen, weil es gehört ja ein bisschen Mumm dazu, da auch mitzumachen. Wir spielen ja diese Woche noch weiter, ne? Aber meistens gab es dann auch was. Also man hat dann auch wirklich, oder sie haben was gewonnen und das hat uns alle sehr gefreut, weil je mehr, desto besser, ne, fürs Portemonnaie. Und jetzt haben wir einen Quizmobil-Kandidaten, der hatte uns gesagt, ich habe mit meinem Geld was ganz Besonderes gemacht. Und da habe ich so gedacht, was könnte das gewesen sein? Wir müssen mal anrufen beim Mario Wieg aus Leinefelde. Und dann soll er uns selber mal erzählen, was er mit seinem Gewinn, was er beim Quizmobil und so weiter, ne, Sie wissen, ja.
2: Wieg, hallo.
0: Da ist doch unser Quizmobil-Gewinner, Mario Wieg aus Leinefelde. Hier ist der Marco Ramm, ich grüße dich.
2: Ja, ich grüße dich auch, Marco.
0: Hallo. Sag mal, wie viel hast du gewonnen, ne, beim Quizmobil?
2: 250
0: Euro gewonnen beim Quizmobil. Das ist ja erstmal ein gutes Brett. Und,
2: ja.
0: Und du wusstest gleich, Mario, was du mit dem Geld machen willst, ne?
2: Ja.
0: Nämlich?
2: Ich habe das investiert in Konzerttickets für Bryan Adams.
0: Okay, bring mich mal ins Thema. Wo war er denn, der Bryan?
2: In Leipzig, am Samstag in der Quarterback Immobilienarena.
0: Oh, fantastisch, oder?
2: Ja.
0: Ich kann dir sagen, ich glaube, es war Ende der 90er, war ich mal bei Bryan Adams auf dem Konzert. Und da, ich erzähle es immer wieder gerne, da waren die ersten 4, 5 Reihen vor der Bühne waren nur Frauen. Nur Frauen und die haben alle also was auf die Bühne geworfen, ne, was gerade nicht nied- und nagelfest war. Er war alleine auf der Bühne mit seiner Gitarre. Ne, also, ich weiß nicht, war es bei dir diesmal auch so, dass er fast Alleinunterhalter war? Ja, ne?
2: Nein, er hatte noch einen Gitarristen, einen Schlagzeuger und einen Keyboarder dabei.
0: Okay. Und hat dich das Konzert gecatcht? Hat er dich gekriegt?
2: Also, es war für mich eine Bryan Adams Premiere und es war Hammer.
0: Ja? Was war Hammer? Erzähl mal.
2: Das Bühnenbild war eigentlich spartanisch. Es war eigentlich nur eine Videoleinwand. Und man kam sich vor, als ob man live in einem Konzertfilm mittendrin mitspielt.
0: Okay.
2: Also, das war richtig genial.
0: Also haben sie sich richtig was einfallen lassen von der Choreo, ja. Ne? Und er selber ist ja jetzt, ich sag mal, ich glaube, er ist jetzt auch knapp über 60, ne?
2: Ja, so ungefähr, ja.
0: Und ist aber, was die Stimme angeht, noch ganz weit vorne mit dabei, ne?
2: Auf jeden Fall, also ich fand's genial.
0: Sehr schön. Und dann habt ihr sozusagen das Konzert mitgenommen und voller Ekstase und danach ging es noch in die Leipziger Innenstadt, oder?
2: Nein, danach sind wir nach Hause gefahren.
0: Oh, okay, ganz
2: Ja, ja, meine Freundin und ich, wir sind schon nicht mehr so ganz so jung und
0: ich verstehe.
2: Wir haben uns dann ins Auto gesetzt und haben noch ein paar Minuten abgewartet, weil da ist ja immer verkehrstechnisch dann Highlight und dann sind wir ganz gemütlich nach Hause gefahren.
0: Schön. Also hast du sozusagen zwei Dinge miteinander verknüpft, nämlich einmal der Gewinn vom Quizmobil mit deiner, ja, ich sag mal, mit einem tollen Konzertergebnis von Bryan Adams für dich und deine Freundin. Also mehr geht nicht, oder?
2: Ja, das war echt super. Das hat echt super geklappt. Vor allen Dingen haben wir die Tickets erst auf der Hinfahrt nach Leipzig klar gemacht.
0: Du, dann liebe Grüße ins Eichsfeld, alleine Felder und danke, dass du hier kurz mit uns gesprochen hast und viel Freude weiterhin, ja?
2: Ja, auch so, danke.
0: Ciao, ciao. Und hier ist er natürlich, Mr. Bryan Adams. Back to you.

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1: Um 18.30 Uhr. Merz weist Vorwurf zurück. Der Kanzler sagte, die CDU habe in den vergangenen Wochen immer wieder Mitgefühl mit Bärbel Baas zum Ausdruck gebracht. Baas hatte ihren Rücktritt mit dem Tod ihrer Stieftochter begründet und öffentlichen Angriffen aus den Reihen des Koalitionspartners. Tarifgespräche in der Thüringer Metall- und Elektroindustrie. Die erste Gesprächsrunde ist ohne Annäherung geblieben. Nach Angaben des Verbands der Metall- und Elektroindustrie liegen Arbeitgeber und IG Metall mit ihren Vorstellungen noch weit auseinander. Rechtsextremist weiter auf der Flucht. Der mit Haftbefehl gesuchte Gera Christian Klar hält sich trotz Auslieferungsgesuch weiter in Spanien auf. Die Behörden dort haben bislang noch nicht entschieden, wie sie die zugesagte Auslieferung umsetzen wollen.
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2: Mit Antje Kirsten für Mittel- und Westthüringen. Pennewitz. Bei einem Brand in einem Wohnhaus in dem Ilmenauer Ortsteil ist gestern ein Schaden von rund 75.000 Euro entstanden. Verletzt wurde nach bisherigen Erkenntnissen niemand. Das Gebäude ist allerdings nicht mehr bewohnbar. Als mögliche Ursache wird ein technischer Defekt an einer Photovoltaikanlage vermutet. Erfurt. Der neue Intendant des Theaters sucht das Gespräch mit den Erfurtern. Mit dem Angebot auf ein Wort mit Christian Ilgen verlasse der Intendant sein Büro, teilte das Haus mit. Ob Kindergartenverein, Schule, Seniorenclub oder Unternehmen, jeder Gesprächsort sei möglich, heißt es. Denkbar sind Familienfeiern im Garten oder Wohnzimmer, zu denen der Intendant dazukommt. Termine können im Theater vereinbart werden. Gotha. Unbekannte haben erneut den Schulgarten der Grundschule im Ortsteil Siebleben verwüstet. Nach Angaben der Schule wurden Pflanzen aus Hochbeeten gerissen, Beete beschmiert sowie Gartengeräte beschädigt. Bereits in der Vergangenheit war es dort zu Vandalismus gekommen. 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
3: Ich sag mal so, das wird relativ frisch kommende Nacht. Also wer da mit offenem Fenster schläft, das sind ja, wie ich weiß, nicht weniger, der muss, glaube ich, die dicke Decke langsam rausholen. Ne? Wir haben in der Nacht plus 4 bis minus 2 Grad. Also es geht unter Null. Bodenfrost ist ein Thema und ansonsten nicht viel. Morgen 10 bis 16 Grad. Erstmal die guten Sachen vorneweg, also 10 bis 16 Grad. Morgen geht's los mit ein bisschen Sonne. Dann im Tagesverlauf kommen dickere Wolken auf und die bringen für den Nachmittag und den Abend auch ein bisschen Regen mit. Mittwoch schon wieder besser, weil nach Nebelauflösung wird's heiter bis wolkig. Und 14 bis 18 Grad in der Spitze. 18.33 Uhr, 3 nach halb 7. Die aktuellen Verkehrsmeldungen haben wir eine von der A4 Richtung Dresden. Zwischen Bucha und Jena-Göschwitz, da steht ein defekter LKW im Jagdbergtunnel. Ansonsten Blitzer. B7 in Wogau Richtung Eisenberg wird geblitzt. Und da war da noch einer, genau. B86 in Günstedt Richtung Weißensee und Ortsausgang Manebach Richtung Stützerbach. Staus oder Blitzer, kostenfrei direkt zu uns ins MDR Thüringen Verkehrszentrum unter der Nummer 0800 218 1600. Gute Fahrt.
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3: So, jetzt können Sie mal, wenn Sie ein Rädchen haben oder Fernbedienung, mal ganz kurz mal ein bisschen lauter drehen. Haben Sie? Noch ein bisschen? Jetzt, Achtung. Das Intro ist stark hier, ne? Steve Winwood und Valerie.

0: So, Zeit für die gute Nachricht des heutigen Tages. In dieser Woche mit Cordula Lindorfer von der Startup-Kirche in Eisenach.
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0: Ja, erste Frage am Montag. Wie war dein Tag heute so?
2: Oh, frag lieber nicht. Den ganzen Tag habe ich Klamotten der Kinder sortiert, Sommerkleidung weg, Herbst- und Winterkleidung rausholen. Und dann stellt man fest, die Mütze passt nicht mehr, die Hose ist zu kurz geworden. Und plötzlich hast du eine riesen Liste an Dinge, die neu besorgt werden müssen. Einfach so nervig, dass die Kinder ständig wachsen.
0: Ja, ich sehe das gar nicht so kritisch. Natürlich, einerseits ist es so, weil man immer neue Sachen besorgen muss. Aber andererseits zieht man auch mal was Neues an. Also von daher ist das gar nicht so schlecht, oder? Und wenn die Kinder wachsen, ist doch was Feines.
2: Das stimmt. Natürlich. Ich glaube, ich finde es herausfordernd, weil ich das sonst im Alltag gar nicht so mitbekomme, dass sie wachsen. Ne? Ist ja nicht so, dass man jeden Abend sieht, oh, die sind schon Zentimeter größer geworden. Aber bei den Klamotten, die sie lange nicht anhatten, dann wird es einem richtig bewusst. Aber eigentlich hast du recht, wachsen ist was total Schönes. Ich wünsche mir in meinem Leben auch, dass manche Bereiche wachsen. Zum Beispiel, dass meine Geduld wächst oder meine Kraft oder meine Fähigkeit, mal Nein zu sagen. Und so am Abend eines Tages denkt man manchmal, da passiert ja überhaupt nichts. Da ist gar nichts gewachsen. Das ist schlau, mal in den letzten Herbst zu gucken. Was hat sich denn im Vergleich dazu getan? Denn Wachstum kann man ja nicht pro Tag messen. Am Ende ist Wachstum immer ein Geschenk von Gott. Bei Kindern genauso wie bei unseren inneren Dingen. Man kann es nicht erzwingen, aber Gott darum bitten, das kann man immer.
0: Eine sehr gute Nachricht.
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war der Klaus Lage, Faust auf Faust. Wir nehmen das am Montagabend mal ganz, ganz locker. 18.50 Uhr haben wir es. Gleich gibt es das Fazit vom Tag. Nichts mit Faust auf Faust, sondern schön hier aus der Radiobox. Und der Lutz Gerlach ist für Sie da. Eine Stunde alles, was heute wichtig war, war ja wieder einiges los. Und er hat das nochmal alles zusammengefasst, dann sind Sie gut informiert. Wir freuen uns auf morgen, auf eine neue Runde Quizmobil. Und wir freuen uns natürlich auf morgen Nachmittag, also ich mich

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6: Schönen guten Abend. 19 Uhr ist es. Alles Wichtige hören Sie jetzt mit Pia Wagner.
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8: Die CDU im Landtag von Sachsen-Anhalt will bei der Wahl zum Ministerpräsidenten möglicherweise den Saal verlassen. Wie aus einer Mitteilung hervorgeht, schlägt das der geschäftsführende Vorstand vor. Ein entsprechender Beschluss soll morgen in der Fraktionsversammlung gefasst werden. Fraktionschef Sven Schulze erklärte, die Vorwürfe gegen CDU-Abgeordnete hätten Grenzen überschritten. Eine Unterstützung für die AfD schließe man weiter aus. In der vergangenen Woche war der AfD-Politiker Tobias Rausch mit 48 Stimmen zum Landtagspräsidenten gewählt worden. AfD und BSW haben zusammen aber nur 44 Stimmen. Es wurde daher darüber spekuliert, woher die weiteren 4 Stimmen gekommen sein könnten. Der Verdacht fiel immer wieder auf die CDU. Bundeskanzler Friedrich Merz hat den Vorwurf zurückgewiesen, Bärbel Baas sei auch wegen Angriffen aus der Union als Arbeitsministerin zurückgetreten. Merz sagte, die CDU habe in den vergangenen Wochen immer wieder ihr Mitgefühl zum Ausdruck gebracht. Wenn notwendig, seien Meinungsverschiedenheiten in der Sache ausgetragen worden. Baas hat ihren Rücktritt mit der Trauer nach dem Tod ihrer Stieftochter begründet. Sie verwies aber auch auf öffentliche Angriffe aus den Reihen des Koalitionspartners. Neuer Bundesarbeitsminister soll der rheinland-pfälzische SPD-Fraktionschef Alexander Schweizer werden. Die Auslieferung des Gera-Rechtsextremisten Christian Klar nach Deutschland verzögert sich weiter. Klar wird mit europäischem Haftbefehl wegen Körperverletzung, Beleidigung und Volksverhetzung gesucht und hält sich seit einem Jahr in Spanien auf. Dort hatte ihn die Polizei festgenommen und unter Auflagen wieder entlassen. Spanien hatte einer Auslieferung zugestimmt, Klar war aber zu dem Termin nicht erschienen. Laut Staatsanwaltschaft Gera haben die spanischen Behörden noch nicht entschieden, wie sie nun weiterverfahren wollen. Bundeskanzler Friedrich Merz hat die Ergebnisse der zweitägigen CDU-Klausur vorgestellt. Sie war eine Reaktion auf die Wahlpleiten und schlechten Umfragewerte. Merz erklärte, dass die CDU jetzt stärkere Akzente auf Entlastungen, Gerechtigkeit und Sicherheit legen wolle. Als Beispiel nannte er die Senkung der Stromsteuer für alle, wie es schon im Koalitionsvertrag stand. Umgesetzt wurde das bis jetzt nur für bestimmte Unternehmen. Sport. Der deutsche Tennisprofi Alexander Zverev wird das Jahr als Nummer 1 der Welt beenden. Schon jetzt steht fest, dass seine Rivalen rechnerisch nicht mehr an ihm vorbeiziehen können. Zverev ist erst der zweite deutsche Profi nach Boris Becker, der die Nummer 1 im Tennis wird. Das waren die Nachrichten. 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
6: Danke, Pia. Hier ist das Wetter für Thüringen. Am Abend Wolken, wenig Wolken, meist trocken bei 7 bis 12 Grad. In der Nacht gering bewölkt oder klar und trocken. Später kann es streckenweise Nebel geben bei plus 4 bis minus 2 Grad. Das heißt regional Bodenfrost. Morgen nach Frühnebel zeitweise Sonne. Später kommen von Westthüringen her immer mehr Wolken und besonders am Nachmittag und am Abend kann es zeitweise leichten Regen geben, 10 bis 16 Grad. Mittwoch dann nach Nebel heiter bis wolkig, wenig Schauer und etwas wärmer. 19 Uhr und 4 Minuten ist es. Hier sind die aktuellen Verkehrsmeldungen. Autobahn 4 Frankfurt Richtung Dresden. Also Richtung Dresden reicht aus. Zwischen Bucher und Jener Geschwitz steht ein defekter LKW im Jagdbergtunnel. A4 Richtung Dresden zwischen Gera-Leumnitz und Schmölln. Dort steht ein unbeleuchtetes Fahrzeug. Außerdem in Gotha ist die Ölleberstraße nach einem Unfall gesperrt und die Ortsdurchfahrt Seebergen ist ebenfalls nach einem Unfall gesperrt. Die Blitzer stehen derzeit auf der B7 in Wogau Richtung Eisenberg, B86 in Günstedt Richtung Weißensee, auf der B88 zwischen Kahla und Rothenstein, in Gotha in der gleichen Straße stadtauswärts und am Ortsausgang Manebach Richtung Stützerbach. Wenn Sie mehr gesehen haben, melden Sie uns bitte. Staus, Behinderungen oder Blitzer wie immer kostenfrei im MDR Thüringen Verkehrszentrum unter 0800 218 16 00.
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6: Wenn Sie in den Herbstferien mit der Bahn in den Thüringer Wald ins Theater Meiningen oder weiter nach Franken Richtung Schweinfurt oder von dort Richtung Arnstadt, Erfurt oder Weimar wollen, dann ist das ab heute wieder leichter möglich. Das Umsteigen in Busse entfällt, denn die Bauarbeiten im Brandleitetunnel zwischen Gilberg und Oberhof, die sind abgeschlossen. Ein Thema bei uns heute im Fazit vom Tag. Ich bin Lutz Gerlach und freue mich, dass Sie auch mit zugestiegen sind.
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0: Das war gleich zu Beginn der neuen Woche ein Paukenschlag aus Berlin. Bärbel Baas ist als Arbeitsministerin und SPD-Chefin zurückgetreten. Persönliche Gründe hat sie für diesen Schritt angeführt, aber auch verbale Angriffe aus den Reihen des Koalitionspartners. Birte Sönnigsen in Berlin für MDR Thüringen. Wie hat Bärbel Baas das mit ihren Worten begründet?
1: Sie begründet ihren Rücktritt auch mit dem Tod ihrer Stieftochter, sagt, sie braucht jetzt Zeit zu trauern, das zu verarbeiten. Gleichzeitig übt sie Kritik auch an CDU und CSU. Baas sagt, dass auch in dieser persönlich schwierigen Zeit die öffentlichen Angriffe auf sie forciert worden seien. Da wird sie nicht konkreter, aber es gab in den letzten Wochen zum Beispiel die Forderung von einem mächtigen CDU-Abgeordneten, Christian von Stetten. Der hatte gesagt, Baas sei nicht mehr tragbar, weil sie die Reformen verschleppe.
0: Wie waren denn die Reaktionen von Kanzler Friedrich Merz und ihrem SPD-Co-Chef Lars Klingbeil?
1: Es gibt viel Verständnis für den Rücktritt von Bärbel Baas. Der Bundeskanzler Friedrich Merz, der hat sich bei ihr bedankt für eine vertrauensvolle Zusammenarbeit. Er schreibt, ihre Entscheidung verdiene Respekt. Als Vater und Großvater könne er nur erahnen, wie schwer dieser Verlust wiege. Lars Klingbeil, der SPD-Co-Parteichef und Vizekanzler, dem hat man angemerkt, dass dieser Rücktritt von Bärbel Baas was mit ihm macht. Der ist heute ziemlich deutlich geworden, hat gesagt, dass dieser Rücktritt eben auch zeigt, dass hinter den Ämtern Menschen stehen, an denen Hass und Hetze, persönliche Diffamierung nicht spurlos vorbeigehen und dass insbesondere Frauen in herausgehobenen Positionen davon betroffen seien, sagt Klingbeil. Und er sagt auch, das ist nicht akzeptabel, dass Politikerinnen in dieser Zeiten, in Zeiten der Trauer, politischen Angriffen ausgesetzt sind. Das sei unanständig, sagt Klingbeil. Und alle sollten jetzt darüber nachdenken, was in den letzten Wochen passiert sei.
0: Die Nachfolge, die ist schon klar. Alexander Schweizer, der abgewählte Ministerpräsident von Rheinland-Pfalz, soll von Baas das wichtige Arbeitsministerium übernehmen. Was bedeutet das?
1: Die geplante Rentenreform, die gehört ja zu den ganz zentralen Vorhaben dieser Koalition. Da knirscht es auch schon länger, vor allem bei der sogenannten Rente mit 63. Da geht es eben um die Frage auch, ob die Koalition die Vorschläge der Rentenkommission jetzt als Gesamtpaket so umsetzt oder ob da nochmal an einzelnen Stellschrauben gedreht wird. Die Union, die macht da schon länger Druck, will, dass das Arbeitsministerium schnell einen Gesetzentwurf vorlegt. Und ausgerechnet in diesem Ministerium gibt es jetzt eben einen Wechsel und mit Alexander Schweizer übernimmt einer, der sich zuletzt gegen die Abschaffung der Rente mit 63 ausgesprochen hat.
0: Es bleibt also spannend in Berlin. Birte Sönnigsen war das fürs Fazit vom Tag zum Rücktritt von Bärbel Baas.

0: gute Nachricht kommt heute aus Gielberg. Auf der Bahnstrecke zwischen Suhl und Erfurt fahren seit Vormittag die Züge wieder durchgehend. 12 Wochen lang war die Strecke zwischen Gräfenroda und Zellamelis dicht, weil im Brandleitetunnel gebaut worden ist. Solange mussten Reisende in Busse umsteigen. MDR Thüringen-Reporterin Bettina Ehrlich ist heute an der Strecke gewesen. Bettina, läuft alles wieder normal?
1: Naja, zu Beginn hat es noch ein wenig geholpert. Eigentlich sollte die Strecke ja schon am ganz frühen Morgen freigegeben werden. Es hat dann aber doch bis um 10 heute Vormittag gedauert. Laut Deutsche Bahn waren die Freigabe und das Fahrplankonzept nicht korrekt aufeinander abgestimmt, sodass es die Verzögerungen gegeben hat. Zwischendurch gab es dann auch noch mal ein Weichenproblem. Die Züge fahren, aber mit Verspätungen muss man noch rechnen, bis sich da alles eingepegelt hat.
0: Bettina, was ist denn jetzt alles neu in und um den Eisenbahntunnel?
1: Mehrere hundert Lampen wurden da ausgetauscht. Jetzt gibt es LED-Leuchten im Tunnel, damit man als Zugpassagier im Notfall sich in der 3 Kilometer langen Röhre eben besser orientieren kann. Auch die Notruftechnik wurde erneuert und die Technik für die Kommunikation im Tunnel ist für den Digitalfunk vorbereitet worden, dass im Notfall die Leitstelle schneller erreicht wird. Außerdem wurden entlang der Strecke Bäume gefällt und ziemlich spektakulär mit dem Hubschrauber ausgeflogen. Sämtliche Weichen sind gewartet und zum Teil die Schwellen ausgewechselt worden. Ja, und dann wurden noch einige besonders steile Felswände entlang der Bahnstrecke gesichert.
0: Also eine ganze Menge. Ist der Brandleitetunnel dann für die nächsten Jahre sicher?
1: Naja, so weit würde ich nicht gehen. Der Tunnel hat nach wie vor ein großes Problem mit Wasser. Eigentlich, das sagen Bauexperten, müsste das Tunnelgewölbe dringend saniert werden. Die Bahn plant aber nach aktuellem Stand vorerst keine weiteren Arbeiten im Brandleitetunnel.
0: Aber zumindest heute die gute Nachricht. Auf der Strecke zwischen Erfurt und Suhl fahren die Züge wieder durch den Brandleitetunnel. Er ist heute Vormittag nach 12 Wochen Bauzeit wieder freigegeben worden.

0: MDR Thüringen zieht das Fazit vom Tag und heute ging es für die Metaller ums Geld. Die Tarifverhandlungen haben in Thüringen begonnen. Und das in einer ziemlich angespannten Zeit, denn fast täglich berichten auch wir von Betrieben, die schließen müssen. Aber dann gibt es auch die verbesserten Wirtschaftsprognosen für Deutschland und Meldungen von mehr Aufträgen. 5% mehr Lohn fordert die IG Metall, einen Bonus für untere Lohngruppen und eine Gewinnbeteiligung für Mitarbeiter in gut laufenden Unternehmen. Und so war man heute auf das Angebot der Arbeitgeber gespannt. MDR Thüringen Wirtschaftsredakteurin Birgit Schindler, was haben denn die Arbeitgeber geboten?
1: Die boten erstmal gar nichts. Stattdessen machten sie wiederholt darauf aufmerksam, dass die Situation in großen Teilen der Industrie dramatisch sei. Hohe Kosten, Standortprobleme und ein schwieriges Exportgeschäft hätten schon dazu geführt, dass über 11.000 Arbeitsplätze in Thüringen in den letzten 8 Jahren weggefallen wären. Die Wettbewerbsfähigkeit der Betriebe sei schlecht und deshalb wären 5% mehr Lohn viel zu viel, sagt Arbeitgeberverhandlungsführer Thomas Käser.
2: Die drastische und wirklich schwierige Situation der deutschen Wirtschaft, die scheint bei der Gewerkschaft nicht ganz angekommen zu sein, also die Erkenntnis darüber. Und wir haben also dargestellt, dass die Höhe der Forderung nicht angemessen ist, um die deutsche Wirtschaft wieder zu verbessern und vor allem auch um Arbeitsplätze zu sichern.
0: Birgit, das sieht die IG Metall natürlich anders. Wie begründet denn die Gewerkschaft ihre Forderung?
1: Ja, die IG Metall sieht eine wirtschaftliche Aufhellung. Das kleine Wachstum stabilisiert sich und auch viele Betriebe der Metall- und Elektrobranche würden Gewinne machen. Sie machen den Unternehmern den Vorwurf, dass sie die derzeitige Situation nur nutzen wollten, um die Personalkosten zu senken. Dabei hätten sie Entwicklung und Innovationen versäumt. Und dass die Arbeitgeber heute gar kein Angebot vorgelegt haben, das machte den Verhandlungsführer der IG Metall, Jörg Köhlinger, regelrecht wütend.
3: Wir haben 0,0 Annäherung. Wir haben von der Arbeitgeberseite die empörende Position gehört, dass sie alles, was die IG Metall debattiert und fordert, uneingeschränkt zurückweisen. Das trägt der realen Entwicklung überhaupt nicht Rechnung. Unsere Kolleginnen und Kollegen in den Betrieben erwarten einen Ausgleich für gestiegene Preise.
0: Die Positionen, die liegen also augenscheinlich noch weit auseinander. Am 28. Oktober soll die zweite Verhandlungsrunde starten, dann in Eisenach.

0: In Mühlhausen hat wahrscheinlich jeder schon mal den Namen Martin Fromm gehört. Der 62-Jährige hat viele touristische Angebote im Hainich mit aufgebaut und ist seit 26 Jahren Geschäftsführer der Wirtschaftsbetriebe. Die soll er aber zum Ende des Jahres verlassen. Sein Vertrag wurde nicht verlängert und im April kam dann ganz überraschend noch eine fristlose Kündigung dazu. Dagegen hat Martin Fromm vor dem Landgericht Mühlhausen geklagt. MDR Thüringen-Reporterin Claudia Götze war heute beim Gütetermin dabei. Claudia, was war denn eigentlich der Grund für die fristlose Kündigung?
1: Ein Verstoß gegen den Geschäftsführervertrag. Dass er sowieso zum Jahresende ausscheidet, steht ja seit letzten Dezember fest. Danach ist noch mehr bekannt geworden, sagt der städtische Anwalt Thomas Fick.
2: Die außerordentliche Kündigung beruht im Wesentlichen darauf, dass er also ein Mandat angenommen hat als Aufsichtsrat oder Verwaltungsrat in Bad Tabberz in der dortigen Gesellschaft. Das steht im Wettbewerb zu seiner Geschäftstätigkeit hier und ist auch aus unserer Sicht nicht zulässig.
1: Er sei auch von der Stadt mehrmals aufgefordert worden, das Amt in Tabberz wieder aufzugeben. Die Mail zum Beispiel will Martin Fromm gar nicht bekommen haben. Er hat deswegen gegen die fristlose Kündigung geklagt.
0: Was sagt denn das Gericht dazu?
1: Der Richter hat vorgeschlagen, diese fristlose Kündigung aufzuheben und den Vertrag bis Ende Mai oder gar Ende Juli, also 2 oder 4 Monate länger laufen zu lassen. Für ihn sei aber trotzdem bemerkenswert, dass der Kläger beharrlich die Hinweise der Stadt ignoriert habe und seine nicht zulässige Tätigkeit im Verwaltungsrat in Tabberz nicht gestoppt habe.
0: Claudia, wie geht's denn jetzt weiter?
1: Na, da es heute keine Einigung gab, geht es Ende November weiter. Allerdings wollen bis dahin beide Seiten außergerichtlich im Gespräch bleiben. Ziel sei eine Einigung ohne Urteil. Die Stadt hat nicht ausgeschlossen, die fristlose Kündigung zurückzunehmen und einem Vertragsende Ende Mai zuzustimmen. Eine Abfindung will sie aber nicht zahlen. Der neue Geschäftsführer Ernst Volkhardt ist schon im Amt. Er war heute beim Prozess dabei.
0: Das Landgericht Mühlhausen verhandelt seit heute über die fristlose Kündigung des langjährigen Geschäftsführers der Wirtschaftsbetriebe. Der Gütetermin, der ist ohne Ergebnis zu Ende gegangen.

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1: Und schon sind wir beim Wetter in Thüringen am Abend. Wenig Wolken, meist trocken, 7 bis 12 Grad. In der Nacht dann gering bewölkt oder klar und trocken. Später kann es streckenweise Nebel geben. Und Achtung, die Temperaturen. Plus 4 bis minus 2 Grad. Das heißt, regional kann es auch Bodenfrost geben. Morgen nach Frühnebel, zeitweise Sonne. Später kommen von Westthüringen her immer mehr Wolken. Und besonders am Nachmittag und Abend kann es zeitweise leichten Regen geben. Die Temperaturen liegen morgen bei 10 bis 16 Grad. Mittwoch nach Nebel, heiter bis wolkig, wenig Schauer und etwas wärmer. 19 Uhr und 31 ist es. Hier sind die aktuellen Verkehrsmeldungen. Autobahn 4 Richtung Dresden. Zwischen Bucha und Jena Geschwitz steht ein defekter LKW im Jagdbergtunnel. Und ebenfalls A4 Richtung Dresden zwischen Gera-Leumnitz und Schmölln. Dort steht ein unbeleuchtetes Fahrzeug. In Gotha in der Ölebener Straße ist diese nach einem Unfall gesperrt. Und hier sind die Blitzer, die stehen zurzeit auf der Bundesstraße 7 in Wogau Richtung Eisenberg, B86 in Günstädt Richtung Weißensee, B88 zwischen Kahla und Rothenstein, außerdem in Gotha in der gleichen Straße stadtauswärts und am Ortsausgang Manebach Richtung Stützerbach. Wenn Sie mehr gesehen haben, melden Sie uns bitte. Staus, Behinderungen oder Blitzer, wie immer kostenfrei im MDR Thüringen Verkehrszentrum. Und die kostenfreie Telefonnummer, die kennen Sie natürlich, die 0800 280. 16 00. Danke im Voraus.
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1: Die Natur auf dem Stimmzettel, die Wahl zum Vogel des Jahres, die geht in den Endspurt. Bis Donnerstag können Sie sich noch beteiligen. Warum das so wichtig ist und warum der Naturschutzbund Deutschland mit dieser Wahl oder diese Wahl veranstaltet und wer in diesem Jahr die Kandidaten sind, darüber sprechen wir in dieser halben Stunde im Fazit vom Tag. Bleiben Sie neugierig.
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0: Mike and the Mechanics waren das im Fazit vom Tag. Und wir schauen jetzt nochmal zurück, aber auch voraus. Die Landesgartenschau in Leinefelde-Worbis, die ist vorbei. 172 Tage Blumenzauber mitten im Eichsfeld. Mehr als 300.000 Besucher waren da. Den Staffelstab, den hat jetzt die Saale-Orla-Region. Dort findet 2030 in Pößneck, Neustadt an der Orla und Triptis die nächste Landesgartenschau statt. Bleibt noch die Frage, was wird aus der alten Landesgartenschau? Also aus den Pflanzen, dem Gelände, dem Blumenblock. MDR Thüringen-Reporter Thomas Born, wie geht's denn da jetzt weiter?
1: Mit einer Menge Arbeit. Der Blumenblock, er wird leergeräumt. Von oben nach unten, die Bauhausstudenten zum Beispiel, die nehmen ihre Sachen alle wieder mit, das hat man mir gesagt. Auch der Floristikmeister Christopher Ernst, der nimmt alles wieder mit zurück. Die Stadtumbauausstellung, die wird, ähnlich wie die DDR-Wohnung, erstmal eingelagert. Andere Exponate, wie große Bilder, die packt man allerdings gar nicht so weit weg, denn die werden im Rahmen der 800-Jahr-Feier wieder eine Rolle spielen. Der Fahrstuhl vorm Blumenblock, der bleibt noch für den Abbau, danach verschwindet er und dann soll aus dem Block selbst ein barrierefreier Wohnblock werden.
0: Da hat man sich ordentlich was vorgenommen. Was passiert denn mit dem Gelände?
1: Als erstes wird die Veranstaltungstechnik abgebaut, dann die Zelte, die Container und nach auch die Bäume. Zum Teil gehen die an andere Gartenschauen, aber sie werden auch im Stadtgebiet wieder auftauchen. Das hat mir Leinefeldes Bürgermeister Patrick Westphalen gesagt. Die Blumen, die werden teilweise verkauft. Ein Großteil vom Grün der Landesgartenschau soll aber genau da bleiben, wo es ist, betont Westphalen.
2: Man denkt immer, es wird alles abgerissen, alles platt gemacht. Das ist aber nicht so. Die Gartenstadt selber wird Gartenstadt und alles, was unten Richtung Ohne ist und dahinter, das bleibt ja alles grün. Und auch hier, der Festplatz soll erhalten bleiben, vorne die Skateranlage und alles, was drumherum ist. Tüffersgarten im Lunapark.
1: Und dann ist da noch das Kerngelände selbst, das zu Bauland wird. Für ein und Mehrfamilienhäuser. Dazu nochmal Patrick Westphalen.
2: Aber so ein bisschen gestaffelt von der Hauptstraße runter zur Ohne hin abfallend. Also vorne noch drei Geschosser, dann zwei Geschosser und dann ein Geschosser. So, dass man wirklich dann auch schön den Blick darunter hat und dass das nicht so einer schlägt.
1: Wir haben es gehört, es ist wirklich einiges, was jetzt nach der Landesgartenschau in Leinefelde passieren wird.
0: Leinefelde-Worbis wird also auch nachhaltig noch etwas von der Landesgartenschau haben. Die nächste für 2030 wird in der Saale-Orla-Region vorbereitet.

0: Wir schauen jetzt in die Natur im Fazit vom Tag. Vom mächtigen Kranich bis zum kleinen Trauerschnäpper. Insgesamt stehen 5 Kandidaten zur Wahl zum Vogel des Jahres 2027. Noch bis Donnerstag können Sie auf der Website des NABU mitentscheiden. Und während sich manche Arten prächtig entwickeln, haben andere zunehmend Probleme. MDR Thüringen-Reporter Olaf Nenninger war fürs Fazit vom Tag mit dem NABU unterwegs. Olaf, wem geht's denn gut und wem weniger?
1: Also zu den großen Gewinnern gehören Kranich und Kolkrabe. Beide haben sich in Thüringen in den vergangenen Jahrzehnten kräftig ausgebreitet. Auch der Wasseramsel geht's gut, weil unsere Flüsse sauberer geworden sind. Und ganz anders sieht's allerdings bei Mehlschwalbe und Trauerschnäpper aus. Die werden nämlich immer seltener. Die Mehlschwalbe beobachtet NABU-Vogelexperte Tino Sauer mit großer Sorge.
2: Wir haben 3 Kolonien, die wir auch betreuen. Und da war in der einen, wo sonst immer 42 Nester belegt waren, in der Erstbrut dieses Jahr 5 belegt und dann erst auf 8 sich erweitert, sozusagen bei der Zweitbrut.
1: Und Sauer bezweifelt, dass sich die Schwalbenpopulation wieder erholt.
0: Warum haben es denn ausgerechnet diese beiden Arten so schwer?
1: Also bei der Mehlschwalbe kommen mehrere Dinge zusammen. Es gibt weniger Insekten, weniger Viehställe in den Dörfern, denn dort brüten sie gerne. Und viele Hausbesitzer, die wollen keine Schwalbennester mehr an ihren Fassaden. Beim Trauerschnäpper spielt der Klimawandel eine große Rolle. Denn der überwintert in Afrika und der kommt erst zurück, wenn die Insektenentwicklung hier schon sehr weit ist. Und da kriegt er bei der Aufzucht seiner Jungen ein ziemliches Problem. Und dazu kommen eben auch die kaputten Wälder, wo er normalerweise brütet.
0: Mhm. Olaf, was bringt's denn eigentlich den Arten, wenn sie zum Vogel des Jahres gewählt werden?
1: Also in allererster Linie Aufmerksamkeit. Ein ganzes Jahr lang gibt es besondere Aktionen zum Schutz dieser Art. Und idealerweise können die Menschen dann auch selbst mitmachen. Tino Sauers Favorit ist zum Beispiel die Mehlschwalbe. Und da kann tatsächlich jeder Hausbesitzer etwas tun. Zum Beispiel künstliche Schwalbennester anbringen oder vorhandene Nester schützen. Der NABU vergibt dafür sogar eine Schwalbenplakette.
0: Danke für die Infos, Olaf. Und Sie können auch mithelfen. Noch bis Donnerstagvormittag können Sie beim NABU im Internet abstimmen. Gesucht wird der Vogel des Jahres 2027.

0: Redaktion MDR Thüringen mit dem Fazit am Montag. Eine riesig grau-weiße Wand mitten in der Gothaer Innenstadt. Sie wird zu einem der größten Kunstwerke von einem Einzelkünstler in Thüringen. Und zwar besprüht Künstler Lars Schüller aus Güntersleben die Fassade an der Rückseite der Kreissparkasse Gotha. Mitte nächster Woche soll das Kunstwerk nach wochenlanger Arbeit dann fertig sein. MDR Thüringen-Reporter Bastian Albrecht hat fürs Fazit vom Tag sich heute schon mal angesehen, wie weit die Arbeiten vorangekommen sind.
1: Rund 12 Wochen Arbeit und ein halbes Jahr Vorbereitung stecken in dem rund 1000 Quadratmeter großen Gemälde. Jetzt sind noch Detailarbeiten dran. Entstanden ist schon jetzt ein beeindruckendes Kunstwerk von Lars Schüller. Es ist sein bisher größtes Projekt. Alles in Handarbeit und mit der Sprühdose.
2: Entstanden ist ein Anklang an den Park in Gotha. Das ist keine 1:1 Darstellung. Das ist fantasievoll dargestellt. Das heißt, wir sehen hier das Herzogliche Museum. Im Hintergrund sehen wir auch ein bisschen den Inselberg angehaucht. Da sind auch Fantasiemotive mit drin, wie auf dem Parkteich die Papierboote.
1: Für das Gemälde muss Schüller teilweise in schwindelerregender Höhe mit einer wackelnden Hebebühne arbeiten. Bis zu 24 Meter geht's hoch hinaus.
2: Die ganz hohen Höhen, die 24 Meter, das musste ich mich auch dran gewöhnen. Also das hat ein bisschen gedauert.
1: Auch den Überblick zu behalten ist nicht einfach, wenn man mit der Hebebühne mitten an der Wand steht. Anfangs hat ein Raster mit Zahlen für die jeweiligen Farben geholfen. Es war quasi ein riesiges Malen nach Zahlen. Beauftragt wurde das Kunstwerk von der Kreissparkasse Gotha, sagt Unternehmenssprecher Mario Kreiner.
3: Wer diese Fassade kennt, der weiß, ein großer monolithischer Block mit Grau und Weiß, nicht besonders einladend. Und da war die Idee, das wirklich farblich gestalten zu lassen und ein Motiv dran zu bringen, womit sich auch die Gotharinnen und Gotha identifizieren können.
1: Bevor die Arbeiten starten konnten, wurde alles mit Stadt- und Denkmalschutzbehörde abgestimmt, damit es auch ins Stadtbild passt. Die linken und rechten unteren Ecken des Bildes bleiben weiß. Hier wurde aber nichts vergessen.
3: Also wir sind derzeitig im Gespräch mit der Sprayer-Szene in den Jugendclubs und dort werden Kinder und Jugendliche tatsächlich sich verwirklichen können.
1: Dafür werden die Flächen vorher versiegelt, denn dann können die Motive immer wieder abgewischt und erneuert werden.
0: Nächste Woche soll das riesige Wandgemälde dann fertig werden. Vielleicht schauen Sie ja selbst mal in der Gotha-Lutherstraße vorbei.

0: Das ILO mit dem Last Train to London und das war auch unser Fazit vom Tag. Ich habe noch eine wichtige Meldung aus dem MDR Thüringen Verkehrszentrum. Vorsicht auf der Autobahn 72 Richtung Leipzig zwischen Plauen Süd und Plauen Ost. Dort steht ein unbeleuchtetes Fahrzeug auf der Fahrbahn. Ja, und das war der erste offizielle Herbstferientag in Thüringen. 2 Wochen sind insgesamt schulfrei. Und was haben Sie da so alles vor?
1: In den Herbstferien wollen wir hauptsächlich raus in die Natur, in die Berge, uns viel bewegen. Mit unserem Kind, einfach draußen sein und eine schöne Zeit haben mit ihr.
2: Herbstferien, naja, also wir fahren im verlängerten Urlaub, dann haben wir ein bisschen Hausbau.
3: Also meine Kinder fahren mit Oma und Opa in den Urlaub.
4: In die Lüneburger Heide. Ich möchte schwimmen gehen, ich möchte lesen, ausschlafen, das war's.
0: Man kann aber auch zum Beispiel auf Zeitreise gehen, wenn es draußen zu ungemütlich ist, in vielen Thüringer Museen und zur Entdeckungstour mit Prinzen oder Prinzessin lädt zum Beispiel morgen Nachmittag Schloss Elisabethenburg in Meiningen ein. Jetzt erstmal schönen Abend für Sie. Hier bei uns begleitet Sie ab 20 Uhr Frank-Michael Bauer musikalisch durch den ARD-Abend.

0: Nachrichten. Um 20 Uhr mit Pia Wagner. Guten Abend. Die CDU im Landtag von Sachsen-Anhalt will bei der Wahl zum Ministerpräsidenten möglicherweise den Saal verlassen. Wie aus einer Mitteilung hervorgeht, schlägt das der geschäftsführende Vorstand vor. Ein entsprechender Beschluss soll morgen in der Fraktionsversammlung gefasst werden. Fraktionschef Sven Schulze erklärte, die Vorwürfe gegen CDU-Abgeordnete hätten Grenzen überschritten. Eine Unterstützung für die AfD schließe man weiter aus. In der vergangenen Woche war der AfD-Politiker Tobias Rausch mit 48 Stimmen zum Landtagspräsidenten gewählt worden. AfD und BSW haben zusammen nur 44 Stimmen. Es wurde daher darüber spekuliert, woher die weiteren 4 Stimmen gekommen sein könnten. Der Verdacht fiel immer wieder auf die CDU. Der Rücktritt von Bärbel Baas ist in der Thüringer Politik größtenteils mit Verständnis aufgenommen worden. SPD-Landeschef Georg Mayer erklärte, der Schritt verdiene Respekt. Der aus Erfurt stammende Bundesumweltminister Carsten Schneider nannte den Rücktritt schmerzlich. Die Thüringer CDU wollte sich nicht dazu äußern. Baas hatte am Morgen ihren Rücktritt als Ministerin und Co-Parteichefin erklärt. Sie hatte ihren Schritt mit dem Tod ihrer Stieftochter und öffentlichen Angriffen aus der Union begründet. Bundeskanzler Merz wies das zurück. Bei einer europaweiten Verkehrskontrolle hat die Thüringer Polizei eine ganze Reihe von Verstößen festgestellt. Wie die Beamten mitteilten, gab es in der vergangenen Woche an mehreren Tagen insgesamt mehr als 340 Kontrollaktionen. Dabei wurden in fast 90 Fällen Fahrerinnen und Fahrer mit dem Handy am Steuer erwischt. Außerdem wurden mehr als 100 Verstöße gegen die Gurtpflicht festgestellt. Mehr als 30 Fahrzeuge waren zudem mit erheblichen Mängeln unterwegs. Bundesfinanzminister Lars Klingbeil bezweifelt, dass sich die von der CDU angepeilte Stromsteuersenkung bezahlen lässt. Der SPD-Politiker sagte, er habe nichts gegen diese politische Forderung, sie müsse aber auch finanziert werden können. Zuvor hatte Kanzler Friedrich Merz angekündigt, dass die CDU die Stromsteuer auf das europäische Mindestmaß senken will. Für einen durchschnittlichen Haushalt würde das eine Ersparnis von rund 80 Euro im Jahr bedeuten. 3 Wochen nach der Landtagswahl in Mecklenburg-Vorpommern läuft die Regierungsbildung. In Schwerin haben sich SPD, Linke und Grüne zu offiziellen Koalitionsgesprächen getroffen. Von allen 3 Parteien hieß es, Vertrauen und Zuversicht seien nach den ersten Treffen gestiegen. Im Landtag hätten SPD, Linke und Grüne eine stabile Mehrheit. Das Wetter in Thüringen. In der Nacht gering bewölkt und trocken, plus 4 bis minus 2 Grad. Morgen nach Frühnebel zeitweise Sonne, im Tagesverlauf von Westthüringen her immer mehr Wolken und am Nachmittag und Abend leichter Regen, 10 bis 16 Grad. Das waren die Nachrichten. Es ist 20.03 Uhr.
1: Hier ist der Verkehrsservice für den ARD-Abend. A2 Richtung Hannover zwischen Eilsleben und Marienborn-Helmstedt. 7 Kilometer Stau und stockender Verkehr. Und das dauert hier etwa 20 Minuten länger für Sie. A13 Richtung Berlin zwischen Starkow und Baruth-Mark ist die rechte Fahrspur nach einem Unfall blockiert. Und damit weiter gute Fahrt durch den Abend und kommen Sie gut an Ihr Ziel.
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1: Aus Dresden mit Frank Michael Bauer und hier sind Dexys Midnight Runners. Das war ein Hit 1982.

Ja, erstaunlicherweise hat dieser Titel auch schon wieder ein paar Jahre auf dem Buckel. Cher mit ihrem kraftvollen Dance-Pop-Hit Strong Enough hier am ARD-Abend aus dem Jahre 1999. Sie bewies darin eindrucksvoll, dass sie nach einer schmerzhaften Trennung stark genug für einen Neuanfang ist. Ganz andere, ungemein sanfte Töne schlagen wir jetzt mit unserem nächsten Künstler an, der uns in die Bergwelt von Colorado entführt. John Denver schrieb das folgende Stück im Jahre 1973 während einer Fahrt in einem Skilift in Aspen. In nur etwa 10 Minuten vertonte er seine tiefen Gefühle für seine damalige Ehefrau Annie Martell nach einer überstandenen Ehekrise. Hier ist John Denver mit Annie's Song.

Robbie Williams im ARD-Abend mit Supreme. Und da war auch kurz mal eine andere Melodie von einem bekannten Song zu hören. Nicht von ihm, sondern von einer gewissen Gloria Gaynor. Ja, und das war ja auch seine glamouröse Hommage an die legendäre Gloria Gaynor. Die eingängige Streichermelodie, hat's verraten, bleibt uns im Ohr stecken, weil auch bekannt durch Gloria Gaynor. Nun wechseln wir das Genre und widmen uns einem zeitlosen Klassiker. Und der kommt aus der Schweiz. Der Musiker Phil Carmen landete damals Mitte der 80er Jahre mit dem nächsten Song den größten Erfolg seiner Karriere. Entstanden ist das Werk unter dem Eindruck einer Reise an die amerikanische Westküste, deren typisches Lebensgefühl er einfangen wollte. Und ich glaube, das ist ganz gut gelungen. Während einer Fahrt ist ihm diese Melodie eingefallen. Hier ist Phil Carmen on my way in L.A.

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11: 20.30 Uhr, hier ist der Verkehrsservice für den ARD-Abend. A2 Richtung Hannover, zwischen Eilsleben und Marienborn-Helmstedt. 7 Kilometer Stau und stockender Verkehr. Die Verzögerung hier für Sie etwa 20 Minuten. Die A14 Richtung Dresden ist zwischen Magdeburg-Sudenburg und Magdeburg-Reform nach einem Unfall gesperrt. Soweit die Meldungen. Damit weiter gute Fahrt durch diesen Abend und kommen Sie gut an Ihr Ziel.
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11: Aus Dresden mit Frank Michael Bauer und hier sind Soft Cell Tainted Love.

Kelly Clarkson im ARD-Abend Because of You, eine tiefgründige Ballade, sehr emotional, dieses Because of You, vielleicht auch deshalb, weil es um die eigene Geschichte, um die eigene Familie geht. Ein Song, der durch seine Offenheit über familiäre Wunden bis heute unter die Haut geht. Und jetzt schalten wir emotional ein bisschen um und reisen zurück in die glorreiche Ära des britischen Glamrock der frühen 70er Jahre. Mark Bolan, der kreative Kopf der Band T-Rex, wir erinnern uns, ja, die gab's auch, schrieb den nächsten Titel in einer Phase des, sagen wir mal, absoluten musikalischen Umbruchs. Der Songtext verzichtet bewusst auf tiefsinnige Botschaften. Nein, der setzt stattdessen voll und ganz auf jugendliche Leichtigkeit und eingängige Reime. Nach seiner Veröffentlichung im Jahre 71 stürmte die Single innerhalb kürzester Zeit an die Spitze der britischen Charts und ist dort 6 Wochen auf 1 geblieben. T-Rex mit Hard Love.

0: Europe Mix mit der markanten Stimme von Annie Lennox hier am ARD-Abend Thorn in My Side. Und jetzt treffen sich drei, um etwas zu sprechen und wir dürfen dabei sein. Und es geht auch ein bisschen um Schlauheit.
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von 1995 Musik mit einem Herrn namens Elton John. Und jetzt kommen Blondie mit Debbie Harry. Und die hatte eine Lieblingskassette so mit Oldies drauf. Und da war auch ein Titel, das Original von The Tide Is High von der Band Jamaica. Und da hat sie gesagt, das Lied würde ich gerne mal selber singen. Na, die Produzenten waren erstmal nicht so begeistert, aber es sollte ein Hit werden. Die Version von Blondie und The Tide Is High.

Slate und jetzt hier im ARD-Amt vor den 21 Uhr Nachrichten noch einen Oscar-gekrönten Titel. 82 gab es den Oscar für den besten Filmsong und zwar für Arthur's Theme. Hier ist Christopher Cross. Übrigens kommt am November zu zwei Konzerten, unter anderem nach Deutschland. Once in your

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1: Um 21 Uhr mit Pia Wagner. Guten Abend. Die CDU im Landtag von Sachsen-Anhalt will bei der Wahl zum Ministerpräsidenten möglicherweise den Saal verlassen. Wie aus einer Mitteilung hervorgeht, schlägt das der geschäftsführende Vorstand vor. Ein entsprechender Beschluss soll morgen in der Fraktionsversammlung gefasst werden. Fraktionschef Sven Schulze erklärte, die Vorwürfe gegen CDU-Abgeordnete hätten Grenzen überschritten. Eine Unterstützung für die AfD schließe man weiter aus. In der vergangenen Woche war der AfD-Politiker Tobias Rausch mit 48 Stimmen zum Landtagspräsidenten gewählt worden. AfD und BSW haben zusammen 44 Stimmen. Es wurde daher darüber spekuliert, woher die weiteren 4 Stimmen gekommen sein könnten. Der Verdacht fiel immer wieder auf die CDU. Der frühere Regierungschef von Rheinland-Pfalz, Alexander Schweitzer, soll neuer Bundesarbeitsminister werden. Er übernimmt die Nachfolge von Bärbel Baas, die am Morgen ihren Rücktritt als Ministerin und Co-Parteichefin erklärt hatte. Die SPD-Spitze soll im Winter neu besetzt werden. Baas hatte ihren Schritt mit dem Tod ihrer Stieftochter und öffentlichen Angriffen aus der Union begründet. In der SPD hat ihr Rücktritt heftige Reaktionen ausgelöst. Mecklenburg-Vorpommerns Ministerpräsidentin Manuela Schwesig erklärte, die Attacken der CDU seien unmenschlich und rücksichtslos gewesen. Bremens Regierungschef Andreas Bovenschulte sprach von einer Verrohung der politischen Kultur, die besonders Frauen treffe. Die erste Runde der Tarifgespräche in der Thüringer Metall- und Elektroindustrie ist ohne Annäherung geblieben. Nach Angaben des Verbands der Metall- und Elektroindustrie liegen Arbeitgeber und IG Metall mit ihren Vorstellungen noch weit auseinander. Der Arbeitgeberverband verwies nach der ersten Verhandlungsrunde auf die angespannte wirtschaftliche Lage der Branche. Die IG Metall fordert unter anderem 5% mehr Lohn für die Beschäftigten. Polizisten der Autobahnpolizei sind in Ostthüringen als Tierretter unterwegs gewesen. Wie die Beamten mitteilten, hatte ein Mann am Mittag eine herrenlose schwarze Katze auf dem A4-Rastplatz Teufelstal Süd gemeldet. Die Polizisten konnten das Tier unter einem LKW ausfindig machen. Obwohl die Katze ihr Versteck zunächst nicht verlassen wollte, konnte sie einer Wurst schließlich nicht widerstehen und ließ sich einfangen. Wohlauf wurde sie ins Tierheim nach Eisenberg gebracht. Dort wartet sie jetzt auf ihre Besitzer. Nach einem Brand in einer Starlink-Anlage in Polen sind 2 Verdächtige festgenommen worden. Wie der polnische Regierungschef Tusk mitteilte, wurden 2 Tatverdächtige in Deutschland gefasst. Dabei handelt es sich um türkische Staatsbürger. Sie stehen laut Tusk im Verdacht, die Anlage des Satellitenkommunikationssystems im September in Brand gesetzt zu haben. Das Wetter in Thüringen: in der Nacht gering bewölkt und trocken, +4 bis -2 Grad. Morgen zeitweise Sonne, 10 bis 16 Grad. Das waren die Nachrichten. Es ist 21.03 Uhr.
2: Hier ist der Verkehrsservice für den ARD-Abend. Die A14 Richtung Dresden ist zwischen Magdeburg-Sudenburg und Magdeburg-Reform nach einem Unfall gesperrt. Die A40 Dortmund Richtung Essen ist zwischen Bochum-Zentrum und Hamme wegen Fahrbahnerneuerungen bis Montag 5 Uhr gesperrt. Die A113 Schönefeld-Neukölln ist zwischen Schönefeld-Nord und Spätstraße in beiden Richtungen wegen Wartungsarbeiten gesperrt und das bis ca. 5 Uhr in der Früh. Damit weiter gute Fahrt durch diesen Abend und kommen Sie gut an Ihr Ziel.
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2: Aus Dresden mit Frank-Michael Bauer und hier haben wir Bananarama. Ja, die haben sich von Shocking Blue Venus geschnappt und den Titel neu aufgenommen. Venus und gleich danach Smokey. Schön, dass ihr dabei seid. Guten Abend.

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1: Living next door to Alice. Ja, die bittersüße Geschichte über die unerwiderte Nachbarschaftsliebe war das aus dem Jahre 1976 mit Smokey. Und jetzt wechseln wir in die 80er Jahre. Und da gibt es eine große Ballade. Die US-Amerikanerin Jennifer Rush, die hat das nächste Stück im Jahre 1984 gemeinsam mit einem Team in Frankfurt am Main geschrieben. Inhaltlich geht es darum, dieses unerschütterliche Gefühl, was Liebe bietet und auch einen bedingungslosen Schutz kann Liebe bieten. Darum dreht sich das Lied. Und die Kraft der Liebe, The Power of Love, jetzt mit Jennifer Rush. Und die Plattenfirma, die war anfänglich ziemlich skeptisch wegen dieses Liedes und war sich gar nicht so, man guckt ja dann mal in die anderen Nationen, ob das was werden könnte. Und gucke an, die Freude war dann riesengroß, als zum Beispiel dieser Titel genau am 12. Oktober 1985 in Großbritannien Platz 1 erobern konnte. Und nicht für eine Woche, auch nicht für zwei Wochen. Nein, gleich fünf Wochen am Stück. Jennifer Rush im ARD-Abend. Whisper.

Oh my love. Ray Garvey zusammen mit Amy McDonald. Ja, diese Kooperation war sehr erfolgreich. Und jetzt schlagen wir die Brücke zu einem Titel, zu einem Mann, der glänzte auch immer mit Balladen. Und 1986, da hat er mal das Klavier stehen lassen und hat sich die E-Gitarre gegriffen. Die Rede ist von Billy Joel. Hier ist er mit A Matter of Trust.

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3: 21.30 Uhr, hier ist der Verkehrsservice für den ARD-Abend. Es sieht gut aus, wir haben nur eine Meldung. Die A14 Richtung Dresden. Die Autobahn ist zwischen Magdeburg-Sudenburg und Magdeburg-Reform nach einem Unfall gesperrt. Zurzeit dort Stau. Soweit die Meldung. Weiterhin gute Fahrt durch diesen Abend und kommen Sie gut an Ihr Ziel.
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3: Aus Dresden mit Frank-Michael Bauer und hier sind die Herren Daryl Hall und John Oates. Daryl Hall, der hatte gestern Geburtstag. Out of Touch.

Selbstbewusst, kompromisslos. Diese Hymne geht deinen Weg, deinen eigenen Weg, go your own way. Unverkennbar der Sound von Fleetwood Mac. Und jetzt wird's romantischer. Wir bleiben beim Thema Liebe, schlagen aber, wie gesagt, romantischere Töne an. Der schottische Sänger Rod Stewart, der coverte das nächste Stück im Jahr 93 und landete damit einen riesigen Erfolg. Ursprünglich stammt die emotionale Komposition aus der Feder des nordirischen Musikers Van Morrison, I Have Told You Lately. Die hat er 1989 veröffentlicht. Ja, und inhaltlich handelt die Ballade von tiefer Dankbarkeit gegenüber dem Partner und einer Liebe, die auch eine gewisse spirituelle Dimension haben sollte. Hier ist Rod Stewart im ARD-Abend. 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

0: 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Count on me, Bruno Mars, eine Hymne auf die Freundschaft. Das Stück hat er 2010 für sein Debütalbum geschrieben. Und er wollte ein minimalistisches Arrangement und das hat sich trotzdem ja gut angehört mit der Ukulele und mal mit weniger. Weniger ist mehr und leicht entspannter Reggae-Pop, Bruno Mars. Und jetzt gönnen wir uns Westernhagen und hier ist seine Hymne, die natürlich gerade in der Live-Version eine besondere Wirkung entfaltet, hier im ARD-Abend. Freiheit.
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aus Schweden hier am ARD-Abend. Das Duo Roxette mit Joyride aus dem Frühjahr 1991. Ja, auch schon ein Weilchen her. Und wir drehen noch ein bisschen am Zeitrad. 10 Jahre weiter zurück. Und dann sind wir bei OMD. Die haben ein Stück gemacht für die französische Nationalheldin Jeanne d'Arc. Und da war natürlich dieser Dudelsack-Synthesizer-Sound ganz groß. Made of Orleans, OMD.

0: Nachrichten. Um 22 Uhr mit Pia Wagner, guten Abend. Der Rücktritt von Bärbel Baas ist in der Thüringer Politik größtenteils mit Verständnis aufgenommen worden. SPD-Landeschef Georg Mayer erklärte, der Schritt verdiene Respekt, Baas habe schwierige Debatten nicht gescheut. Der aus Erfurt stammende Bundesumweltminister Carsten Schneider nannte den Rücktritt schmerzlich. Die Thüringer CDU wollte sich nicht äußern. Baas hatte am Morgen ihren Rücktritt als Ministerin und Co-Parteichefin erklärt. Sie hatte ihren Schritt mit dem Tod ihrer Stieftochter und öffentlichen Angriffen aus der Union begründet. Bundeskanzler Friedrich Merz wies das zurück. Bei einer europaweiten Verkehrskontrolle hat die Thüringer Polizei eine ganze Reihe von Verstößen festgestellt. Wie die Beamten mitteilten, gab es in der vergangenen Woche an mehreren Tagen insgesamt mehr als 340 Kontrollaktionen. Dabei wurden in fast 90 Fällen Fahrerinnen und Fahrer mit dem Handy am Steuer erwischt. Außerdem wurden mehr als 100 Verstöße gegen die Gurtpflicht festgestellt. Mehr als 30 Fahrzeuge waren zudem mit erheblichen Mängeln unterwegs. Die CDU im Landtag von Sachsen-Anhalt will bei der Wahl zum Ministerpräsidenten möglicherweise den Saal verlassen. Wie aus einer Mitteilung hervorgeht, schlägt das der geschäftsführende Vorstand vor. Ein entsprechender Beschluss soll morgen in der Fraktionsversammlung gefasst werden. Fraktionschef Sven Schulze erklärte, die Vorwürfe gegen CDU-Abgeordnete hätten Grenzen überschritten. Eine Unterstützung für die AfD schließe man weiter aus. Im Prozess gegen Andreas Scheuer haben zwei Hauptzeugen den früheren Bundesverkehrsminister belastet. Vor dem Landgericht Berlin berichtete ein Unternehmenschef von einem Verschiebungsangebot, das er Scheuer 2018 gemacht habe. Konkret sei es darum gegangen, mit dem Vertragsabschluss zur Pkw-Maut zu warten, bis eine Klage vor dem Europäischen Gerichtshof entschieden ist. Das Gericht kippte 2019 die geplante Maut. Scheuer hatte im Untersuchungsausschuss angegeben, sich nicht an ein solches Angebot erinnern zu können. Die Anklage wirft ihm eine bewusste Falschaussage vor. Nach einem Brand in einer Starlink-Anlage in Polen sind zwei Verdächtige festgenommen worden. Wie der polnische Regierungschef Tusk mitteilte, wurden sie in Deutschland gefasst. Dabei handelt es sich um türkische Staatsbürger. Sie stehen laut Tusk im Verdacht, die Anlage des Satellitenkommunikationssystems im September in Brand gesetzt zu haben. Dadurch war auch der Internetzugang für die ukrainische Armee gestört. Tusk sprach von einem weiteren Akt hybrider Kriegsführung. Das Wetter in Thüringen: in der Nacht gering bewölkt und trocken, plus 4 bis minus 2 Grad. Morgen nach Frühnebel zeitweise Sonne, im Tagesverlauf immer mehr Wolken und am Nachmittag und Abend leichter Regen, 10 bis 16 Grad. Am Mittwoch wenige Schauer, 14 bis 18 Grad. Das waren die Nachrichten, es ist 22.03 Uhr.
1: Hier ist der Verkehrsservice für den ARD-Abend. Die A14 Richtung Dresden ist zwischen Magdeburg-Sudenburg und Magdeburg-Reform nach einem Unfall gesperrt, zurzeit Stau. Die A113 Neukölln-Schönefeld ist zwischen Spätstraße und Schönefeld-Nord in beiden Richtungen wegen Wartungsarbeiten gesperrt und das bis morgen früh ca. 5 Uhr. Damit weiter gute Fahrt durch diesen Abend und kommen Sie gut an.
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1: Aus Dresden mit Frank Michael Bauer und die Gruppe Wax zählt jetzt erstmal ein.

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Jawohl, das waren die Rolling Stones mit ihrer tollen Rockballade Angie aus dem Jahre 1973. Und jetzt gibt's Musik aus dem Musical Schach oder Chess. Die beiden ABBA-Männer, die beiden Komponisten Björn Ulvaeus und Benny Andersson, die haben, als es in die ABBA-Pause ging, ja fleißig weitergemacht und unter anderem das Musical Chess komponiert. Und daraus gibt's die Erfolgsnummer für Murray Head, One Night in Bangkok.

Brothers One, U2 hier bei uns im ARD-Abend. Eine Hymne über Zusammenhalt und Vergebung. Und wir begeben uns ins Jahr 1964. Damals haben die Beatles für ihr Album Beatles for Sale auch einen Song gecovert, und zwar Rock'n'Roll Music. Sie sind nämlich glühende Fans von Chuck Berrys Musik. Und da haben sie sich gedacht, warum soll man nicht die Nummer von ihm, Rock'n'Roll Music, aufnehmen? Haben sie getan, und das war eine richtige Begeisterung zu spüren. Auch bei John Lennon, der singt die Hauptstimme mit einer solchen Urgewalt, dass da wirklich die Begeisterung für das amerikanische Vorbild in jeder Sekunde spürbar wird. Am kommenden Sonntag, da wäre Chuck Berry übrigens 100 Jahre alt geworden. Hier sind die Beatles mit Rock'n'Roll Music.

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6: Gleich 22.32 Uhr. Hier ist der Verkehrsservice für den ARD-Abend mit einer Meldung. Die A113 Neukölln-Schönefeld ist zwischen Spätstraße und Schönefeld-Nord in beiden Richtungen wegen Wartungsarbeiten bis ca. 5 Uhr in der Früh gesperrt. Damit weiter gute Fahrt durch den Abend.

Es ist 22.35 Uhr. Hier ist der Verkehrsservice für den ARD-Abend. Achtung, Falschfahrer auf der A31 Oberhausen-Gronau. Zwischen Dorsten und Reken ist ein Falschfahrer unterwegs. Bitte äußerst rechts fahren und nicht überholen. Ich wiederhole nochmal, Falschfahrer zwischen Dorsten und Reken. Bitte äußerst rechts fahren und nicht überholen. Wir melden, wenn die Gefahr vorüber ist.

0: Und nun wieder drei Herren, die über tägliche Dinge sinnieren, zum Beispiel auch sowas ähnliches wie eine MPU.
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3: Ich habe dreimal den Führerschein verloren und musste dann die MPU bestehen, also der sogenannte Idiotentest. Und das war äußerst erbaulich. Da waren 8 Kunden, eine Verkehrspsychologin, völlig zerrüttet. Die haben alle gesagt, wir trinken eigentlich gar nicht. Also klar, abends mal 3-4 Bier am Wochenende geht in den Kasten rein, aber eigentlich. Und alle waren der Meinung, dass sie nie was trinken, außer an dem Tag, an dem sie erwischt wurden. Und dann sind die dort mit 4,0 im Turm in die Allee gegurkt, bei einem Alkoholpegel, bei dem kann sie nicht mal mehr liegen eigentlich. Ja? Also das war so geil. 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
3: Ja, das ist lange her. Heute trenne ich Alkohol und wenn ich Alkohol trinke, dann trinke ich erst und fahre dann.
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Hier ist der Verkehrsservice in der ARD im ARD-Abend. Entwarnung auf der A31 Oberhausen-Gronau. Kein Falschfahrer mehr zwischen Dorsten und Reken. Sie haben wieder freie Fahrt.

0: Das hat Zoom gemacht, Klaus Lage und seine Band im ARD-Abend. Heute ist der 12. Oktober. Am 12. Oktober 1981, da gab es was ganz Neues im deutschen Fernsehen. Sketche auf Kosten der heiligen ARD-Tagesschau. Und diese Show beginnt mit Assistentinnen und Fernsehzuschauerinnen und Zuschauern, die angerufen werden von diesen Assistentinnen.
1: Guten Abend, dürfen wir Sie fragen, welches Fernsehprogramm Sie im Augenblick gerade sehen? Wie bitte? Rudis Tagesschau. Oh, Dankeschön. Rudi, es schaut einer zu, wir können anfangen.
0: Tja, und dann sitzt Rudi Carrell zum Beispiel am Tisch und verliest Sketch-Nachrichten. Es gibt auch gespielte Szenen mit Dieter Krebs und, gerade gehört, Beatrice Richter. Das kommt sehr gut an beim Publikum. Lieblingsopfer wird übrigens Arbeitsminister Norbert Blüm. Der wird am Ende selbst zum Spaßvogel und spielt dann in dem einen oder anderen Sketch auch mit. Aber einmal kommt Rudis Tagesschau in die große, in die echte Tagesschau. Im Februar 1987. Staatskrise nämlich zwischen der Bundesrepublik und Iran. In einem nur 14 Sekunden langen Videoschnipsel scherzte Rudi Carrell über den 8. Jahrestag der Islamischen Revolution. Er kommentierte, dass Revolutionsführer Ayatollah Khomeini von der Bevölkerung mit Geschenken überhäuft werde und zeigte dazu eine tricktechnische Bildmontage, in der verschleierte Frauen Khomeini mit BHs und Damenunterwäsche beworfen haben. Das empfanden viele als grobe Beleidigung. Tja, Rudi Carrell und seine Familie brauchten vorübergehend Personenschutz. Heute, vor 45 Jahren, war es soweit. Da startete die Tagesschau, die insgesamt sehr gut vom Publikum angenommen wurde. Und jetzt Musik hier im ARD-Abend mit Double, the Captain of Her Heart.

So, der MDR Thüringen ist gleich an der Reihe. Und ich bin Frank-Michael Bauer, sage Tschüss aus Dresden und es geht weiter mit der ARD-Hitnacht und Hanno Bauer. Viel Spaß und eine schöne Nacht.

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1: Um 23 Uhr mit Felix Sprung. Der frühere rheinland-pfälzische Ministerpräsident Schweizer soll morgen neuer Bundesarbeitsminister werden. Er erhält die Ernennungsurkunde von Bundespräsident Steinmeier. Schweizer wird Nachfolger von Bärbel Baas, die heute als Arbeitsministerin, aber auch als SPD-Chefin zurückgetreten ist. Die neue Parteispitze wollen die Sozialdemokraten dann im Dezember oder Januar wählen. Co-Parteichef Klingbeil ließ im ARD-Brennpunkt offen, ob er dann wieder kandidiert.
2: Wir brauchen jetzt die beste Aufstellung in der SPD. Ich habe deutlich gemacht, dass ich als Vizekanzler und Finanzminister weiter Verantwortung tragen werde. Und wer jetzt für die SPD antritt beim Bundesparteitag, das werden wir jetzt gemeinsam in der Führung entscheiden. Und deswegen ist für mich erstmal heute klar, ich klebe nicht an meinem Amt. Ich glaube, ich kann dieser Partei helfen in einer schwierigen Phase. Ich kann diesem Land auch helfen in einer schwierigen Phase. Aber darüber werden wir jetzt gemeinsam entscheiden.
1: Der SPD-Vorsitzende Klingbeil. Bundeskanzler Merz hat eine Senkung der Stromsteuer auch für Privathaushalte in Aussicht gestellt. Die Steuer soll laut Merz auf ein europäisches Minimum fallen. Ein deutscher Durchschnittshaushalt würde dadurch bei der Stromrechnung etwa 70 Euro im Jahr weniger zahlen. Es stehen allerdings noch regierungsinterne Diskussionen an. Auf hunderte von Supermärkten in Frankreich ist ein Cyberangriff verübt worden. Wer hinter der Attacke steckt, ist noch unbekannt. Große Mengen an Tiefkühlwaren mussten weggeworfen werden. Aus Paris, Kai Rienecker.
3: Die Hacker sollen die online gesteuerten, vernetzten Kühlanlagen des dänischen Herstellers Danfoss mitten in der Nacht so umprogrammiert haben, dass nicht nur eine komplette Enteisung in den französischen Supermärkten ausgelöst wurde. Die Täter stellten die Temperatur sogar auf plus 50 Grad ein, sodass heute Morgen aus den Kühlregalen Wärme ausgetreten sein soll. Die französische Supermarktkette Intermarché teilte mit, dass in den bis zu 200 betroffenen Märkten jeweils alle frischen und tiefgekühlten Waren weggeschmissen werden mussten.
1: Vor zwei Wochen hat es in Polen in einer Anlage des Satellitenkommunikationssystems Starlink gebrannt. Jetzt sind zwei Verdächtige in Deutschland festgenommen worden. Das hat Polens Regierungschef Tusk bekannt gegeben. Bei den Festgenommenen soll es sich um türkische Staatsbürger handeln. Wo in Deutschland sie gefasst wurden, ist unklar. Der Starlink-Standort wird auch dazu genutzt, Internetdaten durch Polen und in die Ukraine zu leiten. Es kam nach dem Brand zu Störungen. Die polnische Regierung vermutet Russland hinter der Attacke. Das waren die Nachrichten. Das Wetter in Deutschland. In der Nacht bleibt es trocken bei Tiefstwerten von plus 11 bis minus 3 Grad. Morgen im Südosten nach Nebel heiter, sonst mehr Wolken und von Westen her Schauer, Höchstwerte 13 bis 20 Grad. Am Mittwoch meist trocken, Richtung Süden noch letzte Schauer, 14 bis 22 Grad. Donnerstag 15 bis 22 Grad. Es ist 23.03 Uhr.
4: Dankeschön für die aktuellen Nachrichten. Damit starten wir doch gut informiert in diese Nacht. Und von mir, Hanno Bauer, gibt es jetzt noch den Blick auf die Straßen im Lande, damit Sie gut ans Ziel kommen, dort, wo Sie unterwegs sind. Hier ist der Verkehrsservice der ARD-Hitnacht mit zwei Entwarnungen. Erstmal von der Autobahn 7, kein Falschfahrer mehr dort, zwischen Einfahrt Hildesheim und Hildesheim-Dristenstedt. Und die Entwarnung auch von der Autobahn 31, kein Falschfahrer mehr zwischen Dorsten und Reken. So, die aktuellen Verkehrsmeldungen sind diese A4 Aachen Richtung Köln zwischen Eschweiler West und Eschweiler Ost 2 Kilometer Stau. Die Autobahn 23 Heide Richtung Hamburg ist zwischen Heide West und Heide Süd wegen Überflutung gesperrt. Die A31 Lingen Richtung Gronau ist zwischen Lingen und Emsbüren wegen Bauarbeiten noch bis Mitternacht gesperrt, eine Stunde. Die Umleitung führt über die U64. Die Autobahn 33 Brilon Richtung Bielefeld ist zwischen Paderborn Schloss Neuhaus und Paderborn Sennelager nach einem Unfall gesperrt. Und im Süden die Autobahn 94 Passau Richtung München ist zwischen Schwindeck und Dorfen nach einem Unfall gesperrt. So, das waren nur die aktuellen Meldungen. Die Baustellen, die lassen wir uns für die halbe Stunde übrig. Das werden nämlich ganz viele. Wird wieder fleißig gebaut heute Nacht. Die sind aber meistens ihrem Navi bekannt. Ihnen unterwegs eine gute Fahrt.
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4: Für alle heute im Studio in Erfurt ist Hanno Bauer. Ich grüße schön. Schönen Abend. Gute Nacht.

Hier ist die ARD Hitnacht zum Ausklang des Montags und jetzt lassen wir doch mitten in der Nacht noch ein bisschen die Sonne scheinen. Wir haben hier zwei großartige Rocker hintereinander, Bruce Springsteen gleich, The River und bis dahin noch Peter Maffay mit seiner Sonne in der Nacht.

0: schön, zwei sanft aufgelegte Rocker zum Nachtgefühl, zum echten. Hier ist die ARD Hitnacht zum Ausklang des Montags. Ja, Freunde, wir haben es gleich geschafft. Dann beginnt der Spaß am Dienstag. Wobei für mich beginnt der Spaß irgendwie doch jetzt auch schon zum Montagsausklang. Ja, Sie kennen die lustigen Internetsprüche, die so von Handy zu Handy oder durchs Internet hüpfen. Und Edwin aus Halle hat mir gerade diesen hier ins Nachtstudio gesendet, der mich nochmal schmunzeln lassen hat. Geht so, früher kostete die Packung Eier 1,50 €. Heute sind wir bei bis zu 4 Euro. Ich glaube, die Henne hat sich von ihrem Hahn getrennt und wir alle zahlen den Unterhalt.
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0: Sehr schön. Schmunzelei des Tages sozusagen. Und damit dem so geliebten Monday langsam ein Goodbye. Lass dir ein paar Tage Zeit, zurückzukommen, bitte.

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Also ich helfe Ihnen gut und sicher durch die Nacht zu kommen. Wenn Sie unterwegs sind auf der Autobahn 9 zum Beispiel, Nürnberg Richtung Halle-Leipzig zwischen Bad Lobenstein und Schleiz, Achtung bitte, hier liegt auf dem linken Fahrstreifen ein großes Paket mit Dämmstoff. Ja, auch da sollte man nicht reinrasseln mit dem Auto. Das kann wehtun, dem Auto und Ihnen. Also, gute Fahrt und sanft in die Arme genommen werden wir jetzt von Celine Ding Dong mit Think Twice.

0: 23.30 Uhr ist es. Und damit Zeit für den langen Verkehrsservice der ARD Hitnacht. A4 Aachen Richtung Köln zwischen Eschweiler West und Eschweiler Ost. 2 Kilometer Stau. Auf der A7 Würzburg Richtung Ulm ist in Höhe Kreuzfeuchtwangen-Kreilsheim die Überleitung zur A6 gesperrt. Und zwar noch bis 2 Uhr heute Nacht. A9 Nürnberg Richtung Halle-Leipzig zwischen Bad Lobenstein und Schleiz. Gefahr durch ein Paket mit Dämmstoff auf dem linken Fahrstreifen. A10 östlicher Berliner Ring. Dreieck Spreeau Richtung Dreieck Barnim in der Ausfahrt Berlin-Hohenschönhausen ist wegen Bauarbeiten gesperrt. Das Ganze wohl eine ganze Weile noch, die nächsten Tage jedenfalls. Dann Stau auf der A14 bei Magdeburg, wenn Sie in Richtung Süden, ja genau, wenn Sie in Richtung Halle-Leipzig fahren. Dort ein Zeitverlust von 47 Minuten. Nanu, muss ja ein größerer Stau sein. Wobei es eigentlich nur 4 Kilometer sind. Ha. Also, Ihnen unterwegs eine tapfere Wartezeit dort auf jeden Fall. Die Autobahn 23 Hamburg Richtung Heide ist zwischen Pinneberg Nord und Tornisch wegen Bauarbeiten gesperrt. Die Autobahn 23 Heide Richtung Hamburg ist zwischen Heide West und Heide Süd wegen Überflutung gesperrt. Auch dort ein längerer Stau, fast eine Stunde nämlich. Die Autobahn 29 Wilhelmshaven Richtung Ahlhornheide ist zwischen Oldenburg-Ohmstätte und Kreuz Oldenburg-Ost wegen der laufenden Fahrbahnerneuerung gesperrt bis morgen früh 5 Uhr. Die Umleitung führt über die U26. Die Autobahn 31 Lingen Richtung Kronau ist zwischen Lingen und Emsbüren wegen Bauarbeiten noch bis Mitternacht gesperrt. Die Umleitung ist die U64. Die A33 Brilon Richtung Bielefeld ist zwischen Paderborn Schloss Neuhaus und Paderborn Sennelager nach einem Unfall gesperrt. Und dann schließlich noch die Autobahn 94 Passau Richtung München. Hier ist zwischen Schwindeck und Dorfen nach einem Unfall gesperrt. Gute Fahrt Ihnen unterwegs, bleiben Sie munter und wenn Sie im Stau stehen, hören Sie diese Sendung, da geht es Ihnen vielleicht ein bisschen besser.
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0: Mit Hanna Bauer in Erfurt. Ich grüße schön. Schönen Tagesausklang noch die halbe Stunde.

0: 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Ja, schön wär's, aber wohl hier bei unserem Doktor nicht. Denn ich glaube, ich muss jetzt leider das Schild an der Tür raushängen, Sprechstunde geschlossen. Unser Radioarzt der Hettnacht-Familie, ja, Jürgen in Goch, hat sich bei mir als seinem Sprechstundengehilfen bereits mit einer kurzen Nachricht verabschiedet. Steht drinne: Hallo, ich bin total verrotzt und werde wohl bald im Bett landen. Das ist ärgerlich, Chefchen. Gut, okay. Krankheit zählt natürlich, auch bei Ärzten, ja, ist das so. Und schade, dass wir heute also keine extra Sprechstunde anbieten können, sonst kommen ja immer so schöne, viele ernst gemeinte und nicht ganz so ernst gemeinte Anfragen für ihn rein. Und heute wird es also wohl keine Antwort geben. Ich wünsche auf jeden Fall gute Besserung und toi, toi, toi, dass es nicht so lange dauern wird mit der Erkältung.
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0: Auf jeden Fall sollte er nicht mehr sprechen, ja, wenn er so erkältet ist. We don't talk anymore. Cliff Richard jetzt in der ARD-Hitnacht um 23.40 Uhr.

0: Ach, ich lache ja hier schon wieder aus vollem Kropf, würde ich mal sagen. Denn Heidi hat sich gleich gemeldet. Vorhin ging es ja hier noch um die Hennen und die teuren Eier, ja. Und sie hat gleich mal geschrieben, aus Bayern zurück und damit schönen Gruß, ja. Wir Hennen haben es schwer, noch einen Heterohahn zu treffen. Deshalb die Preissteigerung bei unseren Produkten. Liebe Grüße an meinen Lieblingshahn. Sehr schön. Komm, gacker nicht, Heidi. Es gibt schöne Gockel auf vielen Misthaufen und am Bratenspieß.
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0: Nur damit wir das jetzt mal hier abschließen konnten.
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0: Lene Marlin, sitting down here. Ja, hier in der ARD. Nach 23.50 Uhr ist es. Schön, dass Sie dabei sind. Und ja, ich habe gerade mal so ein bisschen reingehört in unseren Anrufbeantworter zum Beispiel, was da aber auch alles so drauf ist. Also ich glaube, da wundere ich mich sowieso manchmal so ein bisschen, wer so alles Zeit hat und was für Stimmen dabei sind, ja?
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0: Heidi, das muss so ein Wanderhahn sein. Ja, dieser.
1: Das muss ein schlechter
0: den kann man sich wahrscheinlich noch hinbestellen. Ah, und das geht noch so weiter. Ein paar Sekündchen. Aber schön, wer ein fröhliches Lied auf den Lippen hat. Sehr schön. Und ohne Name, ja. Falls Sie auch etwas, nein, bitte nicht singen möchten, aber vielleicht erzählen möchten, was Positives zum Tag, der ja gleich beginnt, der neue Tag, oder vielleicht ist Ihnen heute am Montag noch was Schönes passiert, dann wäre das die Telefonnummer 0800 80 80 110. Ja, wenn Sie unbedingt singen müssen, können Sie es auch machen, aber ich glaube nicht, dass ich es dann senden werde. Das war jetzt mal eine Ausnahme, weil der Herr, der hier angerufen hat, schon mehrmals aufs Band gesungen hat. Schön!

Na, hier ist die News. Stimmt doch gar nicht. Die kommen doch erst gleich zum Tageswechsel in 5 Minuten. Und zwar je nachdem, wo Sie zuhören. Aus Hamburg, aus Köln, aus Baden-Baden oder aus Berlin. Und bis dahin noch ganz entspannte 5 Minuten mit den Eagles. Hotel California. Wir hören uns morgen wieder.

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1: Um 0 Uhr mit Ronald Lessig. Der frühere rheinland-pfälzische Ministerpräsident Schweizer soll heute neuer Bundesarbeitsminister werden. Er erhält die Ernennungsurkunde von Bundespräsident Steinmeier. Schweizer wird Nachfolger von Bärbel Baas, die gestern als Arbeitsministerin, aber auch als SPD-Chefin zurückgetreten ist. Die neue Parteispitze wollen die Sozialdemokraten im Dezember oder Januar wählen. Co-Parteichef Klingbeil ließ im ARD-Brennpunkt offen, ob er dann wieder kandidiert.
2: Wir brauchen jetzt die beste Aufstellung in der SPD. Ich habe deutlich gemacht, dass ich als Vizekanzler und Finanzminister weiter Verantwortung tragen werde. Und wer jetzt für die SPD antritt beim Bundesparteitag, das werden wir jetzt gemeinsam in der Führung entscheiden. Und deswegen ist für mich erstmal heute klar, ich klebe nicht an meinem Amt. Ich glaube, ich kann dieser Partei helfen in einer schwierigen Phase. Ich kann diesem Land auch helfen in einer schwierigen Phase. Aber darüber werden wir jetzt gemeinsam entscheiden.
1: Der SPD-Vorsitzende Klingbeil. Bundeskanzler Merz hat eine Senkung der Stromsteuer auch für Privathaushalte in Aussicht gestellt. Die Steuer soll laut Merz auf ein europäisches Minimum fallen. Ein deutscher Durchschnittshaushalt würde dadurch bei der Stromrechnung etwa 70 Euro im Jahr weniger zahlen. Es stehen allerdings noch regierungsinterne Diskussionen an. Auf hunderte von Supermärkten in Frankreich ist ein Cyberangriff verübt worden. Wer hinter der Attacke steckt, ist noch unbekannt. Große Mengen an Tiefkühlwaren mussten weggeworfen werden. Aus Paris, Kai Rienecker.
3: Die Hacker sollen die online gesteuerten, vernetzten Kühlanlagen des dänischen Herstellers Danfoss mitten in der Nacht so umprogrammiert haben, dass nicht nur eine komplette Enteisung in den französischen Supermärkten ausgelöst wurde. Die Täter stellten die Temperatur sogar auf plus 50 Grad ein, sodass heute Morgen aus den Kühlregalen Wärme ausgetreten sein soll. Die französische Supermarktkette Intermarché teilte mit, dass in den bis zu 200 betroffenen Märkten jeweils alle frischen und tiefgekühlten Waren weggeschmissen werden mussten.
1: Vor zwei Wochen hat es in Polen in einer Anlage des Satellitenkommunikationssystems Starlink gebrannt. Jetzt sind zwei Verdächtige in Deutschland festgenommen worden. Das hat Polens Regierungschef Tusk bekannt gegeben. Bei den Festgenommenen soll es sich um türkische Staatsbürger handeln. Wo in Deutschland sie gefasst wurden, ist unklar. Der Starlink-Standort wird auch dazu genutzt, Internetdaten durch Polen und in die Ukraine zu leiten. Es kam nach dem Brand zu Störungen. Die polnische Regierung vermutet Russland hinter der Attacke. Das waren die Nachrichten. Das Wetter in Deutschland. Es bleibt trocken bei plus 11 bis minus 3 Grad. Tagsüber im Südosten nach Nebelauflösung heiter, sonst mehr Wolken und im Westen Schauer bei 13 bis 20 Grad. Am Mittwoch meist trocken, im Süden noch letzte Schauer bis 22 Grad. Es ist 0 Uhr 3.
4: Nanu, damit sollte es jetzt losgehen. Hier ist der Verkehrsservice der ARD Hitnacht und das sind die aktuellen Meldungen. A6 Nürnberg Richtung Heilbronn, hier ist zwischen Öhringen und Brezfeld wegen Bergungsarbeiten gesperrt. Auf der Autobahn 7 Ulm Richtung Würzburg in Höhe Kreuz Feuchtwangen-Kreisheim ist die Überleitung zur A6 bis 2 Uhr in der Früh gesperrt. Umleitung hier ist eingerichtet. A23 Hamburg Richtung Heide zwischen Pinneberg Mitte und Pinneberg Nord 3 Kilometer Stau. Die Autobahn 23 Heide Richtung Hamburg ist zwischen Heide West und Heide Süd wegen Überflutung gesperrt. Deswegen gibt es hier einen ordentlichen Stau, 50 Minuten Wartezeit. Die Autobahn 29 Wilhelmshaven Richtung Ahlhornheide ist zwischen Oldenburg-Ohmstätte und Kreuz Oldenburg-Ost wegen der laufenden Fahrbahnerneuerung gesperrt die ganze Nacht. Umleitung ist die U26. Und die Autobahn 33 Brilon Richtung Bielefeld ist zwischen Paderborn Schloss Neuhaus und Paderborn Sennelager nach einem Unfall gesperrt. Soweit unsere Verkehrsmeldungen. Wir wünschen Ihnen eine gute Fahrt.
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4: Für alle, die wach bleiben wollen oder müssen, ist das genau die richtige Stelle, um munter durch die Nacht zu kommen. Hier ist Hanno Bauer in Erfurt. Ich grüße schön.

in der ARD-Hitnacht, die Sie munter und sicher durch diese Nacht bringen wird, egal ob Sie auf Beinen sind oder auf Rädern unterwegs. Diese Meldung hier betrifft beide. A60 zwischen Bischofsheim und Mainspitz-Dreieck in beiden Richtungen Gefahr durch und für Personen auf der Fahrbahn. Brigitte aus Bischofsheim? Langjähriges ARD-Hitnacht-Familienmitglied? Nein, sie ist es hoffentlich nicht. Sie hat nämlich schon geschrieben, sehe ich. Brauche ich mir keine Sorgen zu machen. Sie ist zu Hause und genießt die Radiosendung wie immer eigentlich. Ich grüße ganz lieb. Sie hat vorhin auch noch den Sänger gehört und hat kommentiert, dass es ihr sehr gut gefallen hat, das Wanderlied. Aber das inspiriert sie nicht, jetzt auf die Straße zu gehen.

Mitternacht, Layla in der Live-Version. Liebchen mit einem Lied gelobt und nach Layla geht's mit L-Mädels auch weiter. Hier ist die Lola.

0: Kylie Minogue, Tears on My Pillow. Heute ist ja schon viel los hier im Postfach der ARD-Hitnacht. ard-hitnacht@mdr.de. Das verschafft Ihnen auch direkten Zugang zur Sendung, ja, wenn Sie da hinschreiben. Leider kann ich aber keine Musikwünsche erfüllen, sage ich mal gleich vorab, weil wir ja immer versuchen, möglichst alle mit schönen Musiken zu überraschen und Ihren Geschmack zu treffen. Und weil wir ja vor allem Musik hören wollen, dauert es auch manchmal etwas, bis ich dann zu Ihrer Mail oder Ihrem Anruf komme. Diese Mail hier ist tierisch stark, denn die lieben Leute aus Seelze, die mir meinen Effistenten, also meinen Plüschaffen hier ins Studio geschickt haben, als kleines Maskottchen, meinen Plappi, die haben geschrieben: Hallo Hanno, heute möchte ich dir die Mitglieder der Radiofamilie Seelze, unsere Tierchen, vorstellen. Also das sind, wie bekannt, Effi, Coco, Eierkopp. Dann ist Walli, das Eichhörnchen, noch dabei. Hundi, mein treuer Freund seit 51 Jahren. Dann noch Balu, der Panda. Orlaf, der mit den großen Ohren. Schnauzi, der kleine Hund. Und Neuzugang von heute ist Sky, der Pinguin. Hey, Neuzugang. Schön dabei zu sein, oder? Und dann schreibt der Peter noch weiter: Ich weiß, wir haben nicht alle Kirschen am Baum, aber wir sind glücklich. Wir wünschen allen Nachteulen eine schöne Nacht mit der tollen Musik. Und Plappi, heute keinen Blödsinn machen. Und liebe Grüße auch an Rosi, die sich ja immer nach Plappi erkundigt. Liebe Grüße von der Bowling Crew Seelze, von Peter, Charlotte und Johannes. Und hey, ihr alle, große Radiofamilie mit vielen Kuscheltieren. Ich grüße euch ganz lieb zurück. Heute ist leider Plappi nicht dabei. Ich bin ja eingesprungen hier in Erfurt, ja, und Äffchen Plappi hat gesagt: Nö, ich habe anderes zu tun, ich komme nicht mit.
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0: Ja, ich habe ihn vergessen. In Magdeburg, im Drachenbaum hängt er und guckt sich die Welt mit großen Augen an.

0: I've got the looks, you've got the brain. Die Pet Shop Boys waren das hier, also sozusagen irgendwie die gesungene Version von denen hier.
1: Hey, Brain!
0: Ja?
1: Was wollen wir denn heute Abend
0: genau
1: machen?
2: Genau dasselbe wie jeden Abend, Pinky. Wir versuchen, die Weltherrschaft an uns zu reißen.
0: Ah, muss doch nicht unbedingt sein. Jedenfalls nicht heute Nacht, bitte. Gibt schon genügend Idioten, die das versuchen. 0.27 Uhr ist es. Wir machen lieber schöne Musik und machen die Welt damit glücklicher. Jetzt sind hier Simply Red und Stars in der ARD-Hitnacht.

0: 0.30 Uhr ist es. Zeit für den Verkehrsservice der ARD Hitnacht. Die A6 Nürnberg Richtung Heilbronn ist zwischen Öhringen und Brezfeld wegen Bergungsarbeiten gesperrt. Auf der A7 Ulm Richtung Würzburg ist in Höhe Feuchtwangen-Crailsheim die Überleitung zur A6 bis 2 Uhr in der Früh gesperrt. Umleitung hier ist eingerichtet. A23 Hamburg Richtung Heide zwischen Pinneberg-Mitte und Pinneberg-Nord 2 Kilometer Stau. Die Autobahn 23 Heide Richtung Hamburg ist zwischen Heide-West und Heide-Süd wegen Überflutungen gesperrt. Die A29 Wilhelmshaven Richtung Ohlhorner Heide ist zwischen Oldenburg-Ohmstädte und Kreuz Oldenburg-Ost wegen der laufenden Fahrbahnerneuerung heute Nacht gesperrt. Bis 5 Uhr wird es dauern. Und dann noch die Autobahn 33 Brilon Richtung Bielefeld. Hier ist zwischen Paderborn Schloss Neuhaus und Paderborn Sennelager nach einem Unfall gesperrt. Gute Fahrt für Sie unterwegs.
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0: Und jetzt geht's auf die Fähre mit Chris de Burg. Don't pay the ferryman, wenn er seine knochigen Finger ausstreckt. Ja, so ist das. Hanne Bauer ist hier in Erfurt. Ich wünsche eine schöne Nacht.

0: Spätnacht. Adele hatten wir hier mit Skyfall aus James Bond. Und Roland aus Stuttgart hat sich gemeldet und hat einen wunderbaren Tag gehabt, hoffentlich. Er schreibt, hallo Hanno, wir hatten heute einen wunderschönen Herbsttag. Du hoffentlich auch. Ja, ich habe viel geschlafen. Das ist schon erstmal schön am Tag. Da kommt man auf jeden Fall gut in Nachtstimmung. So, und dann geht's weiter in der E-Mail. Der geplante Ausflug zu dritt war dann ein Ausflug und eine Wanderung durch die Mundelsheimer Weinberge zu zweit mit unserem Freund Romuald, Bruder meines Chefs und ICE-Lokführer, der an solche Orte sonst nicht mit der Bahn kommt. Das kann ich mir vorstellen, da oben in den Weinbergen. Weil Andreas einen dienstlichen Termin hatte und meine Hanne mit ihren Kindern on Tour war. Bei uns sind ja erst übernächste Woche Herbstferien. Anbei ein Foto vom höchsten Aussichtspunkt, den wir wandermäßig gaben, auf die Neckarschleife Mundelsheim von der Käsbergkanzel, wo der Aussichtspunkt ist. Irgendwo da unten hat, wie wir hörten, Andrea Berg ein Stück Weinberg. Ah, so ist das. Dort kommt dieser Wein her. Das war ein echtes Highlight und wenn das Wetter mitspielt, gibt das in den Herbstferien einen Familienausflug mit meiner Hanne und Andreas. Jo, das Interessante, der kleine Mini-Wasserfall im Weinberg war aktiv, während ich gestern las, dass der große Uracher Wasserfall trocken ist. Ich kann das nur wärmstens empfehlen, die schönen Herbsttage wie immer möglichst zu nutzen und eine Wanderung durch die Natur zu machen, das lohnt sich auf jeden Fall. Grüße nach Erfurt von Roland. Roland, dankeschön für den herrlichen Wanderbericht und vor allem auch für das schöne Foto. Das sieht ja wirklich toll aus. Ich war auch gerade erst in einem Weinberg unterwegs, da waren allerdings die Blätter schon ganz rot und da hingen bloß noch die letzten Trauben dran. Wahrscheinlich für den Eiswein, der dann irgendwann mal zu erwarten ist. So kalt wie die Nächte werden, wird es wohl nicht mehr lange dauern. Ganz liebe Grüße zurück nach Stuttgart und Dankeschön.
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Daniel wird hier noch gesucht, aber Anja ist schon gefunden. Sie schreibt mich mit meinem korrekten chinesischen Tierkreiszeichen und Element an. Ja, hat sie sich gemerkt? Hallöchen, mein lieber Wasserratto. Hanno. Nachtprogramm und die Lieblingsmoderatorenstimme im Ohr. Da kann die Rückfahrt ja nur gut werden. Auf eine schöne Sendung. Ganz liebe Grüße an dich und das Team Holzhasi Anja. Anja, an dich und alle LKW-Lenkerinnen und die Lenker natürlich auch in der Nacht. Eine unfallfreie und gut gelaunte Fahrt wünsche ich. 0:45 Uhr ist es.

Hier blitzt in der Nacht das Silberschwert auf Sally Oldfield. Silver Dagger, gerade gehört in der ARD-Hitnacht. Und Tobias hört uns gerade über NDR1 Welle Nord und schreibt einen norddeutschen Gruß, nämlich ein Moin. Die Fahrgemeinschaft Schönberg, Mecklenburg, Bad Geheide und Barsbüttel grüßt alle, die jetzt noch unterwegs sind und wünscht eine sichere Fahrt. Steht hier in der Kontaktformular-Mail, die bei mir im Studio angekommen ist. Ja, da wünsche ich doch auch mal eine sichere Fahrt. Schön, dass ihr dabei seid. Und bringt mal schönes Wetter mit. Crowded House jetzt. Weather with you. 7 Minuten vor 1 Uhr ist es.

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1: Um 1 Uhr mit Ronald Lessig. Der frühere Ministerpräsident von Rheinland-Pfalz, Schweizer, soll heute neuer Bundesarbeitsminister werden. Er erhält die Ernennungsurkunde von Bundespräsident Steinmeier. Der SPD-Politiker Schweizer wird damit Nachfolger von Bärbel Baas, die gestern früh als Arbeitsministerin zurückgetreten war. Baas begründete dies mit dem Tod ihrer Stieftochter und persönlichen Angriffen, auch vom Koalitionspartner CDU. Aus Berlin, Gabor Hallas.
2: Bärbel Baas hatte am Morgen bekannt gegeben, dass sie von ihrem Ministeramt, aber auch vom SPD-Vorsitz zurücktritt. Co-Vorsitzender Lars Klingbeil nannte es unanständig, dass Baas in den Tagen der Trauer persönlich angegriffen worden sei. Grünchefin Franziska Brandner sagte, das Geschäft sei so hart geworden, dass man als Mensch kaum bestehen könne. Das sei keine gute Nachricht. Darauf angesprochen wies der Bundeskanzler die Kritik für die Union zurück. Er habe eingefordert, Rücksicht zu nehmen.
1: Bundeskanzler Merz hat eine Senkung der Stromsteuer auch für Privathaushalte in Aussicht gestellt. Die Steuer soll laut Merz auf ein europäisches Minimum fallen. Ein deutscher Durchschnittshaushalt würde dadurch bei der Stromrechnung etwa 70 Euro im Jahr weniger bezahlen. Es stehen allerdings noch regierungsinterne Diskussionen an. Der internationale Flughafen Riad in Saudi-Arabien bleibt weiter geschlossen. Die Sperrung wurde erst einmal bis Samstag verlängert. Hintergrund sind Angriffe der Houthi-Miliz aus dem Jemen. Der Flughafen Riad war am Wochenende von Raketen getroffen worden. 13 Menschen kamen ums Leben, mehr als 300 wurden verletzt. Wegen des Angriffs strandete auch die deutsche Wirtschaftsministerin Reiche in Riad. Ein Ministeriumssprecher hat inzwischen erklärt, dass Reiche auf dem Rückweg nach Deutschland ist. Wie sie Riad verlassen konnte, wurde nicht bekannt gegeben. Vor 2 Wochen hat es in Polen in einer Anlage des Satellitenkommunikationssystems Starlink gebrannt. Jetzt sind 2 Verdächtige in Deutschland festgenommen worden. Das hat Polens Regierungschef Tusk bekannt gegeben. Bei den Festgenommenen soll es sich um türkische Staatsbürger handeln. Wo in Deutschland sie gefasst wurden, ist unklar. Der Starlink-Standort wird auch dazu genutzt, Internetdaten durch Polen und in die Ukraine zu leiten. Es kam nach dem Brand zu Störungen. Die polnische Regierung vermutet Russland hinter der Attacke. Das waren die Nachrichten. Das Wetter in Deutschland. Es bleibt trocken bei plus 11 bis minus 3 Grad. Tagsüber im Südosten nach Nebelauflösung heiter. Sonst mehr Wolken und von Westen her Schauer bei 13 bis 20 Grad. Am Mittwoch meist trocken, Richtung Süden noch letzte Schauer bis 22 Grad. Am Donnerstag fast überall freundlich, im Süden Nebel bis 22 Grad. 1:03 Uhr.
3: Dankeschön für die aktuellen Nachrichten. Von mir jetzt der Blick auf die Straßen im Lande. Hier ist der Verkehrsservice der ARD Hitnacht. Auf der Autobahn 7 Ulm Richtung Würzburg. In Höhe Kreuz Feuchtwangen, Kreisheim ist die Überleitung zur A6 noch eine Stunde gesperrt. Umleitungen hier sind eingerichtet. A23 Hamburg Richtung Heide zwischen Pinneberg Mitte und Pinneberg Nord immer noch 2 Kilometer Stau. Dann seit dem Wochenende gesperrt die Autobahn 23 Heide Richtung Hamburg in Höhe Heide West. Hier war ja wegen Überflutungen gesperrt worden am Wochenende. Da muss erstmal die Autobahn kontrolliert werden. Die A29 Wilhelmshaven Richtung Ahlhorner Heide ist zwischen Oldenburg-Ohmstätte und Kreuz Oldenburg-Ost wegen der laufenden Fahrbahnerneuerung heute Nacht gesperrt. Bis 5 Uhr wird's dauern. Bitte die U26 benutzen. Und die A33 Brilon Richtung Bielefeld ist zwischen Paderborn Schloss Neuhaus und Paderborn Sennelager nach einem Unfall gesperrt. Gute Fahrt Ihnen unterwegs.
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3: Für alle, die wach bleiben wollen oder müssen, ist hier die ARD Hitnacht mit Hanno Bauer in Erfurt. Ich grüße schön.

Mamma Mia. Und nun ein mit ganz vielen M hinterher, ja. Wir lassen das Ma und das Ia einfach weg und sind dadurch bei den Crash Test Dummies. Heißt das Lied. Und weil wir gerade bei den Crash Test Dummies sind, ich sehe, hier gibt es einen Falschfahrer. Auf der Autobahn 6 zwischen Frankenthal und Mannheim-Sandhofen ist ein Falschfahrer gemeldet worden. Achtung bitte, auf der A6 zwischen Frankenthal und Mannheim-Sandhofen ist ein Falschfahrer auf der Straße.

kam jetzt nicht zum Crashtest und nicht zum realen Crash. Kommt, Achtung, bitte nochmal, Falschfahrer auf der Autobahn 6. Ganz vorsichtig, zwischen Frankenthal und Mannheim-Sandhofen ist ein Falschfahrer auf der Straße.

Der Midnight Man ist gar nicht so viel verspätet heute, denn wir haben jetzt gerade 1.15 Uhr, heißt also eine Stunde und 15 Minuten nach Mitternacht. Da darf der Midnight Man auch noch hier erwähnt werden in der ARD-Hitnacht. Monika hat geschrieben aus Bad Schönborn, also aus dem Südwesten der Republik, und hat gegrüßt. Und zwar mit dieser E-Mail. Lieber Hanno Bauer, einen herzlichen Gruß an meine liebe Freundin Rosi, die Nachteule aus Leipzig, möchte ich auf diesem Wege versenden. Darüber hinaus grüße ich alle Hörer des Nachtprogramms. Herzlich, Monika aus Bad Schönborn.

0: John Wade, Missing You in der ARD Hitnacht um 1.22 Uhr und 22 Sekunden, möchte ich bemerken. Patricia hat geschrieben, ganz liebe Grüße. Und zwar dieses Moin, gute Nacht, danke an alle, die heute Nacht für uns da sind. Liebe Grüße aus Vorpommern von Patricia. Und dann hat sie noch ein schönes Bildchen angehängt, da steht drauf, bitte nerv mich diese Woche nicht, sonst gebe ich deine Nummer jedem Kind, das ich sehe, und sage, das ist die Hotline vom Weihnachtsmann. Ha. Oh ja, doch, kannst du ruhig machen. 0800 80 80 110. Diese Telefonnummer kann man sich ja mal merken und weitergeben. Die führt zu uns ins Studio.
1: Morgen.

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Also die Nacht schließt uns ein. Aber erstmal gibt's die Entwarnung von der Autobahn 6. Kein Falschfahrer mehr zwischen Frankenthal und Mannheim-Sandhofen. Hier fahren alle wieder in die richtige Richtung. Und die ausführlichen Verkehrsinformationen gleich zur halben Stunde nach diesem Lied von Tina Turner.

0: Ganz genau, 1.30 Uhr ist es. Und damit die beste Zeit für den Verkehrsservice der ARD-Hitnacht. Entwarnung nochmal von der Autobahn 6, kein Falschfahrer mehr zwischen Frankenthal und Mannheim-Sandhofen. Die Autobahn 23 Heide Richtung Hamburg ist in Höhe Heide-West wegen Überflutungen immer noch gesperrt. Die A29 Wilhelmshaven Richtung Ahlhorner Heide ist zwischen Oldenburg-Ohmstädte und Kreuz Oldenburg-Ost wegen Fahrbahnerneuerung, die gerade läuft, bis 5 Uhr gesperrt. Umleitung ist die U26 und dann die Autobahn 33. Brilon Richtung Bielefeld ist zwischen Paderborn, Schloss Neuhaus und Paderborn-Sennelager nach einem Unfall gesperrt. Soweit die Verkehrsmeldungen. Gute Fahrt Ihnen unterwegs.
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0: Mit Hanno Bauer in Erfurt.

0: Herz. Das Herz hüpft dir doch auf jeden Fall im Takt mit, wenn Cissy Catch singt I can lose your heart tonight. Hoffentlich hüpft das Herz nicht davon. So war es nämlich bei ihr gar nicht gemeint. Und mir hüpft das Herz, denn Traudel aus Hannover will mir Nussecken ins Studio schicken, hat sie gerade geschrieben. So viele hatten vorletzte Nacht nämlich geschrieben ins Studio zu mir, was sie so backen mitten in der Nacht. Und nun will Traudel mir auch mal Backwerk senden. Und sie hat geschrieben, sobald ich Nussecke backe, bekommst du ein Päckchen nach Magdeburg. Brauche nur noch einen Termin, wann du wieder da bist. Ja, übernächste Woche sind wir doch schon wieder dran, oder? Genau. Und sie hat noch geschrieben, und du fliegst wieder im November in Urlaub. Liebe Grüße nach Erfurt. Liebe Grüße auch von Bernd, von Traudel. Nee, im November fliege ich nicht, da fahre ich. Da geht es dann mal so Richtung Spanien mit dem Auto. Schön langer Roadtrip, um einfach unterwegs das Schönste zu sehen und noch ein bisschen Sonne zu haschen, während es bei uns dann immer grauer wird. Ach, das wird schön.
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0: Für Traudel und für alle jetzt Bryan Adams.

0: Linda Carley, I Get Weak. Also wenn sie schwach wird, hoffe ich mal, dass sie nicht auch noch eine Herbsterkältung bekommt, wie unser Radiodoktor, der sich ja vorhin schon gemeldet hat und sich krank gemeldet hat und heute Nacht keine Sprechstunde geben wird. Wer so alles munter ist mitten in der Nacht? Ja, wir hatten ja auch einen munteren Sänger schon mit dabei und Inge aus Bonn singt
1: hallo,
0: nicht.
1: Hallo, hier ist Jutta aus Bonn. Der eine singt, der andere dichtet. Mein Kater, der heißt Tiger. Er macht jeden Tag für mich zum Sieger. Und wenn wir hören die Hitnacht, schläft er ein ganz sacht. Noch viele Grüße an alle Nachteulen und noch eine schöne Nacht. Tschüss.
0: Ja, das war die Jutta, nicht die Inge. Inge aus Bonn gibt's auch noch. Aber Jutta, dankeschön fürs kleine Gedichtchen unter 0800 80 80 110.

0: in der ARD-Hitnacht. Und inzwischen ist nicht nur der Sommer vorbei, sondern sogar das Oktoberfest schon vorbei. Wobei diese Hörerin hier, die hat Blut gespendet und ist oktoberfestlich belohnt worden.
1: Hallo, hier ist Ute. Ich habe heute Gutes weggetan. Ich habe einen halben Liter Blut gespendet und darf Schokolade bekommen und Kaffee und Brezeln und Würstchen und auch süßen Senf. Und? Dabei stehe ich gar nicht auf die Bayern. Wir sind nämlich aus Dortmunder Landscape. Und ich mag Feuerwerk zum Morgen. Aha. I love the fireworks. Oh. Explode. Roman Candlelight. Dann mach's mal gut.
0: Ja.
1: Der 13. ist immer gut. Tschüssi.
0: Feuerwerk in der Nacht hier gesungen. Dankeschön, Uta was, ne? Also, ganz liebe Grüße zurück nach Dortmund.
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0: Und gesungen wird jetzt hier von Jeanette. Porque te vas? Hier

0: für die Flotte Fahrt. Ist das hier Stevie Wonder, Part-Time-Lover, ja, und unterwegs ist auch er hier.
1: Guten Morgen, hallo, hier ist LKW-Fahrer Sven. Ich komme von Bremen mit Tiernahrung für alle Vierbeiner. Leider ist nichts dabei für dein Äffchen. Ich befinde mich auf dem Weg in die schöne Eifel zurück. Wünsche allen LKW-Fahrern eine wunderbare nachteilige Räder auf der Straße. Und ansonsten für alle gute Fahrt. Servus.
0: Ach du, die Nahrung fürs Äffchen, die kommt ja auch meistens aus Hamburg über den Hafen rein. Aber schönen Gruß natürlich. Und gute Fahrt von mir, lieber Sven.

0: Nachrichten.
1: Um 2 Uhr mit Ronald Lessig. Einen Tag nach dem überraschenden Rücktritt von Bundesarbeitsministerin Baas nimmt heute ihr Nachfolger seine Arbeit auf. Bundespräsident Steinmeier will den früheren rheinland-pfälzischen Ministerpräsidenten Schweizer zum neuen Minister ernennen. Aus der Nachrichtenredaktion Ulrike Ufer.
2: Vorher bekommt Baas noch ihre Entlassungsurkunde von Steinmeier. Die 58-Jährige hatte gestern nach einem Trauerfall und öffentlichen Angriffen gegen sie erklärt, sie trete sofort zurück. Mit Spannung wird auch der heutige Auftritt von Kanzler Merz auf dem Arbeitgebertag erwartet und wie sich der Regierungschef zum weiteren Reformkurs nach dem Rücktritt äußert. Viele Wirtschaftsverbände zeigen sich ungeduldig und drängen auf eine Rentenreform, weitere Flexibilisierungen auf dem Arbeitsmarkt und noch mehr Abbau von Bürokratie.
1: Bundeskanzler Merz hat eine Senkung der Stromsteuer auch für Privathaushalte in Aussicht gestellt. Die Steuer soll laut Merz auf ein europäisches Minimum fallen. Ein deutscher Durchschnittshaushalt würde dadurch bei der Stromrechnung etwa 70 Euro im Jahr weniger zahlen. Es stehen allerdings noch regierungsinterne Diskussionen an. Die Ukraine begrüßt die neuen EU-Sanktionen gegen Russland. Präsident Zelensky und Außenminister Sibiya dankten besonders der EU-Außenbeauftragten Kallas für ihre Entschlossenheit. Die Sanktionen richten sich gegen fast 1600 Personen und Betriebe. Aus Kiew, Rebecca Barth.
3: Mehr als die Hälfte der Personen und Organisationen auf der Sanktionsliste stünden in Verbindung mit der Produktion ballistischer Raketen, schreibt der ukrainische Außenminister Andriy Sibiha. Es sei offensichtlich, dass Russland nicht bereit sei, seine Angriffe auf die ukrainische Energieinfrastruktur einzustellen, schreibt der ukrainische Präsident auf dem Kurznachrichtendienst X. Allein am Montag habe Russland 6 Einrichtungen der Wärme- und Stromversorgung attackiert. Daher sei mehr Druck auf Russland ein richtiges und notwendiges Signal, betont Volodymyr Zelensky.
1: Vor 2 Wochen hat es in Polen in einer Anlage des Satellitenkommunikationssystems Starlink gebrannt. Jetzt sind 2 Verdächtige in Deutschland festgenommen worden. Das hat Polens Regierungschef Tusk bekannt gegeben. Bei den Festgenommenen soll es sich um türkische Staatsbürger handeln. Wo in Deutschland sie gefasst wurden, ist unklar. Der Starlink-Standort wird auch dazu genutzt, Internetdaten durch Polen und in die Ukraine zu leiten. Es kam nach dem Brand zu Störungen. Die polnische Regierung vermutet Russland hinter der Attacke. Das waren die Nachrichten. Das Wetter in Deutschland. Es bleibt trocken bei +11 bis -3 Grad. Am Tage bewölkt, von Westen her Regen, im Südosten heiter, bei bis zu 13 Grad im Thüringer Wald und 20 Grad am Oberrhein. Am Mittwoch meist trocken, im Süden letzte Schauer, bis 22 Grad. Es ist 2.03 Uhr.
4: Schönen Dank fürs 3 Minuten Nachrichten-Update. Von mir jetzt der Blick auf die Straße im Lande. Hier ist der Verkehrsservice in der ARD-Hitnacht. A6 Nürnberg Richtung Heilbronn zwischen Parkplatz Bürgerwald und Raststätte Frankenhöhe Nord. 2 Kilometer Stau. Die A23 Heide Richtung Hamburg ist in Höhe Heide West wegen Überflutung gesperrt. Die A29 Wilhelmshaven Richtung Ahlhorner Heide ist zwischen Oldenburg-Ohmstätte und Kreuz Oldenburg-Ost wegen der laufenden Fahrbahnerneuerung gesperrt heute Nacht. Bis 5 Uhr wird's dauern. Umleitung ist die U26. Und dann noch die Autobahn 33 Brilon Richtung Bielefeld. Zwischen Paderborn Schloss Neuhaus und Paderborn Sennelager ist nach einem Unfall gesperrt. Gute Fahrt unterwegs. Bleiben Sie munter mit der Sendung im Radio.
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4: Für alle im Studio ist Hanno Bauer in Erfurt. Ich grüße schön.